0: Das offenbar nicht. 55% erwarten einen vorzeitigen Bruch der Koalition. Das haben die Meinungsforscher von YouGov so ermittelt. Thomas Thonfeld, Berlin.
1: Der Iran hat laut US-Präsident Trump zugesichert, keine Atomwaffen zu besitzen. Teheran habe außerdem bei anderen Punkten zugestimmt. Welche das sein sollen, ließ Trump bei seinem Statement offen. Es sei sehr wahrscheinlich, dass sie einen Deal machen würden, sagte er. Das iranische Außenamt hatte zuvor Berichte zurückgewiesen, wonach beide Kriegsparteien kurz vor einem Abschluss eines Abkommens stünden. Ein US-Verhandlungsvorschlag werde geprüft, hieß es lediglich. In einer bundesweiten Aktion haben mehr als 2.900 Zollbeamte Paketzusteller kontrolliert. Bei den Kontrollen in Depots und Verteilzentren ging es um Schwarzarbeit und illegale Beschäftigung. Das teilte die Generalzolldirektion mit.
2: Der Zeitdruck ist hoch in der Paketbranche. Die Arbeitsbedingungen gelten als schwierig. Weit verbreitet ist die Praxis, die Paketzustellung in die Hände von Subunternehmern zu geben. Dabei werden auch Aufträge von einem Subunternehmer an den nächsten weitergereicht. Und manche Fahrer erhalten nicht den Mindestlohn, weil ihre Zeiten nicht richtig erfasst werden. Einige von ihnen hätten kein eigenes Auto, sondern müssten das vom Auftraggeber teuer anmieten, heißt es zum Beispiel vom Kölner Hauptzollamt. Bei den Kontrollen geht es darum, gegen illegale Beschäftigung und Ausbeutung vorzugehen. Tine Klimach, Nachrichtenredaktion.
1: Zum Fußball. Der FC Bayern hat das Champions-League-Finale verpasst. Die Münchner kamen im Halbfinal-Rückspiel gegen Paris Saint-Germain daheim nicht über ein 1:1 Unentschieden hinaus. Das Hinspiel hatten die Franzosen mit 5:4 gewonnen.
3: Das Wetter.
4: Das Regengebiet von gestern ist durch. Die Nacht ist weitgehend trocken, aber bewölkt. Temperaturen liegen bei 6 bis 9 Grad. Im Bergland dann wir bei 4 Grad. Morgen dann meistens grau am Himmel. Im Süden kann es auch mal einen Schauer geben, aber es wird schon wärmer. Bei bis zu 16 Grad landen wir morgen zum Wochenende hin dann freundlicher und mehr Sonne.
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5: A448 Dortmund-Witten-Bochum-West zwischen Kreuz Dortmund-Witten und Witten-Stockholm 3 Kilometer Stau. Wir wünschen allen unterwegs gute Fahrt.
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4: Kurz nach zwei, was immer ihr macht, warum auch immer ihr nicht schlaft, kommt gut durch, wir sind bei euch. Coldplay jetzt für euch im besten Mix. Claudia Löß hier, hallo. Hallo.

0: Toto, hold the line, kommt gut durch diese Nacht. Beim Thema Knigge, ja. Also ehrlich, bei dem Wort allein sitzen wir, glaube ich, alle schon ein kleines bisschen gerader. Das steht ja für Höflichkeit, für gute Tischmanieren, ja. Und der Verfasser dieser bekannten Benimmregeln, Adolf Freiherr von Knigge, der ist jetzt vor 230 Jahren verstorben. Die Frage ist also, können wir seine Regeln heute noch 1:1 umsetzen?
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2: Seid ihr Knigge-Könige, Benimm-Bachelor, Experten der Etikette? Zum Beispiel nicht ins Wort fallen. Bei Sprachnachrichten schon mal egal. Aber ist es jetzt unhöflich, wenn ich die auf doppelter Geschwindigkeit abhöre? Oder gar nicht abhöre und auf gut Glück mit Herzchen drauf reagiere? Ich weiß es nicht. Meine Freundin hat es noch nicht bemerkt. Oder am Tisch hier gerade sitzen, Ellenbogen runter, Stuhl zurechtrücken, Besteck von außen nach innen nicht rülpsen, pupsen, mit offenem Mund essen. Okay, die Checkliste vor einem Start von einem A380 ist kürzer. Ich bin mit 4 Geschwistern auf dem Dorf aufgewachsen. Da warst du glücklich, wenn du am Ende vom Essen keine Gabel im Bein hattest. Wusstet ihr eigentlich, dass Adolf Freiherr von Knigge, also Mr. Knigge, der Oberknigger, der war ein hohes Tier bei den Illuminati? Ich hab keine Ahnung, was die gemacht haben. Aber ich weiß, Tom Hanks war in dem Film großartig. Und immer dran denken, wer auftritt wie die Axt im Walde, ist bemitleidenswert. Weil wofür gibt's heute Kettensägen?
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0: Das Wetter.
1: Die meisten von uns kommen trocken durch diese Nacht. Der Regen von gestern hat sich verzogen. Es ist relativ frisch, allerdings bei 6 bis 9 Grad. Morgen dann auch viele Wolken am Himmel, aber es bleibt häufig trocken. Im Süden kann es auch mal schauern. Die Temperaturen erholen sich auch allmählich wieder. Morgen dann schon um 16 Grad. Am Wochenende freundlicher und sonniger.
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2: A2 Dortmund-Oberhausen zwischen Bottrop und Oberhausen-Königshardt. 1 Kilometer Stau, 6 Minuten Zeitverlust. Und A448 Dortmund-Witten-Bochum-West zwischen Kreuz Dortmund-Witten und Witten-Stockum. 3 Kilometer stockender Verkehr. Wir wünschen allen unterwegs gute Fahrt.
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1: Uiuiui, was eine Uhrzeit. Da werden schon mal die Augen schwer. Wir sind bei euch. Hallo zusammen, Claudia Löhr hier. Hi.

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0: Alex Warren od Ordinary. Wow. Gestern hat's im Geldregen richtig, richtig viel Kohle geregnet.
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1: Ich bin Ursula Winkler. Die schwarz-rote Koalition ist seit einem Jahr im Amt. Unionsfraktionschef Spahn sieht sie unter Einigungsdruck bei zentralen Reformen. Er zeigte sich diesbezüglich aber auch zuversichtlich. Wirtschaftswachstum zu erzeugen, wertete Spahn in der ARD-Sendung Maischberger als zentrale Aufgabe. Unheimlich viele Menschen müssten schauen, dass sie über die Runden kommen. Die Kaufkraft sei seit 6-7 Jahren nicht gestiegen, sagte Spahn. Deutschland sei ärmer geworden. Das spürten die Leute beim Einkaufen und an der Tankstelle im Alltag. Wie viele Steuern nimmt der Staat in den kommenden Jahren voraussichtlich ein? Bundesfinanzminister Klingbeil stellt am Nachmittag die Ergebnisse der aktuellen Steuerschätzung vor. Sie prognostiziert die Steuereinnahmen von Bund, Ländern und Kommunen bis 2030.
2: Die Bundesregierung hatte wegen der wirtschaftlichen Folgen des Irankriegs zuletzt ihre Konjunkturprognose halbiert und erwartet in diesem Jahr nur noch ein Mini-Wachstum von 0,5%. Die aktuelle Steuerschätzung ist vor allem auch wichtig für die Planungen des neuen Haushalts. Laut einem ersten Entwurf sind im kommenden Jahr im Kernhaushalt Ausgaben von über 543 Milliarden Euro vorgesehen. Und trotz geplanter Einsparungen und Kürzungen soll die Neuverschuldung auf über 110 Milliarden Euro ansteigen. Derzeit sind die Ministerien dran, um weitere Sparmaßnahmen vorzulegen. Tine Klimach, Berlin.
1: Zwischen dem Vatikan und der US-Regierung brodelt es gewaltig. Vor allem Präsident Trump attackiert Papst Leo nach dessen Kritik am Irankrieg. Nun ist US-Außenminister Rubio auf Mission Schadensbegrenzung. Leo empfängt ihn heute im Vatikan zu einer Audienz.
3: Es gibt viel zu besprechen, sagt Rubio und meint wohl Wogen glätten, auch wenn das Treffen festgezurrt wurde, bevor es krachte Ostern. Trump, total wütend, vergleicht sich mit Jesus, attackiert Leo und unterstellt ihm nun, der fände es okay, wenn der Iran Atomwaffen besitze. Alles Unsinn, meint der Papst hier, lässt sich aber auch nicht den Mund verbieten. Das wird also eine heikle Mission hier für Rubio. Die Beziehungen zwischen beiden Staaten sind auf dem Tiefpunkt. Claudia Wächter, Rom.
1: Zum Fußball. Der FC Bayern hat das Endspiel der Champions League verpasst. Die Münchner kamen im Halbfinalrückspiel gegen Paris Saint-Germain am Abend nicht über ein 1:1 hinaus. Das Hinspiel hatten die Franzosen mit 5:4 gewonnen. Sie treffen im Finale nun auf den FC Arsenal.
4: Das Wetter.
5: In der Nacht ist der Himmel dicht bewölkt. Im Bergland ist es stellenweise auch neblig trüb. Es bleibt aber überwiegend trocken. Die Tiefstwerte liegen zwischen 8 und 4 Grad. Am Tag ist es dann auch stark bewölkt. Ab und zu kann es leichten Regen geben bei 12 bis maximal 16 Grad.
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6: A30 Osnabrück-Bad Oeynhausen zwischen Bad Oeynhausen-Ost und Kreuzbad Oeynhausen 2 Kilometer Stau. Und A46 Düsseldorf-Wuppertal zwischen Universitätstunnel und Düsseldorf-Holthausen 1 Kilometer stockender Verkehr. Wir wünschen allen unterwegs gute Fahrt.
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5: Hallo zusammen, Johanna Tänzer ist hier und ich wünsche euch eine ganz entspannte Nacht. Lisa Stansfield jetzt für euch mit All Around the World.

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0: Wisst ihr, wie so eine asiatische Hornisse aussieht? Ja, ziemlich gefährlich, finde ich auch. Die sind ja fast schwarz und echt riesig. Bis zu 3 Zentimeter können die groß werden. Für so ein Insektenviech ganz schön groß. Und diese asiatischen Hornissen, die breiten sich ziemlich stark bei uns aus in NRW. Die sind sehr aggressiv und deswegen sollen jetzt auch Imker bei der Bekämpfung helfen. Geschulte Imkerinnen und Imker bekommen für eine fachgerechte Entfernung von Nestern dieser asiatischen Hornisse 150 bis 300 Euro. Und auch Schutzkleidung und Ausrüstung, die werden bezuschusst. Thorsten Ortmann aus dem News-Team, was macht die asiatische Hornisse eigentlich so gefährlich?
1: Ja, die asiatische Hornisse breitet sich stark in NRW aus. Allein 2025 wurden 7.300 Exemplare gemeldet. Ein Jahr zuvor waren es nur 1.400. Dazu ist sie hochaggressiv und sie greift ziemlich schnell an, wenn sie sich bedroht fühlt, sagt Markus Hellkuhl vom Landesverband Westfälisch-Lippischer Imker.
2: Der Stich ist extrem unangenehm. Der Stachel ist dreimal so lang wie der einer Biene. Die verspritzen auch Gift im Vorbeiflug. Die spritzen direkt in die Schleimhäute, direkt in die Augen rein. Man hat davon gehört, dass mehrfach auch die Intensivstationen dann bemüht werden mussten.
1: Und stößt man auf ein Nest, dann kann es besonders gefährlich werden, weil dann gleich Dutzende Tiere angreifen.
0: Ja, und ich glaube, sie bedroht ja dann auch noch die heimischen Bienenvölker, oder?
1: Genau, denn wenn ein Bienenvolk Hornissen vor seinem Stock sieht, dann trauen sich die Bienen nicht mehr raus, sammeln keine Pollen mehr und dadurch können die Bienen dann ihre Brut auch nicht mehr durch den Winter bringen. Das Bienenvolk wird dann schwach und geht ein, während sich die Hornissen munter weiter vermehren. Und die asiatischen Hornissen haben einen großen Appetit. So ein Nest verschlingt bis zu 15 Kilogramm Insekten pro Jahr.
0: Okay, wow. Was sollte man denn machen, wenn man auf so eine asiatische Hornisse stößt?
1: Ja, man sollte vor allem bei Gartenarbeiten aufpassen und vorher kontrollieren, ob sich ein Nest auf dem Grundstück befindet. Die asiatische Hornisse nistet gerne in Geräteschuppen, unter Dachüberständen oder auch in Sträuchern und Hecken. Nochmal Markus Hellkuhl.
2: Das Primärnest wird dann nachher ungefähr Fußball groß. Die können im Kirschlorbeer sitzen oder in anderen Hecken. Und wenn dort dann beim Frühjahrsschnitt nicht darauf geachtet wird, dass dort Insekten einfliegen und sie dort mit einer Heckenschere durchgehen, dann greifen die sie an.
1: Ja, und wer so ein Nest sieht, der sollte auf gar keinen Fall selbst Hand anlegen, sondern den örtlichen Imkerverein oder Schädlingsbekämpfer kontaktieren.
0: Ja, auf jeden Fall. Ich würde erstmal weglaufen. Die asiatische Hornisse breitet sich in NRW sehr stark aus und darum setzt sich das Land NRW jetzt zusammen mit den Imkern im Kampf gegen das aggressive und gefährliche Insekt ein. Thorsten Ortmann war das mit den Infos. Danke.
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1: Ich bin Ursula Winkler. Bundeskanzler Merz zieht eine gemischte Bilanz seines ersten Amtsjahres und setzt wegen der schwachen Umfragewerte auf wieder wachsende Zustimmung für die schwarz-rote Koalition. Das machte er in der ZDF-Sendung Was nun, Herr Merz, deutlich.
2: Wenn wir jetzt in den Umfragen bei 24% liegen oder sogar noch schlechter, dann ist das völlig inakzeptabel für das Selbstbewusstsein der CDU. Dass viele dann in der Partei auch sagen, was ist da los, geht das nicht besser? Übrigens bei der SPD nicht weniger schwierig. Die SPD steht bei 14%, zum Teil bei 12%. Wir müssen den Anspruch haben, die Mehrheit der Bevölkerung in diesen beiden Parteien oder in der Union und in der SPD gemeinsam auch die Mehrheit wieder zu erreichen.
1: Kanzler Merz im ZDF. US-Präsident Trump sieht die USA nach eigenen Worten kurz vor einer Einigung mit dem Iran. Man sei sehr nah dran, sagte er dem US-Sender PBS. Eine Einigung könne möglicherweise noch vor seiner für kommende Woche geplanten China-Reise zustande kommen. Falls es keinen Deal gäbe, müsse man wieder damit anfangen, den Iran in Grund und Boden zu bombardieren, so Trump. Nach übereinstimmenden US-Medienberichten arbeiten Washington und Teheran mit Vermittlern an einer Absichtserklärung. Das Papier soll einen 30-Tage-Rahmen für Verhandlungen schaffen und den Krieg formell beenden. Die Behörden sind gegen junge Neonazis vorgegangen. Die Polizei durchsuchte Objekte in 12 Bundesländern. 36 Menschen wirft die Bundesanwaltschaft die Bildung oder Mitgliedschaft in den kriminellen Vereinigungen Jung und Stark sowie Deutsche Jugend voran vor.
3: Die meisten der 36 Beschuldigten stammen laut Bundesanwaltschaft aus NRW, gefolgt von Brandenburg und Sachsen. Der Jüngste soll 16 Jahre alt sein. Bundesinnenminister Dobrindt erklärte zu den Durchsuchungen, diese rechtsextremen Jugendgruppen riefen zu Gewalt auf und beteiligten sich an Gewaltaktionen gegenüber politischen Gegnern. Gemeint sind körperliche Angriffe auf Mitglieder der linken Szene oder Störaktionen und Angriffe bei Events wie dem Christopher Street Day. Festnahmen soll es bei den Razzien nicht gegeben haben. Es sei zunächst darum gegangen, Verdachtsmomente aufzuklären. René Tochau, Berlin.
1: Zum Fußball. Der FC Bayern hat das Champions-League-Finale verpasst. Die Münchner kamen im Halbfinal-Rückspiel gegen Paris Saint-Germain daheim nicht über ein 1:1 Unentschieden hinaus. Das Hinspiel hatten die Franzosen mit 5:4 gewonnen. Sie treffen im Finale nun auf den FC Arsenal.
4: Das Wetter.
5: In der Nacht haben wir viele Wolken. In höheren Lagen kann es auch mal neblig und trüb sein. Meistens bleibt es aber trocken. Und es wird recht frisch bei 8 bis 4 Grad. Am Tag bleiben die Wolken dann. Es kann ab und zu mal leichten Regen geben. Und Temperaturen von 12 bis 16 Grad.
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6: Hier die aktuelle Verkehrslage. A30 Osnabrück-Bad Oeynhausen. Zwischen Bad Oeynhausen-Ost und Kreuz Bad Oeynhausen 2 Kilometer Stau. Weiterhin auf der A40 Dortmund-Essen zwischen Dortmund-Hombruch und Dortmund-Barob. 1 Kilometer stockender Verkehr. Und zusätzlich auf der A46 Düsseldorf-Wuppertal zwischen Universitätstunnel und Düsseldorf-Holthausen. 1 Kilometer zähfließender Verkehr. Wir wünschen allen unterwegs gute Fahrt.
5: Johanna Tänzer hier für euch. Ich wünsche euch eine gute Nacht bzw. guten Morgen, wenn ihr jetzt schon raus müsst. Über 600 Millionen Aufrufe hat der Netflix-Film K-Pop Demon Hunters mittlerweile. 600 Millionen, Leute. Wow, das ist so, so viel. Das ist wirklich der erfolgreichste Netflix-Film ever. Und ich muss zugeben, ich habe ihn immer noch nicht gesehen. Aber hey, ich kenne immerhin den Song dazu. Ja, ihr auch. Golden von Hendrix. Den spiele ich euch jetzt. Einen schönen frühen Donnerstag für euch.

0: Toten Hosen in eurer Nacht. 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Ja, wem sagen wir das?
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4: Wer, wie, was? Der, die, das. Wieso, weshalb, warum? Wer nicht fragt, bleibt dumm. Ja, ne, kennt jeder, oder? Überall auf der Welt. Sesamstraße. Habe ich gerade im spanischen Fernsehen gesehen, hier auf Mallorca. Das läuft echt überall, in 150 Ländern auf der Welt. Ich meine, das ist doch mal ein Hammer. Kermit der Frosch, überall gern gesehen. Ne? Sobald man Kermit sieht, hat man ja gute Laune. Aber jetzt kommt's. Kermit heißt fast überall Kermit. Deutschland, Frankreich, Italien, in Spanien aber nicht. Ja, und da bin ich ja gerade. Hier heißt Kermit Gustavo. Wirklich, kein Scheiß. Kermit heißt hier Gustavo. Gustavo der Frosch, wie geil ist das denn? Da haben wir doch direkt Bock, seinen Urlaub zu verlängern, ne? Oder einen Flamenco-Kurs zu machen. Ach, ich brauche gleich erstmal einen Milchkaffee. Javier, por favor, una habitación doble con leche. Ja, rapido. Komm, jetzt nicht einschlafen.
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0: Das Wetter.
1: In der Nacht ist der Himmel dicht bewölkt. Im Bergland ist es stellenweise auch neblig trüb. Es bleibt aber überwiegend trocken. Die Tiefstwerte liegen zwischen 8 und 4 Grad. Am Tag ist es dann auch stark bewölkt. Ab und zu kann es leichten Regen geben bei 12 bis maximal 16 Grad.
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2: A46 Düsseldorf-Wuppertal zwischen Universitätstunnel und Düsseldorf-Holthausen. 1 Kilometer Stau. Wir wünschen allen unterwegs gute Fahrt.
1: Hi zusammen, Johanna Tänzer ist hier für euch in dieser Nacht. Ich spiele jetzt mal kurz Gruß FM, ja? Grüße gehen raus an alle, die jetzt gerade vielleicht vom Frühdienst nach Hause kommen und todmüde ins Bett fallen. Dieser Song hier ist für euch.

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0: Hey, seid ihr im Team Essen essen oder im Team Essen erstmal fotografieren, bevor man es isst? Leute, ich gebe es zu, ich habe schon mal mein Essen gepostet. Ja, weil wenn ich vor allen Dingen auf Reisen bin und da es so Foodtrends gibt, die es hier nicht gibt, dann denke ich so, oh ja, das ist ein Foto wert. In Berlin gibt es jetzt aber ein Restaurant, die sind da jetzt ganz strikt. Also die sagen so, nee, sorry. Bei uns ist Essen fotografieren nicht mehr erlaubt, weil es einfach zu sehr nervt. Wie steht denn ihr so zum Thema Essen posten?
1: Also eine Freundin hatte ich tatsächlich mal und ich habe das immer geskippt, weil ich wollte das überhaupt nicht sehen. Das interessiert einfach auch niemanden.
2: Ja, gibt es ein paar Leute, aber stört mich nicht. Dann scrolle ich einfach weiter. Warum soll ich mich darüber aufregen?
3: Also man muss jetzt nicht immer alles teilen. Also ich entfolge auch meistens Leuten auf Instagram, die extrem viel unnötige Sachen in ihre Storys posten.
4: Ich finde es einfach seltsam, sein Essen hochzuladen. Vor allem, weil es halt so viele Menschen auch mit Essstörungen gibt und müssen sie halt nicht unbedingt sehen, was andere Menschen essen.
0: Okay, okay. Guter Punkt. Ehrlich gesagt, habe ich darüber noch gar nicht nachgedacht. Wieder was gelernt von euch.
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1: Ich bin Ursula Winkler. Die schwarz-rote Koalition ist seit einem Jahr im Amt. Unionsfraktionschef Spahn sieht sie unter Einigungsdruck bei zentralen Reformen. Er zeigte sich diesbezüglich aber auch zuversichtlich. Wirtschaftswachstum zu erzeugen, wertete Spahn in der ARD-Sendung Maischberger als zentrale Aufgabe. Unheimlich viele Menschen müssten schauen, dass sie über die Runden kommen. Die Kaufkraft sei seit 6-7 Jahren nicht gestiegen, sagte Spahn. Deutschland sei ärmer geworden. Das spürten die Leute beim Einkaufen und an der Tankstelle im Alltag. Wie viele Steuern nimmt der Staat in den kommenden Jahren voraussichtlich ein? Bundesfinanzminister Klingbeil stellt am Nachmittag die Ergebnisse der aktuellen Steuerschätzung vor. Sie prognostiziert die Steuereinnahmen von Bund, Ländern und Kommunen bis 2030.
2: Die Bundesregierung hatte wegen der wirtschaftlichen Folgen des Irankriegs zuletzt ihre Konjunkturprognose halbiert und erwartet in diesem Jahr nur noch ein Mini-Wachstum von 0,5%. Die aktuelle Steuerschätzung ist vor allem auch wichtig für die Planungen des neuen Haushalts. Laut einem ersten Entwurf sind im kommenden Jahr im Kernhaushalt Ausgaben von über 543 Milliarden Euro vorgesehen. Und trotz geplanter Einsparungen und Kürzungen soll die Neuverschuldung auf über 110 Milliarden Euro ansteigen. Derzeit sind die Ministerien dran, um weitere Sparmaßnahmen vorzulegen. Tine Klimach, Berlin.
1: Man bekommt eine Wohnung nicht, weil der Name ausländisch klingt. Oder man wird wegen des Alters bei der Jobsuche aussortiert. Solche Fälle möglicher Diskriminierung gibt es viele. Jetzt sollen Betroffene dagegen bessere rechtliche Möglichkeiten bekommen. An einem neuen Gesetzentwurf der Regierung gibt es aber deutliche Kritik.
3: Das Gesetz soll vor allem die Frist verlängern, in der Diskriminierte Ansprüche geltend machen können, von 2 auf 4 Monate. Das sei immer noch viel zu kurz, sagt die Antidiskriminierungsbeauftragte des Bundes, Ferda Ataman. Andere EU-Staaten ließen da bis zu 5 Jahre Zeit. Und außerdem müsse das Gesetz auch für staatliche Stellen gelten, so Ataman. Es könne nicht sein, dass Menschen beim Einkaufen im Supermarkt besser vor Diskriminierung geschützt seien als im Umgang mit Ämtern, Behörden, Polizei und Justiz. René Thorau, Berlin.
1: Zum Fußball. Der FC Bayern hat das Champions-League-Finale verpasst. Die Münchner kamen im Halbfinal-Rückspiel gegen Paris Saint-Germain daheim nicht über ein 1:1 Unentschieden hinaus. Das Hinspiel hatten die Franzosen mit 5:4 gewonnen. Sie treffen im Finale nun auf den FC Arsenal.
4: Das Wetter.
5: In der Nacht zu Donnerstag bleibt der Himmel komplett zugezogen. Besonders im Bergland kann sich auch dichter Nebel bilden. Regen gibt's aber eher selten. Die Temperaturen gehen runter auf 8 bis 4 Grad. Am Tag wird's dann auch bewölkt. Ab und zu kann es leichten Regen geben. Das Ganze bei 12 bis 16 Grad.
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6: A2 Dortmund-Oberhausen zwischen Bottrop und Oberhausen-Königshardt. 1 Kilometer Stau. Und A448 Dortmund Witten-Bochum-West zwischen Kreuz Dortmund-Witten und Witten-Stockum. 3 Kilometer stockender Verkehr. Wir wünschen allen unterwegs gute Fahrt.
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5: Hey, guten Morgen zusammen. Johanna Tänzer ist hier für euch. Und ey, wer braucht schon einen lahmen Wecker, wenn man mit Drums geweckt werden kann? Das sind Two Colors, das Safri-Duo und Chris DiSerandi mit Cynical.

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0: BTS mit Swim. Good morning.
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0: Das sagt uns Kevin Zimmer jetzt. Hallo, guten Morgen.
2: Guten Morgen.
0: Kevin, heute ist Kassensturz bei Finanzminister Lars Klingbeil, ne?
2: Richtig. Wie sieht es mit den Steuereinnahmen aus? Heute wird der Finanzminister seine Steuerschätzung der nächsten Jahre veröffentlichen. Da sind wir sehr gespannt drauf.
0: Ja, und Ärger gibt es heute um die Farbe Orange.
2: Ja, die Baumarktkette Obi hatte die Farbe Orange für ihre Baumarktartikel als Marke schützen lassen, aber das Bundespatentgericht hat im letzten Jahr entschieden, Orange, also nur die Farbe als Marke einzusetzen. Nee, Freunde, das geht aber nicht, weil so eine Farbe allein kein richtiges Alleinstellungsmerkmal ist. Also wurde die Farbe Orange als Marke für Obi gestrichen. Heute kämpft die Baumarktkette vor dem Bundesgerichtshof dann darum, dass die Farbe Orange als Marke wieder eingetragen wird.
0: Wahnsinn, Streit um eine Farbe, wenn man sonst nichts zu tun hat. Ja. Es gibt aber auch Streit im Vatikan, ne?
2: Ja, Donald Trump hatte ja zuletzt Papst Leo ordentlich rund gemacht, weil der Papst das Vorgehen der USA gegen den Iran kritisiert hatte. Heute sollen die Wogen geglättet werden. US-Außenminister Rubio wird in Italien erwartet und es steht auch ein Treffen mit Papst Leo auf dem Programm.
0: Boah, zum Glück ist es nicht Trump selbst bei dem. Da hätte ich ja schon wieder Angst gehabt, was da passiert. Danke, Kevin.

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1: Hi zusammen, guten Morgen. Johanna Tänzer ist hier, wünsche euch einen ganz schönen frühen Donnerstagmorgen. Und der nächste Song ist nicht so bad, wie der Titel klingt. Michael Jackson. Bad.

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0: und Beyoncé. Him for the weekend. Guten Morgen euch.
1: Mathe gestern, heute ist prüfungsfrei, morgen kommt dann Französisch, oder? Ja, das sind jetzt die letzten schriftlichen Abi-Prüfungen, die laufen. Und dann, nach dem Abi, was geht dann? Ja, vielleicht ist es ganz hilfreich, wenn ein dann jemand mal so ein bisschen an die Hand nimmt.
2: Augenblick mal.
3: Bruno behauptet, er ist ein Engel, um Kester durch die Nacht zu begleiten. Und ich habe mich schon sehr gefreut, als mir dieser Gedanke kam, wie würde man eigentlich selbst reagieren, wenn jemand auf einen zukäme und sagt, ich bin dein Schutzengel?
4: Tja, wie würde man reagieren auf die Frage, die der Autor Nils Mohl da gestellt hat?
3: Man würde ihn wahrscheinlich erstmal für nicht bei Trost halten, egal wie religiös man ist. Und dann, ja, muss der sich natürlich beweisen.
4: Engel der letzten Nacht, so heißt der Roman, den Nils Mohl geschrieben hat. Es geht um die Geschichte des Abiturienten Kester, der keine Vorstellung von seiner Zukunft hat, sich in einer Lebenskrise befindet und auf der Suche nach der ultimativen Erfahrung ist. Das Abitur als Bruchstelle, so wie es im Leben immer wieder vorkommt.
3: Später ist es dann der Berufseinstieg oder die Familiengründung. Immer wieder kommen wir an diese Bruchstellen des Lebens und an denen stocken wir kurz und müssen uns einmal neu sortieren.
4: Engel der letzten Nacht, dafür erhält Nils Mohl den diesjährigen katholischen Kinder- und Jugendbuchpreis. Heute ist die Verleihung in Paderborn und einer der zentralen Sätze im Roman lautet: Indem du Menschen magst, fängst du auch an, das Leben zu mögen. Nils Mohl.
3: Der Künstler, der das Cover zu diesem Buch gemacht hat, er arbeitet auch mit Jugendlichen zusammen, die Lebenskrisen haben. Und das Erste, was er ihnen sagt, ich bin hier, um Werbung fürs Leben zu machen. Und so verstehe ich als ein Claim auch die Botschaft dieses Romans.
4: Mehr bei uns auf augenblickmalonline.de. Stefan Klinkhammer von der katholischen Kirche für Augenblick mal.

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1: Mit Danny Hoppe. Guten Morgen.
2: Am Ende gewinnst du heute nicht und es tut natürlich weh.
1: Der große Traum vom Triple ist geplatzt für den FC Bayern. Abwehrspieler Konrad Leimer war das bei The Zone nach dem 1:1 zu Hause gegen Paris Saint-Germain. Dadurch haben die Münchner den Einzug ins Finale der Champions League verpasst. Schon nach 3 Minuten lagen die Bayern gegen PSG hinten. Der späte Ausgleichstreffer in der Nachspielzeit durch Harry Kane kam zu spät. So spektakulär wie bei der 4:5-Pleite im Hinspiel ging es im Rückspiel nicht zu. Titelverteidiger Paris zeigte diesmal auch im Verteidigen seine Weltklasse. Dazu ärgerten sich die Bayern noch über 1-2 strittige Schiedsrichterentscheidungen. Dass es am Ende nicht reichte, lag aus Sicht von Torwart Manuel Neuer aber vor allem an einem anderen Punkt.
3: Ja, ich glaube, wir waren heute keine Killer in der Offensive gewesen. Sowas hätten wir heute einfach gebraucht und ich glaube, man hat gesehen, dass wir eigentlich auch dem Finale nahe gewesen sind, aber das Ding nicht zu Ende spielen konnten.
1: Im Finale trifft Paris damit Ende des Monats auf den FC Arsenal. Für die Bayern bleiben dadurch nur noch 2 Titel übrig. Die Meisterschaft haben sie ja schon sicher. Am 23. Mai steht dann außerdem noch das Finale im DFB-Pokal an. Und jetzt weitere Meldungen im Überblick. KI-Anwendungen zum Erstellen von sexualisierten Deepfakes sollen in der EU in Zukunft verboten sein. Das hat die zyprische EU-Ratspräsidentschaft jetzt am frühen Morgen mitgeteilt. Gleichzeitig sollen andere KI-Regeln vereinfacht werden, um das wirtschaftliche Potenzial von künstlicher Intelligenz in Europa besser auszuschöpfen. Der NRW-Landtag beschäftigt sich am Vormittag in einer Aktuellen Stunde mit Jugendlichen ohne Berufsperspektive. Denn fast 33.000 Schülerinnen und Schüler haben im letzten Jahr die Schule ohne Abschluss verlassen. Die SPD nennt die Zahlen alarmierend. Seit dem Abend brennen in einem Entsorgungsbetrieb am Krefelder Rheinhafen rund 700 Tonnen Metallschrott. 3 Mitarbeiter wurden leicht verletzt. Die Löscharbeiten gestalten sich nach Angaben der Feuerwehr schwierig. Wegen der starken Rauchentwicklung hatte sie am Abend einen Alarm auf Warn-Apps ausgelöst. Der Hantavirus-Ausbruch auf dem Kreuzfahrtschiff Hondius beschäftigt seit Tagen die Weltöffentlichkeit und jetzt auch Ärzte in Deutschland. Denn am späten Abend ist eine Frau, die auf dem Schiff Kontakt zu einem Hantavirus-Fall hatte, in der Uniklinik Düsseldorf angekommen zur vorsorglichen Untersuchung. Sie war vom Flughafen in Amsterdam mit einem speziellen Transportkonvoi in die Klinik gebracht worden. Von der Feuerwehr hieß es, der Zustand der Frau sei stabil, momentan zeigen sie keine Symptome einer Infektion. Nach dem Hantavirus-Ausbruch auf dem Schiff sind bisher 3 Menschen gestorben. 3 weitere wurden außerdem unter medizinischer Begleitung von Bord des Schiffes geholt. Das Schiff mit knapp 150 Menschen an Bord soll jetzt einen Hafen auf Teneriffa anlaufen. Und das waren die Nachrichten mit Danny Hoppe.
4: Dankeschön, Danny. Damit noch das Hellweg-Radio-Wetter am Donnerstag. Da heute auch eher grau. Ab und zu sind noch mal ein paar Tropfen dabei bei uns im Kreis Soest, aber auch lange trockene Phasen. Die Temperaturen bis 12 Grad in Welwes-Tönn, Lippstadt, Bad Waldlisbonn kommt heute auch auf 12. Morgen insgesamt freundlicher und es wird auch wieder ein bisschen milder.
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6: 306, der schnellste Verkehrsservice zwischen Lippe und Möhne. Hier alles ruhig, keine Staus, keine Blitzer. Wenn ihr was habt, gerne melden. 0800 377 8080. Kommt gut an.
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4: Guten Morgen. Ja, heute Morgen sind die Straßen noch so ein bisschen nass hier, falls ihr gleich joggt oder Gassi geht. Aber dann haben wir es eigentlich auch im Großen und Ganzen geschafft mit dem Regen, ne?
6: Ja, so für ein paar Tage zumindest, ne? Aber das ist schon mal so mit Blick aufs Wochenende ganz gut. Ein bisschen müssen wir aber noch ran. Auch heute Morgen sind wir ja eure Wecker hier im Radio. Ja, ich bin André Josten.
4: Und ich bin Petra Zimmer. Die nächsten 4 Stunden sind übrigens ganz nach meinem Geschmack.
6: Wegen der Fußball-Champions League?
4: Nein, der Monat Mai ist der Hochzeitsmonat hier im Kreis Soest. Was meinst du, worüber wir gleich noch so einen Deep Talk führen?
6: Auch gleich einen Deep Talk, ja, super.

0: Pelvic Radio am Donnerstag, morgen 9 nach 6 ist es. Ohne jetzt den genauen Terminplaner zu kennen, aber ich behaupte jetzt mal felsenfest, die Wedding Planner im Kreis Soest, die haben ab jetzt auch kein freies Wochenende
1: mehr. Das glaube ich auch. Also wer hier im Kreis Soest heiraten will, der macht das ja sehr, sehr gerne im Mai oder im Juni, ne?
0: Ja, es wird geplant und dekoriert. Es werden Farbkonzepte erstellt, Torten ausgewählt, Luftballons bestellt.
1: Es soll ja der schönste Tag werden. Der schönste des Lebens am besten, ne? Und dann läuft irgendwie doch etwas schief.
0: Genau, das Kleid reißt, ne? Ja. So, der Trauzeuge wird krank, der Caterer bringt das falsche Essen mit. Das ist unser Thema heute Morgen hier in Hellwig Radio am Morgen. Eure lustigsten Hochzeitsfails.
1: Genau, Hellwig Radio-Hörerin Jenny kann ein Lied davon singen. Sie hat sich zum Beispiel gemeldet.
2: Hallo, also unser größter Hochzeitsfail war, dass auf der bestellten Hochzeitstorte 3 Rechtschreibfehler waren. Und die Torte wurde abgeholt. Das hat natürlich derjenige nicht drauf geachtet, der hat die einfach nur abgeholt. Und als wir die Hochzeitstorte dann abends präsentiert bekamen, waren auf der Hochzeitstorte 3 große Rechtschreibfehler. Also es war eine Vorlage, es sollte eigentlich nicht so schwierig sein, aber wie gesagt, das war unser großer Hochzeitsfehler.
1: Das ist echt fies. Bei uns war es auf der Einladung. Wirklich, erste Seite, Kapelle. Ich meine, es war Kapapelle oder irgendwie 3 P's. Also war falsch geschrieben.
0: Warum heiratet ihr auch da? So. Oder Hochheit statt Hochzeit, ne?
1: Ist auch
0: so ein Ding, ne?
1: Oh nein.
0: So, was alles so schief gehen kann beim eigentlich schönsten Tag des Brautpaares, das hört ihr alles heute Morgen in den nächsten 4 Stunden hier bei uns. André Josten bin ich.
1: Und Petra Zimmer, 10 nach 6, jetzt noch die 90er. Falls ihr gerade gleich noch unter die Dusche springt, Waterfalls, TLC. Guten Morgen.

0: 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Und im eigenen Ort, von Garage zu Tapeziertisch wandern, vielleicht noch irgendwie was Nettes kaufen und ein Schnäppchen machen und so weiter. Das gab es ja zuletzt häufiger hier bei uns im Kreis Soest, vor 3-4 Wochen, ne? In Welver zum Beispiel oder in Ampen.
1: So Dorftrödel, ne? Voll angesagt gerade. Demnächst kommen auch wieder einige Flohmärkte bei uns im Kreis Soest. Ich gehe da sehr, sehr gerne drüber. Und mit so einem paar kleinen Kniffen, sag ich jetzt mal, findest du da echte Schätze.
0: Echt? Beweis.
1: Hier.
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3: Lektion 1, sei sehr vorsichtig bei Begriffen wie Retro oder Vintage. Das heißt in der Regel einfach nur alt. Lektion 2, checke die Ware sehr genau, wenn der Händler sagt,
4: das ist noch top in Ordnung.
3: Dann sagt der das wahrscheinlich auch über einen Toaster ohne Kabel und ein Puzzle mit 742 Teilen. Lektion 3, checke die Aussagen des Verkäufers auch auf Logik.
4: Das ist vom LKW gefallen, aber nagelneu. Das ist das ganz neue iPhone 2.
3: Und Lektion 4, checke für dich persönlich, was du wirklich dringend brauchst und kaufe wirklich nur das.
5: Schatz, ich habe gar nichts Besonderes gefunden beim Flohmarkt. Ich habe jetzt wirklich nur hier 500 FFP2-Masken gekauft, falls irgendwann noch mal Corona ausbricht und einen Wickeltisch, falls wir irgendwann mal Kinder kriegen.
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0: ist die aktuelle Single von Alex Warren, Fever Dream. Gehört ihr bei uns, Hellweg Radio, am Donnerstag 20 nach 6? Irgendwie, ich weiß nicht, irgendwie haben wir uns so sicher gefühlt. Kann das sein? Ja. Für mich war klar, komm, ey, die schaffen das.
1: Mir ging es da tatsächlich ähnlich. Ja. Aber aus der Traum vom Finale in der Fußball-Champions League. Der FC Bayern ist im Halbfinal-Rückspiel gegen Paris Saint-Germain jetzt ausgeschieden. Ich habe ja mit einem Tore-Feuerwerk gerechnet, so ähnlich wie im Hinspiel.
0: Genau, stattdessen 1:1. Und damit sind die Bayern leider raus. Ne?
1: Ja, Paris hat sehr früh geführt. Der Ausgleich von Kane in der Nachspielzeit kam einfach viel zu spät. Jetzt haben wir das Finale Ende Mai zwischen Arsenal London und Paris.
0: Und für die Bayern geht es am Samstagabend weiter in der Bundesliga beim VfL Wolfsburg. Die Ergebnisse hier bei uns bei Hellweg Radio.
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0: Lady Gaga für euch hier für den Kreis Soest. Wir haben 6.30 Uhr.
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2: Mit Lars Kosmehl, guten Morgen. KI-Anwendungen zum missbräuchlichen Erstellen von sexualisierten Deepfakes sollten in der EU künftig verboten sein. Vertreter der Mitgliedstaaten und des Europäischen Parlaments einigten sich auf eine entsprechende Anpassung des KI-Gesetzes. Das teilte die zyprische EU-Ratspräsidentschaft mit. Der Hunter-Virus-Ausbruch auf dem Kreuzfahrtschiff Hondius beschäftigt nun auch Ärzte in Deutschland. Eine Person, die auf dem Schiff Kontakt zu einem Hunter-Virus-Fall hatte, kam am Abend mit einem speziellen Transportkonvoi zur vorsorglichen Untersuchung ins Uniklinikum Düsseldorf. Und jetzt die Nachrichten für den Kreis Soest. Der 6.6. und der 26.6. der Juni ist in diesem Jahr besonders beliebt bei den Hochzeitspaaren bei uns im Kreis Soest. Und das, während der Mai traditionell als Start der Hochzeitssaison gilt. Mehr zum Thema von Ben Hetfer aus der Hellweg Radio Nachrichtenredaktion.
3: Besonders gut merkbare Termine sind bei den Paaren sehr gefragt. Allein am 6. Juni hat das Standesamt Soest zum Beispiel 12 Trauungen, das Standesamt Hellweg mindestens 10. Auch der 26. Juni ist mit mindestens 10 Trauungen beim Standesamt Hellweg voll ausgebucht, heißt es. Ist auch logisch, denn das ist ja das Datum schlechthin dieses Jahr, der 26.06.2026. Insgesamt sind für Juni 78 Trautermine in Soest und beim Standesamt Hellweg vergeben. Das sind noch ein paar mehr als die 61 im Mai. Außerdem heißt es, viele Paare entscheiden sich heute nur noch für die standesamtliche Trauung und feiern dabei familiärer im kleinen Kreis.
2: Nach der mutmaßlichen Vergewaltigung einer obdachlosen Frau in einem leerstehenden Baumarkt in Soest ist das Urteil noch nicht rechtskräftig. Der Anwalt des 37-jährigen Angeklagten hat Revision eingelegt. Der Fall geht nun an den Bundesgerichtshof, wie das Landgericht Arnsberg auf Nachfrage bestätigt. Im April war der Mann zu 6 Jahren Haft verurteilt worden. Das Gericht sah es als erwiesen an, dass er die Frau über Stunden vergewaltigt und ihren Lebensgefährtinnen niedergeschlagen hatte. Die Verteidigung hatte dagegen auf Freispruch plädiert, da die Aussagen widersprüchlich seien. Bis zur endgültigen Entscheidung bleibt der Angeklagte in Haft. Der Asylbewerber aus Algerien war ausreisepflichtig. Wegen eines anderen Strafverfahrens war er aber noch nicht abgeschoben. Kultur zwischen Heuballen und Schweinen, Kultur am Stall, heißt es an diesem Wochenende wieder auf dem Hof Albersmeier in Lippetal-Hüttinghausen. Marianne Albersmeier hatte damals die Idee dazu.
4: Kultur am Stall ist ein Event, was wir 2013 das erste Mal gemacht haben. Wir haben überlegt, wie kann man Öffentlichkeitsarbeit machen für Landwirtschaft und gleichzeitig den Leuten ein gutes Gefühl geben. Und da haben wir Menschen eingeladen, zu uns auf den Hof zu kommen, sie uns zu besuchen, Musik zu erleben und gleichzeitig die Möglichkeit zu haben, Fragen zu stellen zur Landwirtschaft.
2: Organisiert wird die Veranstaltung in diesem Jahr erstmals von der Girl Power Foundation, gemeinsam mit mehreren örtlichen Vereinen und Initiativen. Der gesamte Erlös des Abends kommt wohltätigen Zwecken zugute. Musikalischer Höhepunkt ist die Band Elton and the Joels. Und das waren die Nachrichten mit Lars Kosme.
0: Dankeschön. Damit noch der Blick aufs Hellweg Radio Wetter. Temperaturen bis 12 Grad im Bad Sassendorf ob Münden. Rüthen kommt so auf 10 maximal. Viele Wolken heute, auch den ganzen Tag über. Da sind hier und da auch noch mal ein paar Regentropfen mit dabei, aber auch lange trockene Phasen. Das gute Morgen dann schon viel mehr Sonnenschein und es wird auch eine ganze Ecke milder.
5: 3 Minuten nach 6:30, der schnellste Verkehrsservice hier zwischen Lippe und Möhne. Alles ruhig heute Morgen, keine Staus, Blitzer, ja, wissen wir zumindest noch von keinen. Wenn ihr aber welche gesehen habt, dann gerne melden hier, schickt uns eine WhatsApp oder ruft an. Unsere kostenlose Hellweg Radio Verkehrshotline ist die 0800 377 8080. Kommt gut an.
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0: Weißt du, woran mich das hier heute Morgen erinnert? Hm. An ein Brautpaar, das sich irgendwie gerade die Menükarten fürs Dinner anguckt.
5: Ja, die Auswahl ist groß, ne?
0: Riesig. Wir haben so viele Storys bekommen. Im Mai wird ja sehr viel geheiratet bei uns im Kreis Soest. Und wir gucken uns heute Morgen quasi eurer Hochzeitspannen an, was da schiefgelaufen ist. Da sind wirkliche Knallergeschichten dabei, ne?
5: Ja, wir müssen kurz erklären, also die Hochzeit unserer Kollegin vor 2 Wochen, die wäre ja fast ins Taschentuch des Zukünftigen gefallen. Wir haben da richtig mitgelitten. Bräutigam schwer krank und das 2 Tage vor der Trauung. Und wie es passieren kann, dass ein Paar versehentlich unter falschen Namen heiratet, das hört er gleich in 6 Minuten.
0: Es ist schon Donnerstag. Guten Morgen hier. Der richtige Name an dieser Stelle, Petra Zimmer.
5: Und ich bin André Josten. Guten Morgen.
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0: Schönen Donnerstag. Fool's Garden, Lemon Tree. Mitte der 90er, ein Riesenhit gehört, habt ihr ihn hier bei uns heute Morgen, Hellweg Radio, 6.41 Uhr. Ja, ich würde sagen, hier nochmal hochoffiziell, André, ich will, ja.
1: Puh, kommt jetzt gerade ein bisschen überraschend.
0: Ja, dass du mir nachschenkst, also ich will heißen Kaffee und so.
1: Ach, also den hole ich da jetzt. Ja, warte mal, ich guck mal, ja, nee, das ist auch schon wieder, da bringe ich mit.
0: Aber die Ja-Saison startet jetzt wirklich wieder, ne? Also Mai, Juni, das sind ja so die Monate, da wird bei uns in Werl, in Erwitte, in Lippstadt quasi nahezu jedes Wochenende geheiratet, ne?
1: Na, und leider kann da auch einiges schief gehen. Heute geht es hier um eure Hochzeitspannen bei Hellweg Radio. Fotografin Tina Fischer aus dem benachbarten Hamm, die hat schon einiges erlebt. Sie arbeitet auch als Hochzeitsfotografin.
2: Ich habe Trauungen schon begleitet, wo Standesbeamten da saßen und ein ganz falsches Brautpaar genannt haben. Also entweder hatten sie so viele Hochzeiten an dem Tag oder es war halt nicht ihr Tag.
1: Boah, das war doch, das war dem Brautpaar doch bestimmt total unangenehm, ne?
2: Mein Brautpaar war schon etwas gestandener und hat das einfach mit einem Augenzwinkern hingenommen und hat dann gesagt, ja, ob ich jetzt die Petra bin oder die Uschi, das ist mir dann auch egal. Ja, und haben sich dann trauen lassen, unter anderen Namen.
1: Ja, gut, dass sie das so locker genommen haben, ne? So reagiert haben. Oder Uschi?
0: Ja, also mein Name wurde zum Glück richtig genannt bei der Trauung. Aber auch wenn so was mal passiert, sagt Tina, nicht alles zu ernst nehmen.
2: Man sollte den Hochzeitstag einfach immer mit einem Augenzwinkern nehmen. Das ist keine Modenschau, der Hochzeitstag, und auch kein Theaterstück. Es sind echte Menschen mit echten Gefühlen, und egal was passiert, die Liebe steht im Fokus und man sollte immer Spaß dabei haben.
1: So, das Wort zum Sonntag. Ja. Oder Donnerstag.
0: Oder Donnerstag. Ja, so. Dankeschön, Thorsten. Wie sieht es denn bei euch aus? Was habt ihr für Hochzeitspannen erlebt hier bei uns im Kreis Soest? Schickt uns gerne, wir haben schon sehr, sehr viele so schöne Geschichten bekommen, aber wir wollen natürlich mehr hören heute Morgen. Schickt uns eine Sprachnachricht, zum Beispiel, das geht ja über WhatsApp an die 029 21 377 70.

0: Morgen am Donnerstag hier im Kreis Soest. Und wie sagt man immer so schön, alle guten Dinge sind drei.
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2: Drei.
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0: Robbie Williams geht ja auch nochmal auf Tour und kommt auch unter anderem nach Düsseldorf.
1: Guck mal. Da müsst ihr euch dann Karten besorgen, wenn ihr dann dahin wollt. Sind wahrscheinlich unbezahlbar. Ich habe keine Ahnung. Robbie Williams?
0: Ja, das schon. Recherchiere ich gleich nochmal.
1: Aber wenn es euch das wert ist. Ansonsten genau. Hört einfach Hellwig Radio, dann läuft er auch.
0: Und jetzt noch die nächste Riesenband, Queen. Und wir sind auch noch so ganz unauffällig mit dabei. Petra Zimmer hier.
1: Genau, wir kosten nicht viel Geld. Uns gibt's umsonst. André Josten hier.
0: Morgen.

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1: Mit Danny Hoppe. Guten Morgen. Der Hunter-Virus-Ausbruch auf einem Kreuzfahrtschiff beschäftigt seit Tagen die Weltöffentlichkeit und inzwischen auch Ärzte in Deutschland. Denn eine Frau, die auf dem Schiff Kontakt zu einem Hunter-Virus-Fall hatte, ist am späten Abend in die Uniklinik Düsseldorf gebracht worden mit einem speziellen Transportkonvoi vom Amsterdamer Flughafen. Niklas Lünebach aus dem News-Team. Wie geht's der Frau gerade?
2: Also die Feuerwehr sagt, der Zustand der Frau sei stabil, sie zeige bisher keine Symptome einer Infektion. Und auch die Düsseldorfer Uniklinik hat bereits vorher betont, es handle sich um eine Kontaktperson ohne Nachweis einer Hantavirus-Infektion. Sie sei nur vorsorglich in die Klinik gebracht worden. Auf der Infektionsstation soll sie jetzt noch genauer untersucht werden.
1: Ja, und gerätselt wird ja weiter, wie es zu dem Ausbruch an Bord des Schiffes kommen konnte. Die Weltgesundheitsorganisation geht inzwischen davon aus, dass die Infektion schon vorher stattgefunden hatte.
2: Ja, das hat eine WHO-Expertin jetzt der Nachrichtenagentur AFP gesagt. Das Schiff war ja Anfang April im Süden Argentiniens ausgelaufen. Kurz darauf traten bei einem 70-jährigen Niederländer erste Symptome auf. Und die WHO-Expertin sagt, in den meisten Fällen beträgt die Inkubationszeit 2 bis 3 Wochen. Sie geht davon aus, dass der Mann sich die Viren von einem Nagetier eingefangen hat, beziehungsweise über dessen Ausscheidungen. Die argentinischen Behörden haben deshalb jetzt Experten in die betroffene Region geschickt, um dort Nagetiere zu untersuchen.
1: Danke, Niklas. Und jetzt weitere Meldungen im Überblick. In der EU sollen KI-Anwendungen für sexualisierte Deepfakes in Zukunft verboten sein. Das hat die EU-Ratspräsidentschaft angekündigt. Bei Deepfakes wird zum Beispiel das Gesicht einer Frau in ein anderes Video, wie etwa einem Porno, eingefügt oder die Stimme künstlich nachgeahmt. US-Präsident Trump sieht erneut eine Einigung mit dem Iran in Sicht und das schon in den nächsten Tagen. Das sagte er dem Sender PBS. Gleichzeitig drohte er Teheran aber wieder, falls es keinen Deal gäbe, müsse man wieder damit anfangen, den Iran in Grund und Boden zu bombardieren. Die Mehrheit in Deutschland ist dafür, die Steuern auf Alkohol und Tabak zu erhöhen. Das zeigt eine Umfrage des Beratungsunternehmens Deloitte. Demnach halten 66% eine höhere Alkoholsteuer für sinnvoll, 59% eine höhere Tabaksteuer. Kein Finale in der Champions League und damit auch kein Triple in dieser Saison. Der große Traum des FC Bayern ist geplatzt. Im Halbfinalrückspiel kam der deutsche Rekordmeister nicht über ein 1:1 gegen Titelverteidiger Paris Saint-Germain hinaus. Das war zu wenig nach der 4:5 Pleite im Hinspiel. Torwart Manuel Neuer war bei DAZN natürlich enttäuscht, versuchte aber auch schon nach vorne zu schauen.
3: Wir haben ja trotzdem ein Finale. Wir sind verdient deutscher Meister geworden. Wir freuen uns auf das Pokalfinale in Berlin. Da denken wir natürlich jetzt nicht dran, weil jetzt überwiegt natürlich die Enttäuschung.
1: Im Finale trifft Paris auf den FC Arsenal. Und das waren die Nachrichten mit Danny Hoppe.
4: Dankeschön. Damit noch rüber zum Hellweg-Radio-Wetter. Da schaffen wir Temperaturen bis zu 12 Grad maximal, zum Beispiel in Anröchte oder auch Lippetal-Heintrop-Bünninghausen heute bis 12. Ansonsten relativ grau und bewölkt. Da kommen ab und zu mal ein paar Regentropfen runter. Es gibt aber auch lange trockene Phasen. Morgen dann wieder mehr Sonne und es wird auch insgesamt etwas milder.
5: Hallo Autofahrer, hier ist der schnellste Verkehrsservice zwischen Lippe und Möhne. Keine Staus aktuell, aber geblitzt wird, und zwar in Lippstadt auf der B55 an einer Baustelle. Da steht der Blitzeanhänger, seid ihr also bitte entsprechend aufmerksam. Wenn ihr noch einen Blitzer habt oder einen Stau oder eine kaputte Ampel, gerne melden hier bei uns unter der 0800 377 80 80 oder schickt eine WhatsApp, kommt gut an.
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7: Guten Morgen.
5: So, dann schraubst du ja wirklich wochenlang an der Planung.
4: Jo.
5: Machst alles Mögliche. Probierst kiloweise Torten.
4: Suchst das Kleid aus. Bastelst an der Sitzordnung.
5: Ja.
4: Ne?
5: Und dann passiert doch eine Panne. Jetzt im Mai und im Juni wird ja hier im Kreis Soest viel geheiratet und da kann leider nun mal auch einige schief
4: gehen. Genau, das ist unser Thema heute Morgen und Hellweg-Radio-Hörerin Denise hat uns geschrieben, mein Schwiegervater hatte die Schuhe an, die er selber auf seiner Hochzeit getragen hat. Die haben sich im Regen dann aber langsam aufgelöst. Er hat also vom Trauort bis zum Auto eine Schneise von Schuhstücken hinterlassen. Sehr gut.
5: Das ist wirklich toll.
4: Oh Mann, ey.
5: So, solange die Braut noch Schuhe anhatte, ne? Und dazu dann hier Micky Krause. Sie hatte nur noch Essig. So, eure lustigsten Hochzeitspannen hören wir gleich gegen 7:10 hier bei uns. André Josten hier.
4: Und Petra Zimmer, guten Morgen.

0: 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Ihr hört Hellweg-Radio am Donnerstag. 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

0: 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Für euren vielleicht ersten Kaffee am Frühstückstisch um 10 nach 7 hier im Kreis Soest. Ihr hört Hellweg Radio am Morgen. Und die Caterer, die müssen jetzt im Mai und im Juni wieder richtig durchkloppen. Die Locations sind ausgebucht, ne?
1: Ja, die Brautmodengeschäfte, die machen jetzt richtig Geld. Ja. Es wird ja halt aktuell im Kreis Soest viel geheiratet.
0: Genau, vielleicht plant ihr ja auch gerade eure Hochzeit. Eins ist klar, an so einem Tag kann auch einiges schief gehen.
1: Wir reden heute Morgen über eure Hochzeitspannen. Weil wir es nämlich neulich hier bei uns in der Redaktion auch fast live miterlebt hätten. Also über Social Media sind wirklich sehr viele lustige Stories gekommen. Hellweg Radio Kollege Ben Hetwa, was ist unseren Hörern denn bei der Hochzeit passiert?
2: Oh, auf jeden Fall so einiges. Ich habe schon beim Lesen sehr gelacht und schon gemerkt, egal wie gut so eine Hochzeit geplant ist, irgendwas geht immer schief. Zum Beispiel bei Hörerin Jocelyn. Sie hat ihrem Mann am Hochzeitstag Kaffee gemacht. Schön und gut, aber leider nur mit Salz statt Zucker dabei. Er hat den ersten Schluck genommen und dann den Kaffee zack direkt durch die Küche gespuckt.
0: Das klingt schon mal nach einem perfekten Start in den Tag nicht.
2: Ja, besser geht's nicht. Welche Panne mir auch aufgefallen ist, Isabel hat uns auf Insta geschrieben, dass sie bei einer Hochzeit war, wo es Schnitzel gab und die wurden mit Vanillesoße statt Soße Hollandaise serviert.
1: Wie jetzt?
2: Ja, ich weiß auch nicht. Also ich konnte es gar nicht glauben. Es klingt wie ein schlechter Witz, aber ist anscheinend wirklich so passiert. Günstige. Das klingt echt nicht so geil für die Gäste. Was auch verdammt unangenehm klang. Hörer Janis hat sich gemeldet und erzählt, was auf der Hochzeit seiner Eltern passiert ist. Der kleine, ein bisschen runde Cousin wollte wohl was von der Hochzeitstorte abhaben. Ist dann zum Tisch, wo die Torte stand. Ist nur dann davor gestolpert gegen die Torte und die ist natürlich fett auf den Boden geklatscht.
0: Und ich kann mir so richtig vorstellen, wie das so jeder in Zeitlupe jetzt so beobachtet, wie diese große, teure Torte. Sie das ist bitter. Dankeschön, ja. Ben, Mensch.
1: So, das waren jetzt nur so ein paar eurer Hochzeitspannen aus dem Kreis Soest. Und wenn ihr auch noch welche erlebt habt, schickt ihr uns gerne per WhatsApp-Sprachnachricht an die 02921 37 77 oder schreibt uns bei Instagram. Wir freuen uns.
0: Genau, haut raus. Gab es bei euch vielleicht Erdbeeren mit Hollandaise statt Schnitzel mit Vanillesoße? Ja. Wir freuen uns. Petra Zimmer hier.
1: Und André Joosten, schönen Donnerstag.
0: 13 nach 7.

0: Viertel nach sieben am Donnerstag, hier ist Hellweg Radio. Ziehen wir die alte B1 jetzt mal eben ein Stück entlang und parken in Gieseke. Da wird heute die Gößle-Kirmes eröffnet, ne?
1: Ja, das ist ja jetzt schon Stimmung. Heute Morgen geht es nämlich los mit dem Frieh- und Krammarkt. Da sind schon Gruppen unterwegs und die haben, ich sag mal, lautstark Spaß.
0: Ja, und dann gibt es auch wieder Karussells, ein Partyzelt. Bis Sonntag läuft das Ganze, die Kirmes. Und in den letzten Jahren war die ja auch immer schon tippitoppi, ne?
2: Hundertprozentig. Schönes Wetter am Ort.
3: Schön, mir gefällt's. Viel Geld ausgegeben. Eis essen, Erdbeeren, Karussell fahren, alles.
4: Jedes Jahr trinken, rumgehen.
5: Bei dem Wetter, das muss man durch.
6: Natürlich, feiern. So wie es für Gieseke so üblich ist.
1: Genau, und am Samstag ist dann auch noch der große Frühlingsfestzug mit vielen hunderten Beteiligten, sagt Bürgermeister Remco van der Velden.
7: Ja, wir haben den Frühlingsfestzug bei der Gößle-Kirmes, wo festlich geschmückte, extra gebaute Wagen, 20 an der Zahl, durch die Stadt fahren mit Kindergruppen auf den Wagen, hinter den Wagen, von den Kindergärten, von den Grundschulen, kostümierte, verkleidete Gruppen, die einfach gute Laune, Lust auf den Frühling, aufs neue Jahr, aufs gute Wetter machen wollen. Es lohnt sich auf jeden Fall zu kommen und sich das anzuschauen.
0: Also euch dann viel Spaß auf der Gößle-Kirmes ab heute in Gieseke und dann natürlich an diesem Wochenende. Ne?
1: Heute geht's los. Am Sonntag ist sogar auch noch verkaufsoffen. Also, wenn ihr noch shoppen wollt, das geht da auch.
0: Habt ihr gehört hier bei Hellweg Radio.

0: auch eine Band der 2000er, Atomic Kitten, Total des Heil. Gehört ihr bei uns? Am, was haben wir?
1: Wir haben Donnerstag schon. Ja, ja.
0: Jetzt
1: kriegen einige wieder Bauchschmerzen, wenn ich sage, der Vize-Freitag.
0: Der Vize-Freitag, das kleine Wochenende.
1: Ja.
0: So, das gibt 2 Euro ins Phrasenschwein von... Wie ist dein Name?
1: Achso, ich bin André Josten, ja. Okay. Verdammt.
0: Und ich bin Petra Zimmer. Gleich noch, boah, wir packen hier 2000 und pass auf, jetzt gleich die 90er. Das ist übrigens auch Andres Lieblingssong, darf ich glaube ich sagen. Einer seiner vielen Ace of
1: super.
0: Base.
1: Ganz viele Poster an der Wand gehabt.
0: Beautiful Life.
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0: Das ist der Donnerstag hier bei uns im Kreis Soest. Wir bringen euch durch diesen Morgen um 7.30 Uhr.
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2: Mit Lars Kosmehl, guten Morgen. Der Krieg im Iran belastet die angeschlagene Wirtschaft in Deutschland. Konjunkturforscher des arbeitgebernahen Instituts der deutschen Wirtschaft rechnen in diesem Jahr nur noch mit einem Wachstum von 0,4%. Das zeigt eine Auswertung, die der deutschen Presseagentur vorliegt. Eine Einigung über ein Ende des Kriegs mit dem Iran ist nach Einschätzung von US-Präsident Trump in den kommenden Tagen möglich. Zugleich aber drohte Trump dem Iran erneut mit Bombardierung. Und jetzt die Nachrichten für den Kreis Soest. Während sich im Frühling wieder viele Paare finden, sind einige schon beim nächsten Schritt der Hochzeit. Gerade mit dem Datum 6.6. oder 26.06.2026 ist dieses Jahr gerade der Juni für viele Trauungen sehr beliebt. Die Infos hat Ben Hetfer aus der Hellweg Radio Nachrichtenredaktion.
3: Die Standesämter im Kreis Soest sprechen von mehr Buchungen im Juni als für den Mai. Das Standesamt Hellweg hat zum Beispiel 41 Trautermine für Juni vergeben, 8 mehr als in diesem Monat. In Soest sind es 37 Termine im Juni gegenüber 28 im Mai. Gerade letztes Jahr war der Mai beliebter, das liegt aber auch an der Jahreszahl. Da waren halt im Mai gut merkbare Termine mit dem 5. Monat in 2025. Der absolute Favorit dieses Jahr ist dann der 6. Juni. An diesem Tag heiraten allein in Soest 12 Paare. Ein Trend zeigt sich aber auch bei der Art des Feierns. Die standesamtliche Hochzeit wird oft zur einzigen Trauung und die Feiern werden persönlicher und familiärer.
2: Nach der Vergewaltigung einer obdachlosen Frau in einem leerstehenden Baumarkt in Soest ist das Urteil noch nicht rechtskräftig. Der Anwalt des 37-jährigen Angeklagten hat Revision eingelegt. Der Fall geht nun an den Bundesgerichtshof, wie das Landgericht Arnsberg auf Nachfrage bestätigt. Im April war der Mann zu 6 Jahren Haft verurteilt worden. Das Gericht sah es als erwiesen an, dass er die Frau über Stunden vergewaltigt und ihren Lebensgefährten niedergeschlagen hatte. Die Verteidigung hatte dagegen auf Freispruch plädiert, weil die Aussagen widersprüchlich seien. Bis zur endgültigen Entscheidung bleibt der Angeklagte in Haft. Der Asylbewerber aus Algerien war ausreisepflichtig. Wegen eines anderen Strafverfahrens war er aber noch nicht abgeschoben. Bauernhof-Feeling und ein Konzert gleichzeitig, das gibt es an diesem Wochenende bei Kultur am Stall auf dem Hof Albersmeier in Lippetal-Hüttinghausen. Organisiert wird die Veranstaltung in diesem Jahr erstmals von der Girl Power Foundation, gemeinsam mit mehreren örtlichen Vereinen und Initiativen. Organisatorin Marianne Albersmeier.
4: Wir sind jetzt mehrfach in Uganda gewesen. Bei einer dieser Reisen habe ich Winnie kennengelernt, die dort eine Girl Power Foundation gegründet hat. Und ich war sehr erstaunt, dass es da eben nirgendwo jemanden gibt, der sich dafür einsetzt, dass Frauen in die Schule gehen, dass Frauen empowered werden, dass die unterstützt werden. Und ich war so begeistert davon, dass ich hier in Deutschland letztes Jahr meinen eigenen Girl Power Verein gegründet habe, zusammen mit meiner Familie und mit Freunden.
2: Der gesamte Erlös des Abends kommt wohltätigen Zwecken zugute. Musikalischer Höhepunkt ist die Band Elton and the Jewels. Und das waren die Nachrichten mit Lars Kosmi.
0: Dankeschön, Lars. Damit noch das Hellweg-Radio-Wetter. Heute relativ grau, da sind viele Wolken am Himmel. Die Sonne hat sich doch mal in so einen Kurzurlaub verabschiedet heute. Ab und zu ein paar Regentropfen mit dabei, aber auch lange trockene Phasen. Die Temperaturen gucken wir drauf. Maximal 12 Grad in Werl, Rüden-Nettelstedt kommt auch so auf 12. Morgen insgesamt mehr Sonne und es wird auch wieder ein bisschen milder.
5: Gleich 4 Minuten nach 7:30. Hallo Autofahrer, hier ist der schnellste Verkehrsservice zwischen Lippe und Möhne. Aktuell keine Staus, da sieht's gut aus, aber geblitzt wird in Lippstadt auf der B55 in der Baustelle. Da steht der Blitzeranhänger. Aufmerksam fahren. Noch mehr Blitzer könnt ihr uns gerne durchgeben. Ihr könnt anrufen 0800 377 8080, ist auch kostenlos, oder schickt eine WhatsApp.
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5: Boah, da kam jetzt aber auch echt viel Regen runter, ne?
0: Ja.
5: Bei uns im Kreis Soest.
0: Auf jeden Fall, der Boden ist irgendwie auch matsch. Ja. Heute auch noch ziemlich grau, ne?
5: Ja, viele, die gerade ihre Hochzeiten planen, fragen sich natürlich zu Recht, was soll das?
7: Womit hab ich das verdient, dass der mich so blöd angrinkt?
0: Grönemeyer spielen wir gleich noch und dann geht es ja auch noch weiter mit den größten Hochzeits-Fails, die ihr hier in Ense, in Werl oder Welver erlebt habt, ne?
5: Genau, und der Geldregen, der fällt auch heute noch auf den Kopf. So, also dranbleiben. Wir haben viel vor. André Josten hier.
0: Und ich bin Petra Zimmer. Guten Morgen.
8: Hallo.

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0: Pelvic Radio hier am Donnerstagmorgen. 20 Minuten vor 8 ist es.
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0: So, wir haben vorhin schon mit dem Kollegen Jürgen Bangert gesprochen. Er hat gesagt, er hat sich für heute viel vorgenommen mit euch. Und zwar im landesweiten Geldregen.
2: Genau, aber auch die größten Projekte starten ja bekanntlich erstmal mit dem ersten Schritt. Ja, und den machen wir jetzt. Guten Morgen, Jürgen.
3: Guten Morgen. Ich habe die Anne ausgebremst auf dem Weg zum Kindergarten. Hallo.
4: Hallo. Guten Morgen.
3: Guten Morgen. Aber du arbeitest gar nicht selber im Kindergarten, sondern bringst gerade deinen Sohnemann hin.
4: Ja, genau.
3: Es ist ja am Wochenende Muttertag. Basteln die heute immer noch so kleine Überraschungen?
4: Das weiß ich jetzt noch gar nicht, ehrlich gesagt. Das wird eine Überraschung für mich.
3: Das stimmt, das ist jetzt eine saublöde Frage von mir gewesen. Wenn du es wüsstest, wäre es keine Überraschung. Und ja, du bist ein richtiger Familienmensch, das habe ich schon rausgehört.
4: Weil, ja, total.
3: Wenn du was gewinnst, gibt es für dich nur eine Möglichkeit, was mit dem Geld passiert.
4: Genau, etwas mit meiner Familie unternehmen, selbstverständlich. Essen gehen, in den Freizeitpark, einkaufen gehen, ja, was wir so mögen.
3: So, wunderschön. Dann drücke ich dir die Daumen, dass wir das jetzt umgesetzt bekommen. Anne, hier kommt dein Geldring.
1: 220 Euro.
4: Weiter.
1: 950 Euro.
4: Weiter.
1: 1500 Euro.
4: Weiter.
1: 1750 Euro.
4: Ja, stopp.
3: Anne, herzlichen Glückwunsch.
4: Ja, super, ich freue mich, mega.
3: 1750 Euro sind es für dich.
4: Ja, das ist cool. Vielen Dank. Mega.
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0: Herbert Grönemeyer hier bei Hellweg Radio. 14 Minuten vor 8 ist es am Donnerstagmorgen. Es ist der große Tag. Petra, du warst damals live mit dabei. Wochenlang haben meine Frau und ich geplant, Kuchen ausgesucht, Deko gebastelt, Essen probiert und dann...
1: Wurdest du krank? Nein.
0: Nein. Aber wir hatten zwei Gäste auf dem Sitzplan vergessen. Und rate mal, wann es auffiel.
1: Mitten auf der Feier, ne?
0: Ja, genau, ihr habt alle drumherum gestanden. Ne? Also das war schon ein sehr peinlicher Moment.
1: Ja. Aber sowas kann halt passieren. Ne? Aktuell finden an quasi nahezu jedem Wochenende Hochzeiten bei unserem Kreis Soest statt, jetzt im Mai. Der ist bei den Standesämtern sehr beliebt. Das haben sie uns auch nochmal bestätigt. Der Hitmonat in diesem Jahr ist aber der Juni, muss man sagen. Ne?
0: Ja, das hat auch einen Grund. Viele von euch wollen am 6.6.26 heiraten oder halt am 26.6. Ist ja auch das, sauberste Datum im Jahr. Wie steht ihr so zu den Schnapszahldaten?
2: Das finde ich eigentlich total geil. Würde ich heiraten, würde ich an dem Tag heiraten?
3: Nee, das wäre mir total egal. Also ja, ich weiß, dass das viel gemacht wird, aber nö, wäre mir jetzt echt egal.
4: Wenn die Möglichkeit nicht da ist, finde ich das nicht so nötig, aber ist schon cool, so ein kleiner Haken dabei.
0: Ja. Ja, trotzdem muss man sagen, also die Daten liegen in diesem Jahr recht optimal im Juni halt, weil da ist ja auch, ich sag mal, die Wahrscheinlichkeit sehr hoch, dass das Wetter dann sehr schön
1: eben.
0: Ist. Ja, ne?
1: Eben. Und selbst wenn das Wetter mitspielt, muss man sagen, läuft aber am großen Tag manchmal nicht alles rund. Wir spielen ja heute hier ein bisschen so Ups, die Pannenshow. Eure größten Hochzeits-Fails, die hören wir gleich noch in der nächsten Stunde hier bei uns. Ich bin Petra Zimmer.
0: Mein Name ist André Josten. Schönen Donnerstag.
1: Morgen.

0: 11 Minuten vor 8 am Donnerstag, ihr hört Hellweg Radio. Das war Leonie mit Don't Worry. Ach, sind wir auch nicht, ne? Wir sind doch ganz gut drauf hier.
1: Absolut, genau. Jetzt auch mit Musik aus den 2000ern von Craig David, Walking Away. Wir bleiben aber noch die nächste Stunde auch bei euch, ne?
0: Ja,
1: also
0: das
1: auch
0: auf jeden
1: nach
0: Fall.
1: 8 Petra Zimmer und André Joost.
0: Das ist eine Drohung.
1: Ja, genau.
0: Gleich um 8 noch die Nachrichten mit allen wichtigen Informationen aus NRW, Deutschland und der Welt.

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1: Mit Danny Hoppe, guten Morgen. Der Begriff Deepfakes ist inzwischen auch in der breiten Öffentlichkeit angekommen, durch den Fall Fernandes Ulmen oder auch gestern durch Italiens Ministerpräsidentin Meloni, die auf sexualisierte Deepfakes von sich aufmerksam gemacht hat. Die EU will jetzt dagegen vorgehen, das hat die EU-Ratspräsidentschaft am Morgen angekündigt. Niklas Lünebach aus dem News-Team, in Zukunft sollen KI-Anwendungen zum Erstellen von sexualisierten Deepfakes verboten werden.
2: Genau, dazu soll das KI-Gesetz angepasst werden. Bei Deepfakes wird ja zum Beispiel das Gesicht einer Frau in ein anderes Video, zum Beispiel ein Porno, eingefügt oder die Stimme wird künstlich nachgeahmt. So ein Material kursiert schon seit Jahren im Netz, aber weil die KI zuletzt so einen technischen Sprung gemacht hat, wirkt das alles eben immer echter. Und es wird dadurch auch immer leichter, solche Videos zu erstellen. Deshalb will die EU jetzt KI-Anwendungen für Missbrauch Deepfakes verbieten. Das heißt, es geht nicht nur um die Bestrafung der Tat, sondern auch um das Verbot des Werkzeugs dafür.
1: Was die EU-Ratspräsidentschaft aber auch nochmal klargestellt hat, die Erstellung von Bildern soll jetzt nicht generell übermäßig stark eingeschränkt werden.
2: Nein, dafür soll in dem neuen Gesetz aber genau definiert sein, was sexualisierte Inhalte sind und was eben nicht. Bevor die Änderungen in Kraft treten können, müssen außerdem noch das EU-Parlament und die Mitgliedstaaten zustimmen. Dann könnte das neue Gesetz Anfang Dezember in Kraft treten.
1: Danke, Niklas. Und jetzt weitere Meldungen im Überblick. Nach dem Hantavirus-Ausbruch auf einem Kreuzfahrtschiff ist eine Kontaktperson am Abend in die Düsseldorfer Uniklinik gebracht worden. Ein spezieller Transportkonvoi hatte die Frau vom Amsterdamer Flughafen abgeholt. Sie soll jetzt vorsorglich untersucht werden. Bisher zeige sie keine Symptome einer Infektion, teilte die Feuerwehr mit. In Lettland sind mehrere Drohnen abgestürzt. Nach Angaben des Militärs waren sie von Russland aus in den Luftraum eingeflogen. Ob es sich um russische oder ukrainische Drohnen handelt, ist noch unklar. Bericht über Verletzte gibt es bisher nicht. Seit dem Abend brennen in einem Entsorgungsbetrieb am Krefelder Rheinhafen rund 700 Tonnen Metallschrott. Es hatte sich eine große Rauchwolke gebildet. 3 Mitarbeiter wurden leicht verletzt. Die Löscharbeiten gestalten sich nach Angaben der Feuerwehr mühsam. Der Traum vom Triple ist geplatzt. Der FC Bayern hat das Finale in der Champions League verpasst. Im Halbfinalrückspiel kam der deutsche Rekordmeister zu Hause gegen Paris Saint-Germain nicht über ein 1:1 hinaus. Bayerns Trainer Vincent Kompany war bei The Zone enttäuscht, aber auch ein fairer Verlierer.
3: Das Niveau von beiden Mannschaften war einfach sehr, sehr, sehr, sehr hoch. Wir haben alles versucht. Ja. Gratulation PSG.
1: Im Finale trifft Paris jetzt auf den FC Arsenal. Und das waren die Nachrichten mit Danny Hoppe.
4: Dankeschön, Danny. Wir gucken aufs Hellweg Radio Wetter. Also so ein bisschen Regen für die Blumen hatte ich mir persönlich auch gewünscht. Jetzt kam so viel, dass die Blüten, ich weiß nicht, wie dieser Busch heißt, was die kleben jetzt am Boden.
5: Ach so, so richtig runtergedrückt.
4: Ein
5: bisschen zu viel.
4: Sieht jetzt semi aus. Aber heute können wir, was das angeht, durchatmen. So ein paar Regentropfen sind im Kreis Soest mit dabei, aber lange trockene Phasen, also ist wirklich eher selten. Viele Wolken dafür. Also die Sonne hat sich so ein bisschen in einen Kurzurlaub verabschiedet. Die Temperaturen gehen hoch bei euch in Welvernadeln auf 12 Grad. Rüthen-Altenrüthen kommt auf 10. Morgen dann wieder ein bisschen milder und da ist die Sonne auch ganz okay dabei.
5: 8:03. Hallo Autofahrer, hier ist der schnellste Verkehrsservice zwischen Lippe und Möhne. Wir haben zwar keine Staus, aber 2 Blitze auf eurem Weg heute Morgen Richtung Arbeit. Und zwar, Uwe hat sich gerade gemeldet. Es steht ein Blitzer in Östinghausen in Fahrt Richtung Eichelborn und in Lippstadt auf der B55 in der Baustelle. Da steht der Blitzer Anhänger. Auch da bitte aufmerksam fahren. Staus und Blitzer könnt ihr uns gerne melden. Das geht einmal kostenlos, wenn ihr anruft unter der 0800 377 80 80. Wenn ihr sagt, nee, ich schicke lieber eine WhatsApp, kein Problem.
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4: Guten Morgen. Schönen Donnerstag hier im Kreis Soest. So, deine Freunde heiraten. Die Feier ist auch top. Das Essen sieht super aus. Serviert wird Schnitzel.
5: Ja, das geht immer.
4: Oder?
5: Aber die Soße daneben, die gelbe.
4: Ja,
5: die schmeckt irgendwie komisch.
4: So gar nicht nach Hollandaise. Ne? Aber gut, in dem Fall gab es auf der Hochzeit auch Schnitzel mit Vanillesoße.
5: Ah, ja. Lecker. So, genau das hat Hörerin Isabel wirklich erlebt. Da ist in der Küche wohl gewaltig was schiefgelaufen.
4: Genau, wir sprechen jetzt im Monat Mai über die größten Pannen von euch. Das gleich 7:45. Ich bin Petra Zimmer.
5: Mein Name ist André Josten. Schönen Donnerstag.
4: Morgen.

0: 7:07. Guten Start in den Tag wünschen wir euch hier bei Hellweg Radio. Und wenn es nach uns geht, dann wird dieser Donnerstag für euch einfach ja, besonders toll. Ne?
1: Besonders toll. Also Anne, die ist happy. Bei 1.750 Euro hat sie Stopp gesagt. 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

0: ganz lässig geht es durch diesen Donnerstag. Gleich 7:45. Ihr hört Hellweg Radio. André Josten und Petra Zimmer hier. Ach, das ist die Vorstellung allein. Ja, so schön romantisch mit dem Oldtimer zur Kirche. Wenn du ankommst, die Gäste sind da, sie warten. Die ersten Knallerfotos werden geschossen. In der Kirche, Musik, alles läuft perfekt. Und plötzlich bleibst du mit dem verdammten Kleid hängen und es reißt, ey.
1: Für jede Braut im Kreis Soest jetzt gerade auch ja, wahrscheinlich die Horrorvorstellung, wenn man das auch so hört. Kann aber passieren. Läuft halt nicht immer alles ganz so glatt am großen Tag. Und deswegen geht es bei uns heute passend zur Hochzeitssaison im Kreis Soest um die schlimmsten Pannen. Und Hochzeitsfotografin Tina, die hat wirklich schon viele aus erster Hand erlebt, auch zum Thema Tiere.
2: Gehören meiner Meinung nach da auch gar nicht richtig hin. Aber ich habe eine Braut, die als Überraschung geschenkt bekommen hatte, Tauben. Hat ihr keiner vorher gesagt. Sollte natürlich eine Überraschung sein, die Tauben fliegen zu lassen. Nur, dass meine Braut Tauben echt eklig fand. Also maximal eklig. Sie war so angewidert.
1: Besser die Tauben als den Bräutigam. Ne? Ja. Also, naja, also es ging ganz schön nach hinten los.
2: Ja, es war Katastrophe. Diese Bilder, die ich in dem Moment von ihr geschossen hatte, wie sie die Tauben hält und freilässt. Es ist eine reinste Katastrophe. Es ist einfach nur Ekel in ihrem Gesicht zu lesen. Und bitte lass es vorbeigehen. Und wahrscheinlich, denke ich, ging es den Tauben genauso.
1: Ich weiß jetzt nicht, wie es dir gerade geht, Petra, aber ich würde die Fotos gerne sehen.
0: Ja, ja, aber die Braut wahrscheinlich nicht, ja, ja. Weil sie immer nur, oh, mach die Viecher weg. Ja? Das willst du ja nicht auf dem Hochzeitsfoto haben, Mensch. Aber wie wir schon sagen, es läuft nicht immer alles gut, ne?
1: Genau. Manchmal sind es aber auch so diese kleinen Geschichten, die den Tag dann aber auch unvergesslich machen. Vielleicht habt ihr ja auch noch Hochzeits-Fails erlebt. Erzählt uns das gerne. Schickt uns eine WhatsApp an die 029 21 377 70.

0: Das ist Britney Spears. 8:23 Uhr, ihr hört Hellweg Radio am Donnerstagmorgen. Die Laune bei den Bayern-Fans in Soest, in Lippock oder Erwitte dürfte mäßig sein. Boah. Ja, weil der Traum vom Finale in der Fußball-Champions League, Triple und so, alles ausgeträumt. Der FC Bayern ist im Halbfinal-Rückspiel gegen Paris Saint-Germain ja nicht wirklich über ein 1:1 hinausgekommen und damit dann ja auch zack rausgeflogen.
1: Ja, darüber sprechen wir jetzt mit unserem Reporter Fabian Schaffer. Fabian, viel weniger Tore als noch im Hinspiel. Klar, ein Unentschieden reicht da also nicht. Aber, da muss man auch mal drüber reden, der Schiedsrichter hatte offenbar auch nicht so seinen besten Tag.
2: Nein, der Herr Pinheiro hat wirklich ganz komisch gepfiffen. Da hätte nach rund 30 Minuten Nuno Mendes eigentlich gelb-rot sehen müssen. Nach einem Handspiel stattdessen pfiff er die Aktion gegen die Bayern, obwohl Leimer den Ball gar nicht mit der Hand berührt hatte. Dann gab es ein Handspiel von Paris im eigenen Strafraum. Kein Pfiff, gut, das kann man so sehen. Ja, und dann pfiff er ein angebliches Abseits von Kane ab. Das sah aber gar nicht danach aus. Und er hätte die Aktion eigentlich erst laufen lassen müssen. Also da kam echt viel zusammen gegen die Bayern, leider.
1: Dann gucken wir jetzt mal aufs Finale. Wer ist denn im Endspiel Favorit?
2: Also nach den Halbfinals ganz klar Titelverteidiger Paris. Die sind offensiv so stark und haben jetzt im Rückspiel diese so bockstarken Bayern auch in der Defensive unter Kontrolle gehabt. Das geht eigentlich nicht viel besser. Und Arsenal auf der anderen Seite spielt halt eher so ein Zerstörerfußball, sehr defensiv und dann schnell umschalten. Also meiner Meinung nach geht Paris als Favorit in die Partie, aber so ein Finale muss halt auch erstmal gespielt werden.
0: Und das ist also das Endspiel dann Ende Mai und alle Infos dazu hört ihr dann auch hier bei uns bei Hellweg Radio.
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0: Es geht durch diese Woche und damit auch durch den Donnerstag. Wir haben 8.30 Uhr.
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2: Mit Lars Kosmel, guten Morgen. Der Hantavirus-Ausbruch auf dem Kreuzfahrtschiff Hondius beschäftigt nun auch Ärzte in Deutschland. Eine Person, die auf dem Schiff Kontakt zu einem Hantavirus-Fall hatte, kam am Abend mit einem speziellen Transportkonvoi zur vorsorglichen Untersuchung ins Uniklinikum Düsseldorf. Eine Mehrheit der Europäerinnen und Europäer hält die USA nicht für einen vertrauenswürdigen Partner. Europaweit sind es 58%. In Deutschland sagen das sogar 73%. Das geht aus einer Bertelsmann-Untersuchung mit Befragungen in allen 27 EU-Ländern hervor. Jetzt die Nachrichten für den Kreis Soest. Die Stadt Soest will die Preise für die Schaustelle auf der Allerheiligenkirmes anheben. Darüber stimmt heute der Stadtrat ab. Laut Stadtverwaltung haben die Kirmesmacher im vergangenen Jahr ein Minus gemacht. Ein Grund, der alte Wohnwagenplatz fiel weg. Als Ersatz mussten teure Ausweichflächen, zum Beispiel an der Stadthalle, her. Hinzu kommen gestiegene Kosten für Personal- und Sicherheitsdienste. Um das drohende Minus von fast 100.000 Euro für dieses Jahr abzufedern, sollen die Standgebühren jetzt im Schnitt um 5% steigen. Händler von Töpfen oder Betreiber von Dosenwurfbuden bleiben aber verschont. Der Präsident der Soester Schausteller, Thomas Schneider, sieht auch die Kostensteigerungen, sagt aber auch, die Allerheiligenkirmes müsse für Familien bezahlbar bleiben. Der 6.6. und der 26.6. der Juni ist in diesem Jahr besonders beliebt bei den Hochzeitspaaren bei uns im Kreis Soest. Und das, während der Mai traditionell als Start der Hochzeitssaison gilt. Mehr zum Thema von Ben Hetfer aus der Hellweg Radio Nachrichtenredaktion.
3: Besonders gut merkbare Termine sind bei den Paaren sehr gefragt. Allein am 6. Juni hat das Standesamt Soest zum Beispiel 12 Trauungen, das Standesamt Hellweg mindestens 10. Auch der 26. Juni ist mit mindestens 10 Trauungen beim Standesamt Hellweg voll ausgebucht, heißt es. Ist auch logisch, denn das ist ja das Datum schlechthin dieses Jahr, der 26.06.2026. Insgesamt sind für Juni 78 Trautermine in Soest und beim Standesamt Hellweg vergeben. Das sind noch ein paar mehr als die 61 im Mai. Außerdem heißt es, viele Paare entscheiden sich heute nur noch für die standesamtliche Trauung und feiern dabei familiärer im kleinen Kreis.
2: Karussells, Buden und Live-Musik. Die Gieseker Innenstadt wird wieder zum Kirmesgelände. Heute startet die Gösselkirmes mit ein paar Neuerungen. Die Infos hat Sören Sölter aus der Hellweg Radio Nachrichtenredaktion.
4: Ein Höhepunkt der Gösselkirmes steigt dieses Jahr früher. Das Feuerwerk wird von Sonntag auf Freitag vorverlegt, damit es sich auch mehr Familien mit Kindern angucken können, so die Veranstalter. Außerdem gehört neben Marktplatz und Mühlenstraße auch der Neutenhof wieder zum Kirmesgelände. Dadurch gäbe es mehr Platz auch für größere Fahrgeschäfte, heißt es. Wie gewohnt gibt es am Samstag wieder den Frühlingsfestzug durch die Gieseker Innenstadt, die ist dann zeitweise für den Verkehr gesperrt.
2: Und das waren die Nachrichten mit Lars Kosmel.
0: Dankeschön, Lars. Damit gucken wir noch aufs Hellweg Radio Wetter. Heute eher grau, den ganzen Tag über bewölkt. Ab und zu sind hier und da noch ein paar Regentropfen mit dabei, aber auch eben lange trockene Phasen. Die Temperaturen gucken wir drauf. Da schaffen wir 12 Grad in Ensehünningen. Erwitte, Merklinghausen, Wiggeringhausen kommt auch auf 12. Morgen noch ein bisschen milder und da ist die Sonne dann auch wieder ein bisschen besser mit dabei.
5: Hallo Autofahrer, hier ist der schnellste Verkehrsservice zwischen Lippe und Möhne. Keine Staus, da sieht es ganz gut aus, aber ich habe jetzt zwei Blitzer für euch heute Morgen auf eurem Weg. Einmal wird in Östinghausen in Fahrtrichtung Eichelborn geblitzt und in Lippstadt auf der B55 in der Baustelle, da steht der Blitzer Anhänger, auch da aufmerksam fahren. Und dann hat uns Hellweg Radio Hörerin Dani über hellwegradio.de eine Nachricht geschickt. Sie schreibt, auf der B55 zwischen Anröchte und Anröchte Gewerbegebiet, da laufen zwei Fußgänger herum und zwar auf beiden Fahrbahnen. Ich hoffe, das ist mittlerweile wieder vorbei. Ansonsten achtet da bitte drauf, wenn ihr da gleich herfahrt. Seid da also entsprechend vorsichtig.
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0: Schönen Donnerstag und das geht direkt an die Recklingser und Anröchter und Lohr und Hartropper. Ihr müsst jetzt Gas geben.
5: Ja, und bitte. Das noch vor dem Schützenfest am besten. Ne?
0: Ja.
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0: 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Wir sind auch noch mit am Start. Petra Zimmer hier.
5: Und André Josten.
0: Und das sind Coldplay für euch. Danach noch Deepish Mode und Alex Warren hintereinander weg. Guten Morgen.
5: Das ist verrückt.

0: Der Donnerstagmorgen bei Hellweg Radio. Sag mal, Petra, haben wir heute schon darüber gesprochen, dass die Bayern raus sind aus der Champions League?
1: Ja.
0: Ja, ne? Also ich glaube, da hat eindeutig einer zu früh Stopp gesagt.
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1: Ja, die Bayern werden es verkraften und ihr hört, was das Stoppsagen angeht, einfach nur auf euer Bauchgefühl bitte, ja? Ab in die nächste Runde zu Jürgen Bangert ins landesweite Geldregenstudio.
3: Der Marcel ist mit großem Gerät unterwegs. Du fährst Bauschutt. Wie schwer ist dein LKW?
4: Ja, so um die 40 Tonnen, wenn er vollgeladen ist.
3: 40 Tonnen. Das müssten wir mal ausrechnen, was 40 Tonnen in kleinen Scheinen sind. Wie viel Geld das wird?
4: Ja, das wäre schon einiges.
3: Also jetzt bist du heute mit Bauschutt unterwegs. Was ist das Wertvollste, was du jemals in einem LKW transportiert hast?
4: Ja, wir fahren in der Regel nur Baustellenverkehr, also alles irgendwie Bauschutt oder Schotter.
3: Okay, also eher die groben Sachen.
4: Also nichts Besonderes bei uns.
3: Aber ich höre das schon so raus, also LKW fahren, das ist so auch ein Kindheitstraum von dir gewesen?
4: Genau, ich habe meinen Kindheitstraum quasi zum Beruf gemacht.
3: Mit großen Maschinen arbeiten. Schauen wir doch mal, was wir jetzt hier so hinkriegen, wie viel Schotter du aus dem Geldregen rausholst und wenn du bereit bist, lassen wir es regnen.
4: Ja, ich wäre soweit.
3: Und los.
2: 250 Euro.
4: Weiter.
2: 700 Euro.
4: Weiter.
2: 1200 Euro.
4: Weiter.
2: 2000 Euro.
4: Weiter.
2: 3000 Euro.
4: Stopp.
3: Marcel!
4: Ja?
3: Da hast du mal schön die Ladefläche voll gemacht.
4: Ja, wunderbar, das freut mich.
3: 3000 Euro für dich!
4: Ja, hundertprozentig.
3: Ich weiß nicht, auf deinen LKW wäre wahrscheinlich noch ein bisschen mehr gegangen, aber...
4: Ja, wahrscheinlich schon, aber ich bin vollkommen zufrieden. Dankeschön.
3: Das ist nämlich das Wichtigste an so einem Baustellen-LKW, dass das Radio funktioniert. 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

0: Donnerstag, 10 vor 9, ihr hört Hellweg Radio. Und spätestens seit heute Morgen muss angehenden Hochzeitspaaren eigentlich nichts mehr peinlich sein. Denn Pannen passieren, das haben wir heute gelernt. Im Mai und im Juni wird ja aktuell besonders viel geheiratet im Kreis Soest. Und die, die schon gefeiert haben, erzählen uns heute Morgen quasi ihre Hochzeits-Fails.
1: Ja,
0: ne?
1: Kirsten hat uns gerade eine WhatsApp geschrieben. Ich zitiere da mal raus. Ja. Ein Freund hat ihr und ihrem Mann die Musik geschenkt, Anlage, Licht und so weiter. Er hat dann nur vergessen, den DJ zu buchen. Das fiel erst eine Stunde vor der Feier auf. Kirsten hat dann aus Panik ihren nicht eingeladenen Ex-Freund angerufen. Oh, der kam dann aber auch sofort und hat Musik gemacht. Das Paar ist ihm bis heute noch sehr dankbar. Also wenn der nicht eingeladene Ex zum Held deiner eigenen Hochzeit, ne, das ist schon ein Knaller.
0: Kann gut gehen bei Kirsten.

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1: Mit Danny Hoppe. Guten Morgen. Der Hunter-Virus-Ausbruch auf dem Kreuzfahrtschiff Hondius beschäftigt jetzt auch Ärzte in Deutschland. Eine Frau, die auf dem Schiff Kontakt zu einem Hunter-Virus-Fall hatte, wurde gestern Abend zur Untersuchung in die Uniklinik Düsseldorf eingeliefert. Die Feuerwehr hatte die Frau am Flughafen Amsterdam unter großen Sicherheitsvorkehrungen übernommen und in die Klinik gefahren. Marc Weiß aus dem News-Team, warum Düsseldorf und wie ist der aktuelle Stand?
2: Ja, die Uniklinik Düsseldorf hat eine auf solche Fälle spezialisierte Abteilung. Deshalb ist die Frau dahin gekommen und nach aktuellem Stand laufen die Untersuchungen noch. Die Frau habe keine Symptome, heißt es. Und genau das ist ja das Problematische am Hunter-Virus. Eine Infektion kann wohl komplett ohne Symptome verlaufen. Die Viren können aber auch Blutungen, Fieber und sogar Nierenschäden auslösen. Und es gibt Hunter-Viren, die Lunge schädigen können. Deshalb muss man das eben alles sehr genau untersuchen. Was die knapp 150 festsitzenden Passagiere auf dem Kreuzfahrtschiff angeht, gibt es jetzt eine Perspektive. Es gab ja auf diesem Schiff die ersten bekannten Fälle und leider auch 3 Todesfälle. Das Schiff darf die Kanareninsel Teneriffa anlaufen und ist jetzt auch auf dem Weg dahin schon. Auf Teneriffa gibt es eine auf Epidemien spezialisierte Klinik und da sollen dann Besatzung und Passagiere untersucht und gegebenenfalls medizinisch versorgt werden. Später könnten sie dann in ihre jeweiligen Heimatländer zurück, heißt es von den spanischen Behörden, die ja für Teneriffa zuständig sind.
1: Danke, Marc. Und jetzt weitere Meldungen im Überblick. In der EU sollen KI-Anwendungen für sexualisierte Deepfakes in Zukunft verboten sein. Das hat die EU-Ratspräsidentschaft angekündigt. Bei Deepfakes wird zum Beispiel das Gesicht einer Frau in ein anderes Video, wie etwa einem Porno, eingefügt oder die Stimme künstlich nachgeahmt. Nach Angaben von US-Präsident Trump könnte es schon in den nächsten Tagen eine Einigung mit dem Iran geben. Das sagte er dem Sender PBS. Gleichzeitig drohte er damit, den Iran in Grund und Boden zu bombardieren, falls es keinen Deal gäbe. Laut CNN will der Iran wohl heute seine Antwort auf einen US-Vorschlag übermitteln. Nach dem spektakulären Millioneneinbruch in eine Gelsenkirchener Sparkasse versammeln sich heute hunderte enttäuschte Schließfachkunden in der Nähe der Bank. Sie fordern Aufklärung und volle Haftung für die Schäden. Die Polizei rechnet mit bis zu 1000 Teilnehmern. Es war ein ernüchternder Abend für den FC Bayern in der Champions League. Der Traum vom Finale und damit vom Triple in dieser Saison ist geplatzt. Die Münchner kamen im Halbfinalrückspiel zu Hause gegen Paris Saint-Germain nicht über ein 1:1 hinaus. Das reichte nicht nach der 4:5 Pleite im Hinspiel. Entsprechend enttäuscht war Torwart Manuel Neuer bei DAZN.
3: Ich glaube, wir waren heute keine Killer in der Offensive gewesen. Ich glaube, man hat gesehen, dass wir ja eigentlich auch dem Finale nahe gewesen sind, aber das Ding nicht zu Ende spielen konnten.
1: Im Finale trifft Paris jetzt auf den FC Arsenal. Und das waren die Nachrichten mit Danny Hoppe.
4: Dankeschön, Danny. Damit noch der Blick aufs Hellweg-Radio-Wetter. Da haben wir lange trockene Phasen, nur selten mal so ein paar Tropfen, die da noch runterkommen örtlich. Ansonsten viele Wolken. Also das ist heute schon so vom Farbkonzept her eine Mischung aus Maus und Betongrau. Da kommen wir nicht drüber hinaus. 12 Grad in Lippstadt-Rixbeck, rund um den Möhnesee, zum Beispiel auch in Völlinghausen, kommen wir auf 10 Grad. Morgen gehen die Temperaturen wieder ein bisschen hoch und die Sonne ist auch wieder ein bisschen mehr am Start.
5: Hör mal, viel mehr Farbe gibt mein Kleiderschrank auch nicht. Das ist, muss nicht unbedingt immer schlecht sein. So, gut sieht's aus, zum Beispiel auf den Autobahnen. Da ist nämlich alles frei, keine Staus aktuell, aber geblitzt wird heute Morgen in Lippstadt auf der B55 in der Baustelle. Da steht der Anhänger, vorsichtig fahren. Und in Östinghausen in Fahrtrichtung Eichelborn, auch da werden Fotos gemacht. Auch da bitte vorsichtig fahren. Staus und Blitzer gerne hier melden, kostenlos unter der 0800 377 80 80. Gute Fahrt.
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4: Guten Morgen. Schönen Donnerstag im Kreis. Sie ist, glaube ich, eine der coolsten Künstlerin ihrer Zeit, Billie Eilish. Es gibt jetzt einen Konzertfilm über sie, über die Hit Me Hard and Soft Tour, ne?
5: Ja, genau. Und wir hören sie gleich auch noch in dieser halben Stunde mit Birds of a Feather hier bei Hellweg Radio. Wir sollten jetzt aber hinne machen. Wir haben es Eilish, André Josten hier.
4: Und Petra Zimmer, guten Morgen.

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0: hallo und schönen Donnerstag hier im Kreis Soest. Ihr hört Hellweg Radio. Und in etwas weniger als einem Jahr, da ist hier in NRW bei uns auch wieder Landtagswahl. Wir steuern bei der Wahl im Bundesland mit der größten Bevölkerung auf einen, ja, man muss sagen, wirklich so einen Mega-Wahlkampf zu, ne?
1: Ja, der Wahlkampf in NRW wird auch stark davon geprägt sein, ja, wie die Arbeit der Landesregierung wahrgenommen wird. Ministerpräsident Henrik Wüst steht dabei im Zentrum als Gesicht der NRW-CDU, aber auch im Spannungsfeld zur Bundesregierung in Berlin.
0: José Nasjandi, unser Politexperte im Landtagsstudio. Wie sicher sitzt Wüst überhaupt im Sattel?
2: Also Wüst hat grundsätzlich einen entscheidenden Vorteil. Er ist bekannt, er ist Ministerpräsident, er gilt vielen als pragmatisch, ruhig in der Führung. Das verschafft ihm Glaubwürdigkeit, auch Sympathien im Land. Gleichwohl, hundertprozentig sicher sitzt er nicht im Sattel. Das ist also kein Selbstläufer. Die Stimmung insgesamt ist schwieriger geworden. Die wirtschaftliche Lage, hohe Energiepreise, politische Konflikte auf Bundesebene, das alles wirkt sich natürlich hier auch auf NRW aus. Gleichzeitig hat er es hier in NRW zum Beispiel mit einem Ministerrücktritt zu tun, aber auch zum Beispiel mit einem Untersuchungsausschuss, der sich mit dem Regierungshandeln rund um den Terroranschlag von Solingen beschäftigt. Die Opposition nutzt jede Gelegenheit, um zu zeigen, es ist nicht alles rosig.
0: Jetzt gibt es ja innerhalb der Bundesregierung, die ja auch CDU geführt ist, viel Streit. Hilft ihm das oder schadet ihm das eher?
2: Naja, beides ist möglich. Einerseits kann Wüst sagen, NRW geht seinen eigenen Weg. Wir machen hier pragmatische Politik vor Ort. Das kann positiv wirken, wenn er sich da abgrenzt. Andererseits wird er als CDU-Ministerpräsident auch mit der Bundespolitik seiner Partei mitbewertet. Wenn die Bundesregierung schwächelt oder unpopuläre Entscheidungen trifft, dann wird das zwangsläufig auf ihn abfärben, selbst wenn er hier in Düsseldorf eigentlich gut dasteht.
0: Gut ein Jahr vor der Landtagswahl blicken wir also auf die Zusammenhänge und auch auf den Stand der Dinge.
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0: Schönen Donnerstag, ihr hört Hellweg Radio und in Geseke, Grüße gehen raus, läuft schon seit heute Morgen die Gößl-Kirmes. Das ist ist ein großes Fest für die Geseker, ne?
1: Absolut, Treffpunkt heute Morgen ja schon der Fionn-Kram-Markt, da ist schon Partystimmung an manchen Boden. Karussells und ein Partyzelt gibt's da auch.
0: Und bis Sonntag läuft das Ganze, die Kirmes, und aus den letzten Jahren wissen wir, das ist ein Muss, ne?
2: Hundertprozentig, schönes Wetter am Ort.
3: Schön, mir gefällt's.
4: Viel Geld ausgegeben. Eis essen, Erdbeeren, Karussell fahren, alles.
5: Jedes Jahr trinken, rumgehen.
6: Bei dem Wetter, das muss man durch.
7: Natürlich, feiern. So wie es für Geseker so üblich ist.
0: Ja, sicher. Und zwischen trinken und rumgehen gibt es auch noch den großen Frühlingsfestzug am Samstag. Und das wird auf jeden Fall cool, sagt Bürgermeister Remco van der Velden.
8: Ja, wir haben den Frühlingsfestzug bei der Gößl-Kirmes, wo festlich geschmückte, extra gebaute Wagen, 20 an der Zahl, durch die Stadt fahren mit Kindergruppen auf den Wagen, hinter den Wagen, von den Kindergärten, von den Grundschulen, kostümierte, verkleidete Gruppen, die einfach gute Laune, Lust auf den Frühling, aufs neue Jahr, aufs gute Wetter machen wollen. Es lohnt sich auf jeden Fall zu kommen und sich das anzuschauen.
1: Gößl-Kirmes in Geseke an diesem Wochenende, am Sonntag dann sogar noch mit verkaufsoffen. Viel Spaß.
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0: für euch Lenny Kravitz, Fly Away für den Kreis Soest um 9.30 Uhr.
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2: Mit Lars Kosmehl, guten Morgen. Fahnder haben bei einem groß angelegten Schlag gefälscht und nicht zugelassene Medikamente im Millionenwert beschlagnahmt. Mehr als 6,4 Millionen Dosen wurden eingezogen, teilte die internationale Polizeiorganisation Interpol mit. Die Stoffe haben einen Wert von mehr als 13 Millionen Euro. Der Krieg im Iran belastet die angeschlagene Wirtschaft in Deutschland. Konjunkturforscher des arbeitgebernahen Instituts der deutschen Wirtschaft rechnen in diesem Jahr nur noch mit einem Wachstum von 0,4%. Das zeigt eine Auswertung, die der deutschen Presseagentur vorliegt. Und jetzt die Nachrichten für den Kreis Soest. Die Stadt Soest will die Preise für die Schaustelle auf der Allerheiligenkirmes anheben. Darüber stimmt heute der Stadtrat ab. Laut Stadtverwaltung haben die Kirmesmacher im vergangenen Jahr ein Minus gemacht. Ein Grund dafür, der alte Wohnwagenplatz fiel weg. Als Ersatz mussten teure Ausweichflächen her, zum Beispiel an der Stadthalle. Lena Zaubzer aus der Hellweg Radio Nachrichtenredaktion mit den Einzelheiten.
3: Hinzu kommen gestiegene Kosten für Personal und Sicherheitsdienste. Um das drohende Minus von fast 100.000 Euro für dieses Jahr abzufedern, sollen die Standgebühren jetzt im Schnitt um 5% steigen. Händler von Töpfen oder Betreiber von Dosenwurfbuden bleiben aber verschont. Der Präsident der Soester Schausteller Thomas Schneider sieht auch die Kostensteigerung, sagt aber auch, die Allerheiligenkirmes müsse für Familien bezahlbar bleiben.
2: Ja, ich will, das sagen in diesem Jahr besonders viele Paare im Juni. Die Standesämter im Kreis Soest verzeichnen für den Monat deutlich mehr Trauungen als für den traditionell beliebten Mai. Das Standesamt Hellweg, das für Erwitte, Bad Sassendorf und Anrechte zuständig ist, hat 41 Termine für Juni vergeben. In Soest sind es 37, zusammen 8 mehr als im Mai. Besonders begehrt ist der 6. Juni. An diesem Tag heiraten allein mindestens 22 Paare in Soest und beim Standesamt Hellweg. Bühne frei für die Gössel-Kirmes. Ab heute verwandelt sich die Geseker Innenstadt wieder in einen bunten Rummelplatz mit Fahrgeschäften, Buden und Live-Musik. Die Schausteller stehen entlang der Mühlenstraße und am Marktplatz. Außerdem ist der Noldenhof wieder mit dabei. Eine Neuerung gibt es beim traditionellen Feuerwerk. Das wird diesmal bereits am Freitagabend gezündet. Am Samstag zieht der große Frühlingsfestumzug unter dem Motto Erfindungen der Welt durch die Geseker Innenstadt. Und das waren die Nachrichten mit Lars Kosmi.
0: Dankeschön, Lars. Der Blick aufs Hellweg-Radio-Wetter heute am Donnerstag. Auf jeden Fall sehr grau, viele Wolken, lange trockene Phasen. Ab und zu sind noch so ein paar Regentropfen örtlich mit dabei. Ansonsten die Temperaturen gucken wir da auch noch eben drauf. 12 Grad bei euch maximal heute in Wickede-Wiehagen. Anröchte Altenmelrich reiht sich auch dort ein. Morgen dann etwas milder und vor allem auch freundlicher. Sonne und Wölken wechseln sich ab und es bleibt weitgehend trocken.
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5: Es ist auch schon 3 Minuten nach 10:30. Hallo Autofahrer, hier ist der schnellste Verkehrsservice zwischen Lippe und Möhne. Keine Staus nach wie vor, aber in Lippstadt auf der B55. In der Baustelle steht der Blitzeranhänger. Vorsichtig fahren. Wenn ihr noch was habt, Staus, Störungen, Blitzer, gerne melden per WhatsApp. Anrufen geht auch 0800 377 80 80. Gutes Ankommen.
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0: Was hatten wir heute Morgen schon alles? Lass überlegen. Kaputte Schuhe, zerrissenes Brautkleid.
5: Ja. Hier, Tauben, die keiner wollte.
0: Richtig, die Tauben. Ja, wir haben heute schon viele lustige Hochzeitspannen von euch hier im Kreis Soest gehört. Jetzt im Mai heiraten ja auch einfach super viele, ne?
5: Ja, und Hellweg Radio Hörerin Anja kann das fast sogar noch toppen. Sie hat uns nämlich geschrieben, während der Trauung geht die Tür der Kirche auf und eine Busladung älterer Damen strömt rein. Stadtbesichtigung. Okay. Nachdem sie dann gesehen haben, dass oben im Chorraum eine Hochzeit stattfindet, haben sie sich in die Kirchenbänke gesetzt, ihre Butterbrote rausgeholt und zugeschaut.
0: Ja, da kriegst du mal endlich wieder was zu sehen. Hör mal. Petra Zimmer hier.
5: Und André Josten. Schönen Donnerstag.
0: Ihr könnt auch die Butterbrote rausholen. Genau. Morgen.

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0: Elvik Radio hier und ja, bis jetzt war das doch ein schöner Donnerstag, oder? Also vor allem bei uns.
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2: Denn bei Jürgen Bangert im landesweiten Geldregenstudio gab es heute noch keinen Blitz. Und das darf auch gerne so bleiben von uns aus.
3: Die Doro ist Lehrerin in Hauswirtschaft und macht gerade Hausarbeiten zu Hause. Hi.
4: Hi.
3: Das heißt, Fensterputzen gehört bei dir eher ins Berufliche oder hast du es auch privat einfach gern ordentlich?
4: Ich habe es privat auch sehr gern ordentlich.
3: Und dann geht's gleich in die Schule und dann geht's in Sachen Hauswirtschaft geht's dann weiter.
4: Genau.
3: Kriegen die Schülerinnen und Schüler da auch beigebracht, wie man Fenster putzt?
4: Nein, tatsächlich nicht.
3: Aber kochen?
4: Wäre sinnvoll, machen wir aber ja. Nicht. Aber ja, natürlich lernen die, wie man kocht.
3: Ich habe das früher auch, das war immer so kochen. Dann war ich mal in so einem Nähkurs drin. Ich hoffe, dass es heute irgendwie immer noch praktisch veranlagt.
4: Auf jeden Fall.
3: Cool. Und für dich haben wir jetzt einen wunderschönen Geldregen zusammengebastelt.
4: Mhm.
3: Und ich bin gespannt, was du daraus machst.
4: Okay.
1: 340 Euro.
4: Weiter.
1: 800 Euro.
4: Weiter.
1: 1.000 Euro.
4: Weiter.
1: 2.600 Euro.
4: Weiter.
1: 3.000 Euro.
4: Stopp.
3: Doro.
4: Mega.
3: Herzlichen Glückwunsch.
4: Ja, danke schön. Super.
3: 3.000 Euro für dich.
4: Freue ich mich sehr. Ich glaube, jetzt fallen ein paar Sachen hier für die Kinder an und der Rest wird, glaube ich, im Urlaub benutzt.
3: Dann wünsche ich euch da ganz viel Spaß dabei.
4: Super, vielen Dank.
3: Bitteschön. Ja, die 3.000 Euro Garantie. Irgendwie macht mir das Spaß. Ich habe noch gar keine Lust, damit aufzuhören. Sollen wir noch ein bisschen weitermachen? Komm, machen wir. 3.000 Euro. Garantiert ohne Blitz. Ihr könnt einfach anrufen, wisst Bescheid. 3.000 Euro sind auf jeden Fall drin und ihr könnt euch hier bewerben.
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0: 11 Minuten vor 10 sogar schon. Ich wollte gerade vor 9 sagen. Nein, 11 Minuten vor 10. Deswegen heißt das für uns ja auch, wir sind raus.
1: Stimmt.
0: Wir müssen
1: ich habe keinen Kaffee mehr. Wir müssen mal, dann können wir ja auch nicht weiter sehen.
0: Da ist ja auch Schluss.
1: Da hört der Spaß auf. So.
0: Na, nehmt es uns nicht übel, meine Lieben da draußen. Aber wir übergeben jetzt an Claudia Löhr. Die ist gestärkt, die hat getrunken vorher. Und,
1: ich hoffe Kaffee.
0: Ja, ich auch. Die ist auf jeden Fall fit. Wahrscheinlich ist sie fitter, als wir aussehen.
1: Petra Zimmer. Und André Josten, bis morgen. Macht's gut. Viel Spaß auf der Köstelkirmes.
0: Ach, richtig. Feiert schön.

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3: 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Ja, wir machen weiter. 3000 Euro ohne Blitz. Jetzt hier in dieser Runde. Ruft an.
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1: Mit Danny Hoppe. Guten Morgen. Menschen mit Behinderung sollen eigentlich in allen Lebensbereichen gleichberechtigt am Alltag teilnehmen können. Die Realität sieht aber oft anders aus, zum Beispiel bei der Barrierefreiheit, sei es an Bahnhöfen, Behörden oder Unternehmen. Deshalb befasst sich der Bundestag jetzt am Vormittag damit. Thorsten Adolfs aus dem News-Team. Es ist aber nicht das einzige wichtige Thema heute.

0: geht auch um die Digitalisierung und einen moderneren Staat.
1: Genau, es soll im Parlament um eine zentrale Frage gehen, und zwar die, wie Deutschland bei der Digitalisierung, in der Verwaltung und bei Planungsverfahren endlich schneller werden kann. Der Reformdruck ist hoch, weil Bürger, Unternehmen und Kommunen seit Jahren über zu viel Bürokratie und zu langsame Abläufe klagen. Wichtig wird auch die Debatte über die gesetzliche Krankenversicherung. Dabei geht es wieder um ein Grundproblem der Sozialpolitik. Die Frage ist, wie sich das System trotz steigender Ausgaben und einer alternden Gesellschaft dauerhaft finanzieren lässt. Auch die Luftverkehrssteuer steht im auf der Tagesordnung. Da prallen der Klimaschutz, wirtschaftliche Interessen der Branche und die Forderung nach bezahlbarer Mobilität aufeinander.
0: Das ist aber noch nicht alles. Auch um die Zukunft des lokalen Journalismus und um die Meinungsvielfalt geht es heute.
1: Ja, Hintergrund ist die schwierige wirtschaftliche Lage vieler regionaler Redaktionen. Sie kämpfen mit sinkenden Auflagen, wegbrechenden Werbeeinnahmen und hohen Kosten. Dazu kommt die Konkurrenz durch große digitale Plattformen. Gleichzeitig wächst die Sorge vor einer zunehmenden Medienkonzentration und sogenannten Nachrichtenwüsten. Das sind Regionen, in denen es kaum noch eine unabhängige lokale Berichterstattung gibt. Die politische Kernfrage ist deshalb, wie Lokalmedien gestärkt werden können, ohne die Unabhängigkeit der Presse zu gefährden.
0: Danke, Thorsten. Und jetzt weitere Meldungen im Überblick. Nach dem Hantavirus-Ausbruch auf einem Kreuzfahrtschiff ist eine Kontaktperson am Abend in die Düsseldorfer Uniklinik gebracht worden. Ein spezieller Transportkonvoi hatte die Frau vom Amsterdamer Flughafen abgeholt. Sie soll jetzt vorsorglich untersucht werden. Bisher zeige sie keine Symptome einer Infektion, teilte die Feuerwehr mit. Die Mehrheit in Deutschland ist dafür, die Steuern auf Alkohol und Tabak zu erhöhen. Das zeigt eine Umfrage des Beratungsunternehmens Deloitte. Demnach halten 66% eine höhere Alkoholsteuer für sinnvoll, 59% eine höhere Tabaksteuer. BVB-Innenverteidiger Niklas Süle beendet seine Karriere mit nur 30 Jahren. Das hat der Ex-Nationalspieler im Podcast Spielmacher angekündigt. Den Gedanken habe er schon länger gehabt, sagte Süle. Der endgültige Entschluss sei dann nach seiner Knieverletzung beim Spiel in Hoffenheim gefallen. Obi kämpft vor Gericht um sein Orange. Die Baumarktkette will sich seinen ganz bestimmten Farbton als Marke schützen lassen. Konkurrent Hornbach sagt aber, Orange sei in der Branche ganz normal, also nichts Unverwechselbares. Am Vormittag muss sich deshalb der Bundesgerichtshof mit dem Fall befassen. Vorher hatte das schon das Bundespatentgericht getan und Obi eine Absage erteilt. Schon zum Anmeldezeitpunkt der Farbmarke im Jahr 2010 hätten 6 der 7 umsatzstärksten Baumarktketten die Farben Orange oder Rot verwendet, hieß es damals. Und deshalb muss jetzt der BGH klären, ob Obi Orange wirklich typisch Obi ist oder einfach nur Orange. Und das waren die Nachrichten mit Danny Hoppe.
2: Das Wetter.
3: Es wird so langsam insgesamt heute deutlich freundlicher und auch wärmer als gestern. Am Vormittag hier und da noch ein bisschen Hochnebel und Dunst. Aber meistens bleibt es trocken. Am Nachmittag zeigt sich auch mal die Sonne. Bis zu 16 Grad kriegen wir heute. Morgen legen wir noch ein Schippchen zu. Und am Samstag dann viel Sonne bei über 20 Grad.
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3: Der Blick auf die Straßen. Eine Viertelstunde länger braucht ihr auf diesen Autobahnen. A1 Euskirchen Richtung Köln zwischen Euskirchen und Weilerswist West. 3 Kilometer Stau, knapp 20 Minuten kommt da oben drauf. Die A2 Dortmund Richtung Hannover zwischen Feldheim und Rehren. Da hat es einen Unfall gegeben. 11 Kilometer Stau, 1 Stunde braucht ihr da länger. A2 Dortmund Richtung Oberhausen zwischen Dreieck Bottrop und Kreuz Oberhausen. 6 Kilometer, das ist fast eine halbe Stunde, die ihr da länger steht. A3 Köln Richtung Oberhausen zwischen Duisburg-Wedau und Oberhausen-Liering. 3 Kilometer, hier auch eine halbe Stunde. A40 Dortmund Richtung Essen zwischen Dortmund-Dorstfeld und Dortmund-Klei 1 Kilometer Viertelstunde und die A40 Dortmund Richtung Duisburg zwischen dem Dreieck Bochum-West und Dreieck Essen-Ost 8 Kilometer Viertelstunde on top. Kommt gut durch!
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3: Claudia Löhr hier. Hallo! Heute mal ohne Schwimmflossen zur Arbeit gekommen. Hat sich ganz gut angefühlt, ne? Ja, also nehmen wir den Donnerstag doch gerne. Ein paar Scheinchen vielleicht noch obendrauf. 3000 Euro sind drin im Geldregen. Garantiert. Ohne Blitz. 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Ohne Blitz.

0: Also, ich habe so das Gefühl, so langsam haben wir uns hier warm gespielt.
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0: Marcel hat sich heute Morgen schon 3000 Euro im Geldregen abgeholt. Und da hat die Doro sich gedacht, das kann ich ja wohl auch. Ja, hat sie sich mal eben 3000 Euro in ihre Urlaubskasse gespült. Ich würde sagen, worauf wartet ihr eigentlich? Bewerbt euch gerne noch für die aktuelle Runde. So sieht's aus. Die Nummer bekommt ihr von mir 01379 36 5000. 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Mitmachen könnt ihr, wenn ihr 18 seid. 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Wir machen also weiter, auch in dieser Runde wieder mit 3000 Euro ohne Blitz. Der Blitz schlägt vorher nicht ein. Also, seid mutig.
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0: Save My Love. Kygo, Khalid und Griffin sind das für euren Donnerstagvormittag. In gut einem Jahr wird in Nordrhein-Westfalen ein neuer Landtag gewählt. Und naja, hier und da hört man ja schon mal so Sätze wie, die da oben in der Politik, die machen ja eh, was sie wollen. Oder die haben ja gar keine Ahnung, was bei uns los ist. Wenn ihr das auch so fühlt, dann würden wir das gerne von euch wissen. Wir sind morgen mit dem Kollegen José Nasyandi im Düsseldorfer Landtag und wir senden von dort. Und wir fragen, was kommt von der Politik wirklich bei den Menschen an und was nicht? Wie ist es bei euch? Fühlt ihr euch verstanden?
1: In manchen Themen schon, aber ich glaube teilweise, also meistens leider nicht so ganz.
2: Ich glaube, sie bemüht sich. Ich glaube auch, dass es Ansätze gibt, wo man sich verstanden fühlt.
3: Nein, fühle ich mich nicht. Der kleine Mann muss viel ausbaden, was die Großen falsch gemacht haben.
4: Ja, super. Super verstanden, super gesehen.
5: Eher weniger. Deswegen muss ich sagen, ich weiß auch gar nicht, oder man wüsste auch gar nicht, wie man wählen soll. Ja, weil irgendwie fühlt man sich von niemandem so wirklich repräsentiert.
0: Ganz unterschiedliche Stimmen, aber in einem Punkt doch klar, also die Wartungen an Politik sind hoch, das Vertrauen häufig so, naja, lala. Und das ist unser Thema morgen Vormittag. Wir senden aus dem NRW-Landtag und wir sprechen dort mit Politikerinnen, mit Politikern, mit Erstwählerinnen und Erstwählern. Und wenn ihr uns für die Sendung noch was mit auf den Weg geben wollt, das geht sehr, sehr gerne. Beteiligt euch an unserer Umfrage auf unserer Homepage.
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0: Mit Lars Kosmail, guten Tag. Die Preisanstiege bei Energie wegen des Iran-Kriegs sind ähnlich stark wie in früheren Öl- und Weltwirtschaftskrisen, aber weniger heftig als im Ukraine-Krieg 2022. Das zeigen Daten des Statistischen Bundesamtes. Das hat die Preisentwicklung unter anderem für Sprit und Heizöl in den vergangenen 50 Jahren unter die Lupe genommen. Fahnder haben bei einem groß angelegten Schlag gefälschte und nicht zugelassene Medikamente im Millionenwert beschlagnahmt. Mehr als 6,4 Millionen Dosen wurden eingezogen, teilt die internationale Polizeiorganisation Interpol mit. Die Stoffe haben einen Wert von mehr als 13 Millionen Euro. Jetzt die Nachrichten für den Kreis Soest. Die Stadt Soest will die Preise für die Schausteller auf der Allerheiligenkirmes anheben. Darüber stimmt heute der Stadtrat ab. Laut Stadtverwaltung haben die Kirmesmacher im vergangenen Jahr ein Minus gemacht. Ein Grund dafür, der alte Wohnwagenplatz fiel weg. Als Ersatz mussten teure Ausweisflächen her, zum Beispiel an der Stadthalle. Hinzu kommen gestiegene Kosten für Personal und Sicherheitsdienste. Um das drohende Minus von fast 100.000 Euro für dieses Jahr abzufedern, sollen die Standgebühren jetzt im Schnitt um 5% steigen. Händler von Töpfen oder Betreiber von Dosenwurfbuden bleiben aber verschont. Von den Schaustellern kommt grundsätzlich Verständnis, aber auch der Hinweis, dass die Allerheiligenkirmes für Familien bezahlbar bleiben müsse. Der 6.6. und der 26.6., der Juni, ist in diesem Jahr besonders beliebt bei den Hochzeitspaaren bei uns im Kreis Soest. Und das, während der Mai traditionell als Start der Hochzeitssaison gilt. Mehr zum Thema von Ben Hetfer aus der Hellweg Radio Nachrichtenredaktion.
2: Besonders gut merkbare Termine sind bei den Paaren sehr gefragt. Allein am 6. Juni hat das Standesamt Soest zum Beispiel 12 Trauungen, das Standesamt Hellweg mindestens 10. Auch der 26. Juni ist mit mindestens 10 Trauungen beim Standesamt Hellweg voll ausgebucht, heißt es. Ist auch logisch, denn es ist ja das Datum schlechthin dieses Jahr, der 26.06.2026. Insgesamt sind für Juni 78 Trautermine in Soest und beim Standesamt Hellweg vergeben. Das sind noch ein paar mehr als die 61 im Mai. Außerdem heißt es, viele Paare entscheiden sich heute nur noch für die standesamtliche Trauung und feiern dabei familiärer im kleinen Kreis.
0: In Lippstadt haben Unbekannte in der Nacht einen Zigarettenautomaten gesprengt. Die Explosion passierte gegen 3.50 Uhr in der Von-Linde-Straße, so die Polizei. Eine Anwohnerin hörte kurz davor zwei junge Männer lachen. Sekunden später gab es einen lauten Knall. Der Automat vor einem Wohnhaus wurde völlig zerstört. Danach sah die Zeugin zwei dunkel gekleidete Männer flüchten, etwa 18 bis 22 Jahre alt. Sie fuhren mit E-Scootern Richtung Stirper Straße. Ob sie Beute gemacht haben, ist noch unklar. Trümmer und Tabakwaren lagen danach auf einer Strecke von rund 10 Metern verteilt. Auch ein geparkter PKW wurde beschädigt. Und das waren die Nachrichten mit Lars Kosmi. Das Hellweg Radio Wetter, heute noch viele Wolken im Kreis Soest, immer wieder Regen. Bis 12 Grad in Velva und Lippstadt-Ipperode. Ab morgen wird es deutlich besser. Wechselnd bewölkt bis 15 Grad am Freitag. Am Samstag mehr Sonne bei bis zu 18 Grad. Hier ist der schnellste Verkehrsservice zwischen Lippe und Möhne. A1 und Münster zwischen Oder und Kamenzentrum 2 Kilometer stockend. A1 und Münster zwischen dem Kamener Kreuz und Hamberg-Kamen ebenfalls 1 Kilometer stockend. Und die neuesten Blitzer nur bei Hellweg Radio in Werl auf dem Hellweg. In Ostinghausen Fahrt Richtung Eickelborn und in Lippstadt auf der B55 in der Baustelle. Danke fürs Bescheidsagen.
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4: Claudia Löhr hier. Hallo an diesem Donnerstag. Geht weiter jetzt mit Udo Lindenberg. Der wird ja 80 jetzt am Sonntag in einer Woche, am 17. Er selber findet die Zahl nicht so sexy, hat er gesagt, aber die Planungen für den 100. die stehen auf jeden Fall schon. Komet jetzt hier für euch und danach ein 80er, oh lala, ich sag nur Kuschelrock 4, Richard Marx, Write Your Wedding.

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0: Walk on Water. 30 Seconds to Mars. Habt ihr gelesen, oder? Niklas Süle, Innenverteidiger beim BVB, beendet seine Fußballkarriere. Mit 30 sagt er einfach Stopp.
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0: Ja, muss man halt auch einfach akzeptieren, ne, wenn jemand Stopp sagt. Jürgen Banger tut das auch regelmäßig im landesweiten Geldregenstudio.
2: Annika sitzt noch mehr über Zahlen als ich hier im Geldregenstudio. Du bist Steuerberaterin oder wie ist es?
3: Ja, fast. Ich sitze an meinem Steuerberater und bin Steuerfachwirtin gerade noch.
2: Okay, aber das ändert ja nichts an der Praxis. Also du musst viel Geld von links nach rechts schieben.
3: Richtig.
2: Ja, am besten.
3: Also nicht mein Geld, aber das Geld der anderen, ja.
2: Ja, gut. Und das ist ja auch mein Job hier. Also quasi bin ich auch ein Steuerfachwirt.
3: Sozusagen, ja.
2: Könntest du das da mal irgendwem beibringen? Dann kann ich bei euch.
3: Boah, ich glaube, das ist schwierig.
2: Annika, du sagst, wenn du was gewinnst, du hast jede Menge Baustelle zu Hause. Was ist denn los?
3: Richtig, ja, ich habe immer noch mein Haus. Wohne ich jetzt schon sechs Jahre drin und da ist noch einiges, was noch nicht gemacht ist. Also von daher, ein kleiner Obolus ist da immer willkommen.
2: Stimmt, und jetzt hast du die Gelegenheit, dir was aus dem Geldregen dafür zu holen. Ich drücke dir die Daumen.
3: Ja, danke schön.
1: 250 Euro.
3: Weiter.
1: 500 Euro.
3: Weiter.
1: 900 Euro.
3: Stopp.
2: Annika, herzlichen Glückwunsch.
3: Dankeschön.
2: Das sind 900 Euro für dich.
3: Ja, cool, vielen Dank. Ich freue mich total über 900 Euro, das ist mega.
2: Ja, bitteschön, die gönne ich dir
3: auch. Bei meinem Glück besser als wieder den Song hier abzuräumen. Das ist normalerweise mein Glück.
2: Bei uns gibt es nur den Blitz.
3: Ja, genau, alles klar.
2: Ja, 900 Euro für Annika. Aber 3000 Euro wären möglich gewesen. Und ich glaube, ich muss ein bisschen deutlicher werden. Ne, wir legen ein bisschen drauf. 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
1: Mit Sarah Heinz, guten Tag. Nach dem Hunter-Virus-Ausbruch ist am Morgen ein weiterer Passagier des Kreuzfahrtschiffes ausgeflogen worden. Schon gestern Abend waren zwei Passagiere nach Amsterdam gebracht worden, darunter auch eine Deutsche. Sie wird in der Düsseldorfer Uniklinik behandelt. Außerdem wurde in den Niederlanden eine Flugbegleiterin mit Symptomen in ein Krankenhaus gebracht. Thorsten Adolfs aus dem News-Team, was ist denn über sie bekannt?
2: Ja, die Stewardess hatte Kontakt zu einer Frau, die kurz davor an dem Virus gestorben war. Als Vorsichtsmaßnahme liegt die Flugbegleiterin jetzt in einem Krankenhaus in Amsterdam. Ihre Symptome sind aber nur leicht. Die Behörden checken jetzt genau, ob sie sich wirklich mit dem Hunter-Virus angesteckt hat. Bis das Ergebnis feststeht, bleibt sie in Isolation, damit niemand anderes gefährdet wird. Die niederländischen Behörden haben sofort reagiert und alle Leute kontaktiert, die an Bord der betroffenen KLM-Maschine waren, mit der die Flugbegleiterin unterwegs war. Die Passagiere sollen jetzt regelmäßig untersucht werden, um sicherzugehen, dass niemand krank wird.
1: Für wie gefährlich halten Experten denn eine weitere Ausbreitung?
2: Also die Gefahr einer Ausbreitung, wie wir sie von Corona kennen, sehen Experten nicht. Das Virus wird deutlich seltener von Mensch zu Mensch übertragen und ist verglichen mit Corona viel weniger ansteckend. In der Regel treten zuerst grippeähnliche Symptome wie Fieber, Kopf- und Gliederschmerzen auf. Laut der Experten verläuft die Krankheit in 20-50% der Fälle tödlich. Die Virusvarianten, die bei uns in Europa auftreten, haben meistens einen milderen Verlauf als die in Südamerika. Einen Impfstoff gegen das Virus gibt es nicht. Mit Medikamenten können aber zumindest die Symptome bekämpft werden.
1: Danke, Thorsten. Noch mehr Meldungen jetzt im Überblick. In der EU sollen KI-Anwendungen verboten werden, mit denen sich sexualisierte Deepfakes erstellen lassen. Laut EU-Ratspräsidentschaft soll das Verbot im Dezember in Kraft

0: auftreten. So soll auch gegen KI-generiertes kinderpornografisches Material vorgegangen werden. Ein Großteil der Deutschen ist für eine Steuer auf Alkohol und Tabak. Laut einer neuen Umfrage des Beratungsunternehmens Deloitte waren 2/3 für eine Steuer auf Alkohol, bei Tabak waren 59% dafür. Ein US-Gericht hat einen mutmaßlichen Abschiedsbrief des verstorbenen Sexualstraftäters Epstein veröffentlicht. Es sei ein Geschenk, den Zeitpunkt für den Abschied selbst wählen zu können, stand darauf unter anderem geschrieben. Der Zettel wurde angeblich nach einem gescheiterten Suizidversuch Epsteins gefunden. Ob der den Zettel tatsächlich selbst verfasst hatte, konnte nicht bestätigt werden. Viele, vor allem jüngere Menschen, reden lieber mit der KI als mit Freunden und Verwandten. Laut einer Studie der Pronova BBK sagen das knapp 40% der 18- bis 29-jährigen Befragten. Die KI sei jederzeit erreichbar und antworte so, wie man es sich wünsche. Laut Studienmachern sei aber genau das ein Problem für unsere sozialen Fähigkeiten. In Gesprächen mit anderen Menschen würden wir Reibungen, Kritik und Unsicherheit erleben und genau daran würden wir wachsen, heißt es. Und das waren die Nachrichten mit Sarah Heinz.
1: Das Wetter.
2: Also, wer Glück hat, kriegt heute auf jeden Fall auch mal die Sonne zu sehen. Ansonsten ist es heiter bis wolkig und immerhin 16 Grad kriegen wir. Wir nehmen Anlauf Richtung Wochenendwetter. Ab morgen immer sonniger und wärmer und am Samstag schon über 20 Grad.
1: NRW Verkehr.
2: Viertelstunde länger dauert es auf diesen Autobahnen. Wir starten wieder mit der A2 Dortmund Richtung Hannover, immer noch zwischen Veltheim und Bad Nenndorf. 11 Kilometer Stau nach einem Unfall, eine Stunde braucht ihr da länger. A2 Dortmund Richtung Oberhausen, zwischen Bottrop und Kreuz Oberhausen, 6 Kilometer, knapp 20 Minuten kommt da oben drauf. A43 Wuppertal Richtung Recklinghausen, zwischen Kreuz Bochum-Witten und Herne-Eickel, 5 Kilometer. Hier auch eine gute Dreiviertelstunde, die es länger braucht. Und die A44 Kassel Richtung Dortmund, zwischen Marsberg und Kreuz Würneberg-Haren, 9 Kilometer Stau, da knapp 40 Minuten on top. Kommt gut durch.
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2: Claudia Löhrs hier, hallo zusammen. Wie sieht's aus? Mittagspause beendet oder seid ihr noch am Essen? Ich würde vorschlagen, bevor es wieder ins Tageswerk geht, nehmt das Telefon mal kurz in die Hand. 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Drück euch die Daumen.

0: Sister, Way to Your Heart. Sag mal, was ist denn, wollt ihr die Kohle nicht haben oder was?
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0: Wir hatten es ja versprochen, ne? Vor 5000 Euro schlägt der Blitz nicht ein. Und was macht Leonie da eben gerade im Geldregen?
2: Ja. Oh mein Gott.
0: Sie freut sich, das ist ja auch 2000 Euro, ja, hat sie rausgekriegt, ist ja auch viel Kohle. Aber es sind halt im Moment 5000 Euro drin, garantiert. 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

0: Baby Goodbye. Schönen Donnerstagmittag euch. Heute ist ja Passworttag, habt ihr wahrscheinlich schon gehört. Immer am ersten Donnerstag im Mai sollen wir uns daran erinnern, ja, dass das Passwort 123456 nicht so ganz optimal ist. Nee, es ist ja ganz im Ernst wichtig, ne, seine Passwörter auf Vordermann zu bringen. Aber es nervt auch ein bisschen, ne?
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2: Hier die Top 3 der nervigsten Dinge im Leben. Steuererklärung, Musik von Revolverheld und Passwörter ändern. Ey Leute, früher war einfach Name plus Geburtsjahr fertig. Aber jetzt brauchst du 12 Buchstaben, groß und klein, Zahlen, Sonderzeichen, ein Stück deiner Niere und eine Prise Himalaya-Salz, um dich bei Lieferando einzuloggen. Du hast schneller einen Kredit für ein Haus beantragt, als ein neues Passwort eingerichtet. Und dann sind Passwörter ja auch wie Unterwäsche. Nie mit anderen teilen und jeden Tag wechseln, ansonsten bist du angeschissen. Leute, ich habe meinen Job gekündigt, mich von meiner Freundin getrennt und Weihnachten bei der Familie abgesagt. Ich habe keine Zeit mehr, ich muss Passwörter ändern. Da fängt's ja schon an. Kratzt euch mal am Kopf, wenn ihr immer das gleiche Passwort benutzt. Na? Wie viele Menschen um euch rum kratzen sich gerade? Wusstet ihr eigentlich, dass dieser Code in den Matrix-Filmen eingescannte japanische Sushi-Rezepte sind? Und immer dran denken, 2-Faktor-Authentifizierung bedeutet Passwort plus Hoffnung. Kleiner ITler-Witz.
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1: Mit Dominik Pfeiffer einen schönen guten Tag. Etwa jeder vierte 18-Jährige hat den Bundeswehr-Fragebogen bislang nicht zurückgeschickt. Das berichtet das Redaktionsnetzwerk Deutschland unter Berufung auf Bundeswehrkreise. Für junge Männer ist die Teilnahme seit Januar verpflichtend. Wer nicht reagiert, erhält zunächst eine Erinnerung, anschließend kann ein Bußgeld drohen. Laut Bericht zeigt rund die Hälfte der Antwortenden Interesse an einem Dienst bei der Bundeswehr. Der Bundestag hat über bessere Bedingungen für Menschen mit Behinderungen beraten. Geplant sind unter anderem strengere Vorgaben zur Barrierefreiheit. Sozialministerin Baas sagte, Ziel sei mehr Teilhabe, ohne Unternehmen zu stark zu belasten. Verbände und Opposition kritisieren allerdings, dass bauliche Anpassungen nicht verpflichtend vorgesehen sind. Und jetzt die Nachrichten für den Kreis Soest. Vor einem Imbiss in der Lange Straße in Lippstadt ist es am späten Abend zu einer Massenschlägerei gekommen. Nach Polizeiangaben gerieten kurz vor 23 Uhr zunächst mehrere Menschen im Lokal in Streit. Der Konflikt verlagerte sich dann nach draußen. Dort gingen rund 15 Beteiligte mit Schlägen und Tritten aufeinander los, so die Polizei. Ein 25 Jahre alter Mann aus Lippstadt wurde dabei schwer verletzt. Zwei weitere Männer erlitten leichte Verletzungen. Mehrere Beteiligte flohen daraufhin. Die Polizei ermittelt jetzt wegen gefährlicher Körperverletzung. Warum der Streit eskalierte, ist bislang noch unklar. Karussellsbuden und Live-Musik. Die Geseker Innenstadt wird ab heute wieder zum Kirmesgelände. Dort startet nämlich die Gössl-Kirmes mit ein paar Neuerungen. Die Infos hat Sören Sölter aus der Hellweg-Radio-Nachrichtenredaktion.
2: Ein Höhepunkt der Gössl-Kirmes steigt dieses Jahr früher. Das Feuerwerk wird von Sonntag auf Freitag vorverlegt, damit es sich auch mehr Familien mit Kindern angucken können, so die Veranstalter. Außerdem gehört neben Marktplatz und Mühlenstraße auch der Neutenhof wieder zum Kirmesgelände. Dadurch gäbe es mehr Platz auch für größere Fahrgeschäfte, heißt es. Wie gewohnt gibt es am Samstag wieder den Frühlingsfestzug durch die Geseker Innenstadt, die ist dann zeitweise für den Verkehr gesperrt.
1: 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Dafür senden wir morgen Vormittag von 10 bis 14 Uhr live aus der Bürgerhalle des Landtags in Düsseldorf. Damit eure Perspektive nicht nur gehört, sondern auch sichtbar wird, haben wir dazu eine kurze Online-Umfrage gestartet. Eure Fragen nehmen wir dann mit in den Landtag und machen sie dort zum Teil der politischen Diskussion. 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
3: Das Wetter.
4: Mal Sonne, mal Wolken, aber es bleibt trocken auf jeden Fall heute. Temperaturen, ja, das wird 16 Grad haben wir schon und wir nehmen allmählich Anlauf aufs Wochenende. Ab morgen wird es immer sonniger und wärmer, am Samstag dann schon über 20 Grad.
3: NRW Verkehr.
4: Die Staus ab 20 Minuten Wartezeit. A2 Dortmund Richtung Hannover, immer noch das Problem zwischen Flotow West und Bad Nenndorf. 14 Kilometer Stau, 1 Stunde Wartezeit nach dem Unfall. A2 Dortmund Richtung Oberhausen zwischen Bottrop und Kreuz Oberhausen, 6 Kilometer, gut 20 Minuten kommt da oben drauf. A44 Kassel Richtung Dortmund zwischen Marsberg und Kreuz Wünnenberg-Haaren, 9 Kilometer, eine gute Dreiviertelstunde on top. A59 Bonn Richtung Köln zwischen Spich und Flughafen, 5 Kilometer, 20 Minuten plus. Und die A59 Duisburg Richtung Dienstlaken zwischen Duisburg Zentrum und Kreuz Duisburg Nord, 5 Kilometer, gut 20 Minuten on top. Kommt gut an.
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4: Claudia Löß hier. Hallo zusammen. 80er Jahre Brett. Gleich für euch von Queen. Another One Bites the Dust. Das hier ist Shibuzi mit seinem entspannten Bass-Song. Schönen Donnerstagmittag euch.

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0: Das ist neu bei uns im besten Mix. Bibi Rexha, New Religion. Einen wunderschönen Donnerstag euch. Ja, falls es euch gerade so ein bisschen zu langweilig sein sollte, ich kenne da einen Ort, an dem euer Puls garantiert in die Höhe geht.
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0: Ja, ja, bei Jürgen Bangert im landesweiten Geldregenstudio, da bleiben nicht so viele cool. Und das ist halt auch genau das, was er liebt an diesem Job.
2: Also ich habe ja schon gedacht, ich habe hier einen tollen Job, aber ich lege mich fest, Stefanie hat noch einen schöneren Job. Du arbeitest in der Eisdiele.
3: Ja, genau. Oh. Und bei dem Wetter wird gleich viel los sein.
2: Ehrlich, ich wäre ja selbst mein bester Kunde, gebe ich ja zu.
3: Ja, das sind wir manchmal auch.
2: Hey, aber das spricht doch nur für euch, ja? Also wenn ihr euer Eis auch liebt, was ist deine Lieblingssorte?
3: Wir haben nur diesen Naturgeschmack und haben dann dafür die Toppings und machen da unsere Geschmäcker und Soßen selber mit. Also frische Erdbeeren, viel Obst, ja. Schokoladen.
2: Cool. Ja, ja, das hört sich sehr, sehr gut an. Wenn ich das nächste Mal vorbeikomme, gebe ich mich zu erkennen und dann probiere ich mal was.
3: Ja, gerne.
2: So, du probierst jetzt mal unseren Geldregen, ja?
3: Ja, alles klar.
2: Hier kommt das erste Bällchen.
1: 300 Euro.
3: Weiter.
1: 900 Euro.
3: Weiter.
1: 1.500 Euro.
3: Weiter.
1: 2.000 Euro.
3: Weiter.
1: 3.000 Euro.
3: Weiter.
1: 5.000 Euro.
3: Stopp.
2: Bist du sicher, dass du nicht nochmal einen Nachschlag willst?
3: Nein, stopp. Alles gut, ich bin so... Ich freue mich. Wahnsinn,
2: Stefanie,
3: unglaublich.
2: Das darfst du auch gerne tun. Das sind nämlich 5.000 Euro für dich.
3: Ah, super, kaum zu glauben. Danke, danke.
2: Das ist doch dein Tag heute.
3: Ja, das ist es.
2: So will ich das haben. 5.000 Euro garantieren wir ohne Blitz und dann wird auch mal durchgezogen. Und wisst ihr was? 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
1: Mit Sarah Heinz. Guten Tag. Die Spritpreise liegen im Moment höher als sonst. Trotzdem ist die Belastung im Vergleich zu früheren Jahren gar nicht so extrem, wie sie sich anfühlt. Das sagen Experten des Münchner IFO-Instituts. Thorsten Adolfs aus dem News-Team, wie kommen Sie denn zu der Aussage?
2: Sie sagen, das liegt einfach daran, dass unsere Löhne über die Jahre ordentlich gestiegen sind. Runtergerechnet müssen wir im Schnitt für einen Liter Sprit gerade mal 5 Minuten arbeiten. Das liege voll im Rahmen der letzten 35 Jahre, wo wir für den Liter meistens so zwischen 3 und 6 Minuten arbeiten mussten. Selbst bei sehr hohen Preisen an der Zapfsäule würden wir heute besser dastehen als in der Zeit zwischen 2006 und 2013, sagen die IFO-Forscher. Das ist zwar kein Grund zum Jubeln, zeigt aber zumindest, dass der Lohnanstieg die Kostenbelastung ein Stück weit abfedert.
1: Auch das Statistische Bundesamt hat sich mit dem Thema Preisanstieg ja beschäftigt.
2: Genau, die Bundesstatistiker haben sich die Preisentwicklung über die letzten 50 Jahre angeschaut und kommen zu dem Ergebnis, dass Sprit und Heizöl deutlich teurer geworden sind. Sie sagen aber auch, der Preisschock sei nicht so heftig wie zu Beginn des Ukraine-Krieges vor gut 4 Jahren. Damals waren die Preise für Kraftstoff und Heizöl innerhalb kürzester Zeit regelrecht explodiert. Man muss allerdings fairerweise sagen, Haushalte mit kleinerem Budget spüren die aktuelle Teuerung viel stärker als wohlhabendere Familien, weil das verfügbare Einkommen bei steigenden Energiekosten einfach viel schneller aufgebraucht ist.
1: Danke, Thorsten, für die Infos. Mehr Meldungen jetzt kurz und kompakt. Nach dem Hunter-Virus-Ausbruch auf einem Kreuzfahrtschiff ist jetzt auch eine Stewardess in ein Krankenhaus in Amsterdam eingeliefert worden. Sie hatte direkten Kontakt zu einer infizierten Frau, die später an dem Virus starb. Die Stewardess habe leichte Krankheitssymptome, sie sei in Isolation und werde auf das Hunter-Virus getestet. Das teilte das niederländische Gesundheitsministerium mit. Russland hat wegen der Gedenkfeierlichkeiten zum Ende des Zweiten Weltkriegs eine einseitige Waffenruhe im Ukraine-Krieg bestätigt. Konkret geht es dabei um den 8. und 9. Mai. Kiew bezeichnete die angekündigte Feuerpause als blanken Zynismus. Im niedersächsischen Ostfriesland ist ein 3-jähriger Junge beim Spielen mit dem Kopf in einem selbstgegrabenen Sandloch stecken geblieben und gestorben. Das teilte die Staatsanwaltschaft vor Ort mit. Hinweise auf eine Straftat gäbe es bisher nicht. Es sei von einem sehr tragischen Unglücksfall auszugehen. Obwohl letztes Jahr Milliarden in das Schienennetz der Deutschen Bahn gesteckt wurden, hat sich der Zustand nicht verbessert. Das zeigt der neue Zustandsbericht des Bahnnetzunternehmens DB InfraGo. Das Gesamtnetz hat eine Schulnote von 3,5.

0: 2,0 bekommen wie im Vorjahr. Bahnchefin Palla sieht das aber als gute Entwicklung. In den Vorjahren hatte sich die Gesamtnote stetig verschlechtert. Ein Neustart sei jetzt möglich. Dafür müsste das Investitionsniveau aber festgeschrieben und über Jahre fortgeführt werden, sagte sie. Besonders sanierungsbedürftig sind nach Angaben der Bahn viele Stellwerke. Besser sehe die Lage unter anderem bei Brücken und Tunneln aus. Und das waren die Nachrichten mit Sarah Heinz.
1: Dankeschön. Und wir schauen aufs Hellweg-Radio Wetter. Auch heute nochmal viele Wolken unterwegs, aber die Schauer werden weniger. Habt ihr gemerkt, ne? 11 Grad aktuell in Welver-Merklingsen und Lippstadt-Eickelborn. Und morgen kommt dann der Frühling so langsam wieder zurück. 16 Grad sind möglich. Dazu auch immer wieder Sonne.
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1: Und hier der schnellste Verkehrsservice zwischen Lippe und Möhne. Die A1 Köln-Münster zwischen Schwerte und Kamenzentrum. 4 Kilometer stocken, 6 Minuten plus. Die A1 Köln-Münster, die A1 Münster-Köln, andere Richtung. Zwischen dem Kamener Kreuz und Schwerte, 7 Kilometer stocken, 13 Minuten Zeitverlust. Die A44 noch Kassel-Dortmund zwischen Unna-Ost und dem Kreuz Dortmund-Unna. Auch da 1 Kilometer Stau, 3 Minuten mehr. Und es wird geblitzt auf der Soester Straße in Werl, gemeldet von Bianca. Stadt einwärts. Vielen Dank. Wenn ihr noch was seht, Staustörung, Blitzer, gerne Bescheid geben per WhatsApp oder über die 0800 377 8080.
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1: Hier kommt die Braut, der Papadi. Über Hochzeiten haben wir heute schon im Programm gesprochen, oder eher gesagt über die Pannen. Und es ist wirklich faszinierend, wie viel da schiefgehen kann bei euch. Noch mehr eurer Pannengeschichten gibt's gleich bei mir. Ich bin Friederike Umminger. Hallo zusammen. Schönen Donnerstag.

Helwig Radio um 6:56. 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Schönen Feierabend. Goodbye.

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0: Das ist der Donnerstagnachmittag mit Hellweg Radio, gleich Viertel nach zwei. Und ich muss ja sagen, falls ihr gerade schlechte Laune habt, vielleicht. Irgendwie läuft es gerade blöd beim Job oder so im Büro. Schaut mal so auf unseren Social-Media-Kanälen vorbei. Da geht es heute um Hochzeitspannen. Tina Fischer, unsere Hellweg-Radio-Fotografin aus Hamm, die arbeitet auch als Hochzeitsfotografin, hat da auch schon einiges erlebt.
1: Ja, Augen auf bei der Hochzeitskleidwahl. Ich hatte mal eine Braut, die kam eine Stunde zu spät zu ihrer eigenen Hochzeit, weil sie erstens nicht in ihr Kleid richtig reingekommen ist, wie sie mir berichtete, und dann einen riesen Reifrock hatte und ihr anscheinend keiner gesagt hat, dass man sich mit dem Reifrock nicht so gut bewegen kann.
0: Ja, hat dann auch nicht durch die Stuhl reingepasst übrigens, aber sah sich ja trotzdem toll aus. Ihr habt uns auch ganz lustige Geschichten erzählt. Natascha schreibt zum Beispiel auf Insta, uns wurde die falsche Torte geliefert. War trotzdem lecker. Ich meine, solange da nicht jetzt alles Gute zum Ruhestand draufsteht, geht's ja noch. Hättet ihr auch wie Jenny gehen können? Sie schreibt nämlich, meine Tochter hatte 3 Schreibfehler. Ich finde das fast unangenehm als die falsche Torte. Oder bei Isa, da wurde das Schnitzel mit Vanillesoße serviert statt mit Holo. Überleg mal. Willst du so ein lecker Schnitzel essen und dann kommt da, bah. Aber kann man auch verwechseln, sieht ja ähnlich aus, ne? Ganz viele doppelt gebuchte Locations sehe ich auch bei euren Geschichten. Haben die alle keinen Kalender oder wie? Fehlende Sänger, falsche Sänger, fehlende Priester. Aber ich glaube, da können heute alle drüber lachen. Lest euch da mal durch, ist sehr, sehr amüsant. 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Kommt gut in Richtung Feierabend jetzt mit Musik von Leona Lewis, Bleeding Love.

Schönen Dienstag, schönen Donnerstagnachmittag, hier ist Hellweg Radio, 20 nach 2. Und in Lippstadt ist ein Streit beim Inbiss gestern Abend komplett eskaliert. Da soll es drinnen im Laden ein bisschen Ärger gegeben haben. Offenbar gab es da schon vorher irgendwie einen Streit. Später ging das Ganze dann raus auf die Straße und da sollen schließlich rund 15 Leute aufeinander losgegangen sein. Ja, mit Schlägen, Tritten, mit Stühlen im Außenbereich. Drei Männer aus Lippstadt wurden da verletzt. Mehrere Beteiligte sind dann abgehauen. Die Polizei ermittelt jetzt wegen gefährlicher Körperverletzung. Und natürlich auch die Frage, was genau hinter dem Streit steckt, ist noch offen. Sie sucht da auch weitere Zeugen. Wenn ihr da also was gesehen habt in der Langen Straße, gerne bei der Polizei melden. Und was sonst noch los ist im Kreis Soest, hört ihr gleich in den Hellweg-Radio-Nachrichten um halb. Ich bin Friederike Umhänger. Hallo zusammen. Und das hier ist Musik aus den 80ern. Cher, If I Could Turn Back Time.

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0: Habe ich mal live gesehen. Studium erinnere ich mich noch ganz gut. Keen, Somewhere Only We Know hier bei Hellweg Radio, 2:30.
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2: Mit Dominik Pfeiffer einen schönen guten Tag. Etwa jeder vierte 18-Jährige hat den Bundeswehr-Fragebogen bislang nicht zurückgeschickt. Das berichtet das Redaktionsnetzwerk Deutschland unter Berufung auf Bundeswehrkreise. Für junge Männer ist die Teilnahme seit Januar verpflichtend. Wer nicht reagiert, erhält zunächst eine Erinnerung, anschließend kann ein Bußgeld drohen. Laut Bericht zeigt rund die Hälfte der Antwortenden Interesse an einem Dienst bei der Bundeswehr. Der Bundestag hat über bessere Bedingungen für Menschen mit Behinderungen beraten. Geplant sind unter anderem strengere Vorgaben zur Barrierefreiheit. Sozialministerin Baas sagte, Ziel sei mehr Teilhabe, ohne Unternehmen zu stark zu belasten. Verbände und Opposition kritisieren allerdings, dass bauliche Anpassungen nicht verpflichtend vorgesehen sind. Und jetzt die Nachrichten für den Kreis Soest. Vor einem Imbiss in der Lange Straße in Lippstadt ist es am späten Abend zu einer Massenschlägerei gekommen. Nach Polizeiangaben gerieten kurz vor 23 Uhr zunächst mehrere Menschen im Lokal in Streit. Der Konflikt verlagerte sich dann nach draußen. Dort gingen rund 15 Beteiligte mit Schlägen und Tritten aufeinander los, so die Polizei. Ein 25 Jahre alter Mann aus Lippstadt wurde dabei schwer verletzt. Zwei weitere Männer erlitten leichte Verletzungen. Mehrere Beteiligte flohen daraufhin. Die Polizei ermittelt jetzt wegen gefährlicher Körperverletzung. Warum der Streit eskalierte, ist bislang noch unklar. Karussells, Buden und Live-Musik. Die Geseker Innenstadt wird ab heute wieder zum Kirmesgelände. Dort startet nämlich die Gössl-Kirmes mit ein paar Neuerungen. Die Infos hat Sören Sölter aus der Hellweg Radio Nachrichtenredaktion.
3: Ein Höhepunkt der Gössl-Kirmes steigt dieses Jahr früher. Das Feuerwerk wird von Sonntag auf Freitag vorverlegt, damit es sich auch mehr Familien mit Kindern angucken können, so die Veranstalter. Außerdem gehört neben Marktplatz und Mühlenstraße auch der Neutenhof wieder zum Kirmesgelände. Dadurch gäbe es mehr Platz auch für größere Fahrgeschäfte, heißt es. Wie gewohnt gibt es am Samstag wieder den Frühlingsfestzug durch die Geseker Innenstadt, die ist dann zeitweise für den Verkehr gesperrt.
2: Ein Jahr vor der Landtagswahl in NRW gehen wir gemeinsam mit euch der Frage nach, wie gut ihr euch von der Landespolitik verstanden fühlt. Dafür senden wir morgen Vormittag von 10 bis 14 Uhr live aus der Bürgerhalle des Landtags in Düsseldorf. Damit eure Perspektive nicht nur gehört, sondern auch sichtbar wird, haben wir dazu eine kurze Online-Umfrage gestartet. Eure Fragen nehmen wir dann mit in den Landtag und machen sie dort zum Teil der politischen Diskussion. Den Fragebogen sowie alle weiteren Meldungen findet ihr nochmal auf hellwegradio.de und in unserer App. Und das waren die Nachrichten mit Dominik Pfeiffer.
0: Dankeschön. Schauen wir aufs Hellweg Radio Wetter. Auch heute Nachmittag nochmal viele Wolken unterwegs. Schauer sind aber nur noch ganz selten mit dabei. 11 Grad aktuell in Welver Blumenroth und Anröchte Altenmelrich. Morgen dann so ein Mix aus Sonne und Wolken und es wird wieder milder. Der Blick auf die Straßen. Hier ist der schnellste Verkehrsservice zwischen Lippe und Möhne. Vorsicht auf der A1 Dortmund-Münster. Im Kamener Kreuz Gefahr durch eine ungesicherte Unfallstelle. Nochmal die A1, diesmal Köln-Münster zwischen Schwerte und Hamburg-Hameln. 7 Kilometer Stau, fast 20 Minuten mehr. In der Gegenrichtung die A1 Münster-Köln zwischen Kamenz-Zentrum und Schwerte. 3 Kilometer stockend, 5 Minuten plus. Und noch die A44 Kassel-Dortmund zwischen Unna-Ost und dem Kreuz Dortmund-Unna. 1 Kilometer Stau, auch da ein paar Minuten mehr. Thomas hat noch einen neuen Blitzer entdeckt, und zwar in Stürpe beidseitig auf der Stürper Straße, vielen Dank. Und auf der Soester Straße in Werl hat noch Bianca einen Blitzer entdeckt. Auch dir Dankeschön. Staus und Blitzer könnt ihr kostenlos melden per WhatsApp oder über die 0800 377 80 80.
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0: Einen schönen Donnerstagnachmittag, jetzt mit Musik von Max Giesinger, Shania Twain und den Anfang macht Kamerad, Hug Yourself. Ich bin Friederike Umminger, hallo zusammen, schönen Feierabend.

0: Schönen Donnerstagnachmittag mit Hellweg Radio. 5000 Euro hat sich Stefanie gerade aus unserem Geldregen geholt.
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0: Und einfach so nebenher hat sie noch 3 Sorten Eis gemacht. Was mal wieder Zeit, egal wo ihr seid und was ihr macht. Jürgen Bangert aus dem landesweiten Geldregenstudio kann jederzeit anrufen.
2: Melanie ist am Telefon und ich habe dich gerade bei deiner Freundin gestört. Ihr sitzt gemütlich zusammen beim Kaffee oder beim Aperol oder was macht ihr?
3: Wir trinken tatsächlich Kaffee. Aperol ist noch ein bisschen zu früh.
2: Außerdem hast du gesagt, die Kinder laufen um euch rum.
3: Richtig, die sind gerade von der Schule gekommen.
2: Ja, Melanie, ich drücke dir jetzt die Daumen, schubst dich in den Geldregen und du guckst, dass du dir Geld rausholst, ja?
3: Alles klar.
2: Und los geht's.
1: 280 Euro.
3: Weiter.
1: 600 Euro.
3: Weiter.
1: 1200 Euro.
3: Weiter.
1: 2000 Euro.
3: Weiter.
1: 4.900 Euro.
3: Weiter.
1: 5.000 Euro.
3: Stopp. Nein, ich fass es nicht.
2: Mit welcher Vorfreude in der Stimme du weiter gesagt hast.
3: Ich kann das gar nicht glauben. Oh, vielen Dank.
2: Wahnsinn. Melanie, 5000 Euro gehören in diesem Moment dir.
3: Das ist unvorstellbar. Der Tag ist super. Wahnsinn.
2: Ah, herrlich. Hast du eine Idee, was du mit dem Geld machst?
3: Wir wollten mal ins Disneyland Paris fahren.
2: Da würde ich sagen, du ersetzt jetzt das Wir wollten durch Wir werden.
3: Wir werden. Dankeschön. Jawohl.
2: Ach Gott, ist sie happy. Ja, und genauso habe ich mir das vorgestellt. Ja? Einfach mal ein bisschen aufpassen hier, wenn wir große Summen garantieren. Und ich guck mal eben hier ganz vorsichtig in die Regie.
4: Kann ich nochmal oder?
5: Ja, mach nochmal.
2: Ja, das ist aber lieb. 5000 Euro packen wir jetzt nochmal in die letzte Runde für heute auch rein. Also auch mit Garantie. Es kann nichts passieren. 5000 Euro für euch, wenn ihr euch hier bewerbt und durchkommt.
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1: Mit Sarah Heinz. Guten Tag. Der Begriff Deepfakes ist inzwischen auch in der breiten Öffentlichkeit angekommen und die EU will jetzt dagegen vorgehen. Das hat die EU-Ratspräsidentschaft am Morgen angekündigt. Niklas Lünebach aus dem News-Team. In Zukunft sollen KI-Anwendungen zum Erstellen von sexualisierten Deepfakes verboten werden.
2: Genau, dazu soll das KI-Gesetz angepasst werden. Bei Deepfakes wird ja zum Beispiel das Gesicht einer Frau in ein anderes Video, zum Beispiel ein Porno, eingefügt oder die Stimme wird künstlich nachgeahmt. So ein Material kursiert schon seit Jahren im Netz, aber weil die KI zuletzt so einen technischen Sprung gemacht hat, wirkt das alles eben immer echter. Und es wird dadurch auch immer leichter, solche Videos zu erstellen. Deshalb will die EU jetzt KI-Anwendungen für Missbrauch, Deepfakes verbieten. Das heißt, es geht nicht nur um die Bestrafung der Tat, sondern auch um das Verbot des Werkzeugs dafür.
1: Was die EU-Ratspräsidentschaft aber auch nochmal klargestellt hat, die Erstellung von Bildern soll jetzt nicht generell übermäßig stark eingeschränkt werden.
2: Nein, dafür soll in dem neuen Gesetz aber genau definiert sein, was sexualisierte Inhalte sind und was eben nicht. Bevor die Änderungen in Kraft treten können, müssen außerdem noch das EU-Parlament und die Mitgliedstaaten zustimmen. Dann könnte das neue Gesetz Anfang Dezember in Kraft treten. Spätestens dann sollen Unternehmen außerdem KI-Inhalte, also zum Beispiel Bilder und Videos, deutlich als solche kennzeichnen müssen. Auch darauf hat man sich jetzt in der EU geeinigt.
1: Danke, Niklas, für die Infos. Noch mehr wichtige Meldungen hört ihr jetzt in der Zusammenfassung. Nach dem Hunter-Virus-Ausbruch auf einem Kreuzfahrtschiff ist eine Kontaktperson am Abend in die Düsseldorfer Uniklinik gebracht worden. Ein spezieller Transportkonvoi hatte die Frau vom Amsterdamer Flughafen abgeholt. Sie soll jetzt vorsorglich untersucht werden. Bisher zeige sie keine Symptome einer Infektion, teilte die Feuerwehr mit. In Deutschland warten tausende schwerkranke Menschen oft vergeblich auf ein Spenderorgan. Der Bedarf an Organspenden kann immer noch nicht gedeckt werden. Eine Gruppe von Abgeordneten hat deswegen eine Neuregelung gefordert. Ab 2030 soll demnach jeder als Organspender gelten, außer man widerspricht. Auch im letzten Monat wurden bei uns wieder mehr E-Autos neu zugelassen. Im Vergleich zum März ist die Zahl um knapp 41% gestiegen auf über 64.000. Das teilte das Kraftfahrtbundesamt in Flensburg mit. Viele Menschen in Deutschland verlieren ihr Haus oder einen Großteil des Vermögens, wenn sie Angehörige pflegen müssen. Das zeigt eine neue Umfrage im Auftrag der Krankenkasse DAK. Demnach hat das fast jeder Zweite bei sich selbst oder im näheren Umfeld schon erlebt. Pflegearmut sei in der Mitte der Gesellschaft angekommen, sagt die DAK. Deswegen müsse jetzt dringend eine Pflegereform her. Aktuell liegen die Kosten für die Pflege zu Hause grob zwischen 2.500 und 4.000 Euro, je nach Pflegegrad. Staatliche Unterstützung gibt es laut DAK zwar, die würde aber nicht ausreichen. Gesundheitsministerin Waken will ihre Pläne zur Reform noch diesen Monat vorstellen. Und das waren die Nachrichten mit Sarah Heinz.
3: Dankeschön, und wir schauen aufs Hellweg Radio Wetter auch heute nochmal.

0: wieder Wolken unterwegs, aber die gute Nachricht, sollte meist trocken bleiben. 11 Grad dazu aktuell in Werl-Westhörn und Lippstadt-Bad Wadelsborn. Und morgen tatsächlich wieder ein bisschen netter, Sonne-Wolke-Mix und das Ganze bei bis zu 16 Grad. Der Blick auf die Straßen, der schnellste Verkehrsservice zwischen Lippe und Möhne, die A1 Köln-Münster. Zwischen Schwerte und Carmen-Zentrum 7 Kilometer stockend, 11 Minuten plus. Außerdem die A1 Dortmund-Münster zwischen dem Carmener Kreuz und Hamburg-Carmen 4 Kilometer Stau, 20 Minuten Zeitverlust. In der Gegenrichtung zwischen dem Carmener Kreuz und Unna 5 Kilometer stockend, 5 Minuten plus. Genauso für ein paar Minuten länger auf der A44 Kassel-Dortmund zwischen Unna-Ost und dem Kreuz Dortmund-Unna 1 Kilometer Stau. Und geblitzt wird auf der Stöpperstraße zwischen Stirp und Lippstadt, gemeldet von Thomas. Und auf der Wusterstraße in Werl, gemeldet von Bianca. Vielen Dank. Wenn ihr noch etwas seht, Stau, Störung, Blitzer, irgendwas, gerne Bescheid geben. 0800 377 8080 oder ihr schickt eine WhatsApp.
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0: Den Brauereien in Deutschland, denen geht's nicht gut. Der Bierabsatz geht zurück und auch die Warsteiner Brauerei zieht jetzt ihre Konsequenzen aus der aktuellen Lage. Sie will den Standort Warstein stärken. Das klingt ja erstmal gut, hat aber Folgen für die Herforder und die Paderborner Brauerei, die ja auch der Warsteiner gehören. Und die sind weniger schön. Alle Infos dazu bekommt ihr gleich bei mir. Ich bin Friederike Umminger. Hi.

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0: Nachmittag mit Hellweg Radio, 3:15 und es ist eine Nachricht, die für viele Menschen in Herford und Paderborn treffen dürfte. Die Haus Kramer Gruppe aus Warstein will ihre Getränkekompetenz in NRW künftig in Warstein bündeln. Für die betroffenen Standorte Herford und Paderborn bedeutet das ein tiefer Einschnitt. Herford soll geschlossen werden, Paderborn verkauft. Holger Wackertzopp aus der Hellweg Radio Redaktion ist da. Warum geht das Unternehmen denn diesen Schritt?
1: Ja, weil der Druck einfach immer größer geworden ist. Der Biermarkt in Deutschland schrumpft seit Jahren, die Menschen trinken weniger Bier. Und für viele Brauereien wird es dadurch zunehmend schwer, ihre Standorte wirtschaftlich auszulasten. Auch für die Haus Kramer Gruppe ist jetzt offenbar ein Punkt erreicht, an dem man sagt, so wie bislang kann es nicht mehr weitergehen. Das ist aus Unternehmenssicht ein strategischer Schritt. Für die betroffenen Regionen ist es aber vor allem erstmal eine bittere Nachricht.
0: Was heißt das denn jetzt konkret für Herford, Paderborn und für Warstein?
1: Ja, für Herford heißt das nach jetzigem Stand, der Betrieb soll in diesem Jahr geschlossen werden. In Paderborn sucht das Unternehmen zunächst noch nach einem Käufer. Wenn sich keiner findet, soll auch dort Ende des Jahres Schluss sein. Die Marken Herforder und Paderborner sollen künftig in Warstein hergestellt werden. Gleichzeitig wird Warstein künftig noch stärker in den Mittelpunkt rücken. Dort will die Gruppe ihre Produktion und Logistik in NRW bündeln und weiter ausbauen. Geplant sind Investitionen in Technik, in effizientere Abläufe und auch in nachhaltigere Prozesse. Aber klar ist eben auch, hinter all diesen Plänen stehen Menschen, Arbeitsplätze und Standorte, mit denen viele in der Region viel verbinden.
0: Wie will das Unternehmen mit den Folgen für die Beschäftigten umgehen?
1: Insgesamt sind 211 Mitarbeitende in Herford und Paderborn betroffen. Und das ist natürlich weit mehr als nur eine Zahl. Dahinter stehen ja auch Existenzen und Familien. Das Unternehmen sagt, man wolle gemeinsam mit den Arbeitnehmervertretern sozialverträgliche Lösungen finden und zumindest einem Teil der Beschäftigten eine Perspektive in Warstein bieten.
0: Für viele Menschen in Herford und Paderborn bleibt das eine schwierige Nachricht. Die Haus Kramer Gruppe setzt künftig auf Warstein als zentralen Zukunftsstandort in NRW. Infos kamen vom Kollegen Holger Wackertzopp. Vielen Dank. Hier ist Hellweg Radio, 3:17.

Hellweg Radio um 15.22 Uhr. Ich bin ja ehrlich, so ein Taubenfan war ich jetzt nie. Aber mein Verständnis für die ist in den letzten Jahren tatsächlich gewachsen, weil ich mich ein bisschen informiert habe. Wieder so ein Fall von besser mal ein bisschen nachgucken, bevor man meckert. Es ist ja eigentlich unsere eigene Schuld, dass jetzt überall die Dreck machen in den Städten. Weil wir haben sie ja in die Stadt gebracht, ne? Das waren mal unsere Haustiere, die Post verschickt, waren ganz toll und jetzt sind sie plötzlich doof. Und wir wollen sie alle loswerden. Die Stadt Taubenhilfe in Arnsberg, die sieht das ähnlich und will den Tieren in Soest helfen und das dürfen sie jetzt auch. Die Stadt Soest hat eine Ausnahmegenehmigung erteilt. Damit darf der Verein in der Innenstadt jetzt an ausgewählten Standorten Tauben gezielt anfüttern, um verletzte Tiere einzufangen und die dann tierärztlich zu versorgen. Das gilt erstmal bis Ende des Jahres für den Marktplatz, den Bereich Brüdertor und entlang des Soestbachs. Also wenn ihr da welche seht, die gerade Tauben füttern, die dürfen das. Einmal in der Woche jedenfalls. Und wenn ihr das nächste Mal eine Taube seht, jetzt nicht nach Treten und auch nicht diese fiesen Drähte und Zacken da auf dem Fensterbänken und auf den Dächern, das brauchen wir alles nicht. Die verletzen sich nur und das ist echt nicht schön. Kommt gut in den Donnerstagnachmittag. Ich bin Friederike Umhänger und das sind die Backstreet Boys, Larger Than Life.

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2: Mit Dominik Pfeiffer einen schönen guten Tag. Nach dem Ausbruch des Hunter-Virus auf einem Kreuzfahrtschiff läuft weltweit die Suche nach möglichen Kontaktpersonen. Noch ist unklar, wie viele Menschen engen Kontakt zu Infizierten hatten. Bislang sind 3 Menschen im Zusammenhang mit dem Virus verstorben. Nach Medienberichten wurde inzwischen auch eine Flugbegleiterin mit Symptomen in ein Krankenhaus gebracht. Sie war in dem Flugzeug im Einsatz, in dem zuvor eine infizierte Frau saß. Virologen sehen derzeit aber keine Gefahr einer neuen Pandemie. Das Hunter-Virus verbreite sich deutlich schwerer als etwa Coronaviren und erfordere wesentlich engeren Kontakt zwischen Menschen. Die Bundesregierung darf energieintensive Unternehmen beim Umbau hin zu klimafreundlicher Produktion mit insgesamt 5 Milliarden Euro unterstützen. Die Europäische Kommission hat die Förderpläne der Bundesregierung jetzt genehmigt. Unterstützt werden sollen unter anderem Projekte zur Nutzung von grünem Wasserstoff und Abwärme. Nach Angaben der Kommission könne Deutschland damit seine Treibhausgasemissionen deutlich senken. Wettbewerbsnachteile für andere EU-Staaten würden dabei möglichst gering gehalten. Und jetzt die Nachrichten für den Kreis Soest. Die Haus-Kramer-Gruppe, zu der unter anderem auch die Warsteiner Brauerei gehört, konzentriert ihre NRW-Standorte künftig in Warstein. Die Brauerei in Herford soll zum 2. Halbjahr diesen Jahres geschlossen werden. Zudem werde für die Brauerei in Paderborn ein Käufer gesucht. Sollte ein Verkauf nicht gelingen, werde auch der Betrieb in Paderborn zum Jahresende eingestellt. Hintergrund ist die anhaltende Krise auf dem deutschen Biermarkt, sagt Unternehmenssprecherin Laura Heinzelmann.
3: Seit dem Jahr 2000 ist der Pro-Kopf-Konsum um rund 30% eingebrochen, von ca. 125 Litern auf nur noch 88 Liter pro Kopf. Trotz positiver Trends bei alkoholfreien Bieren beschleunigen sich auch die Absatzverluste für deutsche Brauer zunehmend. Das hat verschiedene Gründe, wie zum Beispiel eine Veränderung des Konsumverhaltens, Verunsicherung der Verbraucher. Es ist weltpolitisch und finanzpolitisch so viel los, das merken wir auch bei uns in der Branche.
2: Gleichzeitig möchte das Unternehmen den Standort Warstein weiter ausbauen, unter anderem mit Investitionen in Produktion, Logistik und nachhaltiger Energieversorgung. Die Stadt Soest hat der Stadttaubenhilfe Arnsberg vorübergehend eine Ausnahme vom Fütterungsverbot für Wildtauben erteilt. Damit darf der Verein in der Innenstadt an ausgewählten Standorten Tauben gezielt anfüttern, um verletzte Tiere einzufangen und tierärztlich versorgen zu lassen. Die Regelung gilt zunächst bis zum Jahresende für den Bereich Marktplatz, Brüdertor sowie entlang des Soestbachs. Hintergrund sind mehrere dokumentierte Fälle verletzter Tiere, etwa mit verschnürten Füßen, die eine gezielte Hilfe notwendig machen. Ziel der Maßnahme sei es, das Leid der Tiere zu verringern und eine fachgerechte Versorgung zu ermöglichen. Ab heute wird der Erwitter Mühlenteich vorübergehend nicht mehr aufgestaut. Grund sind Sanierungsarbeiten im Turbinenbereich der Mühle. Je nach Wetterlage bleibt der Teich voraussichtlich 1 bis 2 Wochen in diesem Zustand. Die Maßnahme erfolgt in enger Abstimmung mit dem zuständigen Fachdienst der Stadt Erwitte. Und das waren die Nachrichten mit Dominik Pfeiffer. 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
0: Vielen Dank, dann schauen wir aufs Hellwegradio Wetter. Heute sind nochmal einige Wolken unterwegs, aber die gute Nachricht, es sollte meist trocken bleiben. Das mit dem Regen haben wir jetzt langsam geschafft, das ist schon mal gut. 11 Grad aktuell in Münnesi, Brünningsen und Rüthen-Kallenhardt kommt auf 10. Und morgen wird es dann auf jeden Fall besser. Sonne und Wolken wechseln sich ab, es bleibt meist trocken bei bis zu 16 Grad.
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0: Und hier der schnellste Verkehrsservice zwischen Lippe und Möhne. Die A1 Köln-Münster zwischen Schwerte und Kamenzentrum 8 Kilometer stockend 11 Minuten plus. Nochmal die A1, diesmal Dortmund-Münster zwischen dem Kamener Kreuz und Hamberg-Kamen 5 Kilometer stockend 7 Minuten Zeitverlust. In der Gegenrichtung zwischen dem Kamener Kreuz und dem Kreuz Dortmund-Unna 4 Kilometer stockend 5 Minuten plus. Die A44 noch Kassel-Dortmund zwischen Unna-Ost und dem Kreuz Dortmund-Unna 1 Kilometer Stau, 3 Minuten Zeitverlust. Und Thomas hat noch einen Blitzer entdeckt auf der Stürperstraße zwischen Stürpe und Lippstadt. Danke fürs Melden. Wenn ihr auch was seht, gerne anrufen. 0800 377 8080. WhatsApp geht natürlich auch.
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0: So, eine Runde Geldregen spielen wir heute noch. Das machen wir gleich nach 3 Hits am Stück. Rag & Bone Man mit dabei, was Neues von Tiffany Ayers. Und das hier, ein Klassiker, Phil Collins, Don't Lose My Number. Ich bin Friederike Umminger. Hallo zusammen, schönen Feierabend.

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1: Herwig Radio um 3:15. Eigentlich sollte ja Jürgen Bangert der Feierabend komplett verboten werden, oder?
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1: Naja, eine Runde Geldregen spielt Dieter jetzt noch im landesweiten Geldregenstudio.
3: Ich halte Tristan gerade vom Feierabend ab. War die Tasche schon gepackt oder wie weit bist du?
4: Ja, war schon dabei zu packen auf jeden Fall.
3: Okay, also lass das alles nochmal einen Moment liegen, weil ich schicke dich jetzt einfach nochmal durch den Geldregen. Und wenn du Geld gewinnst, du sparst gerade, ne? Wofür?
4: Für mein erstes Auto.
3: Hast du da eine genaue Vorstellung, was das werden soll?
4: Ist mir nicht so wichtig. Hauptsache, das bringt dich von A nach B, kann man so sagen.
3: Okay, Hauptsache TÜV. Okay, und alle Gebrauchtwagenhändler jetzt. Bangert, gib uns deine Nummer. Ich werde es nicht tun. Okay, ja. Tristan, jetzt geh erstmal rein in den Geldregen und ich drück dir die Daumen, ja?
4: Danke.
2: 5.000 Euro.
4: Stopp.
3: War eine kurze Nummer, oder?
4: Ja, war eine sehr kurze Nummer.
3: Ja, wir haben gedacht, du willst den Feierabend.
4: Oh, danke.
3: Er ist völlig geschockt.
4: Wirklich, ich weiß nicht, was ich sagen soll.
3: Ach, oh, ja, das Ding hat dich jetzt überfahren hier, oder?
4: Vielen Dank. Danke.
3: Sprachlos, der Mann. Ja, ist aber wirklich so. Du kannst dich jetzt kneifen oder dir auf den Finger treten oder mit dem Kopf vor der Wand hauen. Es bleiben 5.000 Euro, die sich jetzt auf den Weg zu dir machen.
4: Vielen Dank.
3: Aber das war ein richtig toller Tag mit euch hier im Geldregen. 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
1: Mit Sarah Heinz, guten Tag. Obwohl Milliarden investiert werden, tritt die Deutsche Bahn bei der Sanierung der Gleise auf der Stelle. In einem neuen Bericht des Konzerns steht, dass sich der Zustand der Anlagen kaum verbessert hat. Thorsten Adolfs hat mehr dazu.
2: Fast 20 Milliarden Euro wurden bis jetzt investiert, aber das reicht gerade mal aus, damit der riesige Sanierungsstau nicht noch weiter anwächst. Bahnchefin Paller gibt offen zu, dass die große Trendwende noch auf sich warten lässt und viele Bahnhöfe und Anlagen marode bleiben. Die ernüchternde Bilanz, wie im vergangenen Jahr, bekommt das Bahnnetz insgesamt nur die Schulnote 3. Besonders kritisch bleibt die Lage bei den Stellwerken, die für den sicheren Zugverkehr entscheidend sind. Hier ist laut Bahn fast jedes zweite der insgesamt 4000 Stellwerke so alt, dass es dringend erneuert werden muss. Eine schnelle Besserung ist nicht in Sicht. Allein in diesem Jahr plant die Bahn rund 28.000 Baustellen. Für die Kunden bedeutet das weitere Einschränkungen.
1: Danke, Thorsten, für die Infos. Mehr Meldungen hört ihr jetzt in der Zusammenfassung. Im laufenden Jahr werden wohl knapp 17,8 Milliarden Euro weniger Steuern eingenommen. Das hat SPD-Finanzminister Klingbeil nach einer aktuellen Steuerschätzung in Berlin der Presse mitgeteilt. Der Treiber für diese Entwicklung sei der Iran-Krieg, der koste Deutschland Geld. Die Untersuchung, ob der Tankrabatt bei den Verbraucherinnen und Verbrauchern ankommt, wird wohl noch einige Zeit dauern. Laut Chef des Bundeskartellamts Mund ist für eine belastbare Bewertung eine Schätzung nötig, wie sich die Preise ohne die Steuersenkung entwickelt hätten. Und das sei wegen stark schwankender Kostenfaktoren komplex. Die AfD hatte eine vom Bundestag eingezogene Spende im Wert von rund 2,3 Millionen Euro zurückgefordert und war deswegen vor das Verwaltungsgericht Berlin gezogen und ist jetzt gescheitert. Die zuständige Kammer hat den Antrag auf Rückzahlung jetzt zurückgewiesen. Der Spender sei nicht bekannt gewesen, deswegen hätte die Partei die Spende nicht annehmen dürfen, hieß es. Die Bayern haben es gestern nicht gepackt. Der SC Freiburg will es heute Abend besser machen. Die Freiburger empfangen im Halbfinalrückspiel der Europa League den portugiesischen Vertreter Braga. Danny Hoppe hat den Ausblick.
3: Die Freiburger müssen eine 1:2-Pleite aus dem Hinspiel aufholen, also unbedingt gewinnen. So oder so ist es schon jetzt der größte internationale Erfolg der Freiburger. Noch nie zuvor ist der Verein im Europapokal über das Achtelfinale hinausgekommen. Trainer Julian Schuster tritt bei aller Euphorie in Freiburg aber auf die Bremse. Alle anderen könnten dieses Spiel so groß wie möglich machen. Er wolle sich davon nicht leiten lassen und an das Spiel herangehen wie an jedes andere auch. Sollten sich die Freiburger gegen Braga durchsetzen, wartet im Finale in Istanbul auf jeden Fall ein Gegner aus der Premier League. Im anderen Halbfinale treffen Nottingham und Aston Villa aufeinander.
1: Danke, Danny, für die Infos. Anstoß ist heute Abend um 9. Und das waren die Nachrichten mit Sarah Heinz.
4: Dankeschön. Und wir schauen aufs Hellweg-Radio. Wetter auch heute zum Feierabend noch viele Wolken. Aber die gute Nachricht, das mit dem Regen ist langsam durch. Und zum Abend hin die Temperaturen 10 Grad in Lippetal, Krewinke-Wiltrop und 9 in Rüthen-Hämmern. Morgen dann dafür wesentlich schöner, wieder mit viel Sonne zwischen den Wolken und bis zu 16 Grad, die möglich sind.
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4: Und hier der schnellste Verkehrsservice zwischen Lippe und Möhne, die A1 Köln-Münster zwischen Schwerte und Carmen-Zentrum. 9 Kilometer stocken, 12 Minuten plus. Die A1 Dortmund-Münster zwischen Kamener Kreuz und Hamburg-Kamen, 4 Kilometer stocken, 5 Minuten Zeitverlust. Außerdem die A1 Münster-Köln zwischen dem Kamener Kreuz und Schwerte, auch da 5 Kilometer stocken, 7 Minuten plus. Und das war's bis jetzt. Wenn ihr noch was seht,

0: Storchstörung, Blitzer gerne anrufen. 0800 377 8080.
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0: Bezahlbarer Wohnraum ist ja auch ein Thema, das im Kreis Ost spielt. Immer mehr Bauträger kümmern sich nicht drum, weil lohnt sich nicht. In Wickede könnte sich das ändern. Am Abend wurde im Bürgerhaus die kommunale Wohnungsgesellschaft Wickede gegründet. Und die hat auch schon ein neues Projekt in der Innenstadt im Blick, in der viel moderner und bezahlbarer Wohnraum entstehen soll. Mehr dazu gleich bei mir. Ich bin Friederike Umminger. Hallo zusammen, schönen Feierabend.

0: Helwig Radio um 15:45. Schönen Feierabend, Kreis Soest. Wickede könnte ein echter Meilenstein sein. Am Abend wurde im Bürgerhaus die kommunale Wohnungsgenossenschaft Wickede gegründet. Und damit fällt jetzt auch der Startschuss für ein Projekt, das den Ortskern wirklich nachhaltig verändern soll. Auf der ehemaligen Mannesmannbrache entsteht mit Wohnen am Park neuer Wohnraum für ganz viele Menschen, modern und bezahlbar auch. Gründungsmitglieder der Genossenschaft sind die Gemeinde Wickede, eine gemeindeeigene Entwicklungsgesellschaft und ein privater Investor. Vorsitzender des Aufsichtsrates der Genossenschaft ist Bürgermeister Alexander Heine. Herr Heine, Sie sprechen von einem historischen Moment für die Gemeindeentwicklung. Warum ist denn dieses Projekt aus Ihrer Sicht so bedeutend?
1: Ja, weil wir tatsächlich hier jetzt die Chance haben und jetzt auch zum Greifen nahe, dass wir eben eine an sich verloren geglaubte Fläche echt wieder revitalisieren können. Und ich kann jetzt sagen, wir sind noch nie so nah dran gewesen, dass diese Fläche, die sich ja auch mitten im Ortskern befindet und deswegen absolutes Filetstück ist, dass die jetzt endlich bebaut wird.
0: Geplant sind ja 110 Wohneinheiten, mindestens 30% davon öffentlich gefördert. Und die Miete sollen am Ende aber wirklich bezahlbar sein. Für private Investoren rechnet sich ja sowas eigentlich im Moment nicht. Die Baukosten sind ziemlich hoch. Um den Investor mit ins Boot zu holen, müssen Sie was bieten? Was ist denn das?
1: Ganz genau. Wir werden das Grundstück in die Genossenschaft einbringen. Das ist sozusagen unser Beitrag und das ist unser Genossenschaftsanteil sozusagen. Und dann kann dieses Grundstück von der Genossenschaft entsprechend bebaut werden.
0: Okay, und dann werden da Wohnungen gebaut. Die werden wahrscheinlich heiß begehrt sein. Wie können Sie es schaffen, dass am Ende auch wirklich diejenigen einziehen, die auf günstige Mieten auch angewiesen sind?
1: Ich erhoffe mir außerdem, dass wir, wenn wir eben als Mitglied dieser Genossenschaft entsprechend auch mitschauen können, wer in diese Wohnungen zieht, dass wir vielleicht es sogar schaffen können, dass wir auch, Kriterienkatalog entwickeln, der dann vielleicht sogar insbesondere auch diejenigen berücksichtigt, die in Wickede vielleicht ehrenamtlich tätig sind, die hier arbeiten, die vielleicht alleinerziehend sind, wie auch immer, dass wir eben für diejenigen, die diesen Wohnraum auch dringend brauchen und bestenfalls auch noch Wickeder sind und sich hier dann, das wäre wirklich das Sahnehäubchen, auch nicht auch noch engagieren, dass wir die dann eben auch entsprechend berücksichtigen können.
0: Okay, zwei Fragen noch offen. Wann sieht man da was und wann können da die erst Nein ziehen?
1: Ich gehe im Moment davon aus, dass wir in diesem Jahr mit den Erschließungsarbeiten beginnen können, also Leitungen, Kanäle und Straßen. Und dass wir dann im kommenden Jahr mit den ersten beiden Baukörpern, hoffe ich einfach mal, dass wir spätestens im Jahr 2028, aber gerne auch früher, die ersten Mietverträge unterschreiben können.
0: Sagt Bürgermeister Alexander Heine zur Gründung der neuen Wohnungsbaugenossenschaft in Wickede. Mit dem Projekt Wohnen am Park soll auf der ehemaligen Mannesmannbrache neuer bezahlbarer Wohnraum im Ortskern entstehen. Und das werden wir natürlich weiter beobachten, hier bei Helwig Radio.
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0: 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In Lippstadt ist ein Streit vor einem Imbiss gestern Abend wirklich komplett eskaliert. Habt ihr bei uns gehört, erst soll es drinnen im Laden Ärger gegeben haben. Offenbar gab es ja schon im Vorfeld einen Streit. Später ging das Ganze dann raus auf die Straße und da sind dann tatsächlich um die 15 Leute aufeinander losgegangen, scheinbar mit Schlägen, Tritten und den Stühlen aus dem Außenbereich sind auch geflogen. 3 Männer aus Lippstadt wurden dabei verletzt, einer sogar schwer. Mehrere Beteiligte sind dann stiften gegangen. Die Polizei ermittelt jetzt wegen gefährlicher Körperverletzung und die Frage, was genau hinter dem Streit steckt, die ist auch noch offen. Und Zeugen sucht sie da natürlich auch. Was sonst noch los ist im Kreis Soest, das hört ihr gleich in den Hellweg-Radio-Nachrichten um 9:30.
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2: Mit Dominik Pfeiffer einen schönen guten Tag. Nach dem Ausbruch des Hunter-Virus auf einem Kreuzfahrtschiff läuft weltweit die Suche nach möglichen Kontaktpersonen. Noch ist unklar, wie viele Menschen engen Kontakt zu Infizierten hatten. Bislang sind 3 Menschen im Zusammenhang mit dem Virus verstorben. Nach Medienberichten wurde inzwischen auch eine Flugbegleiterin mit Symptomen in ein Krankenhaus gebracht. Sie war in dem Flugzeug im Einsatz, in dem zuvor eine infizierte Frau saß. Virologen sehen derzeit aber keine Gefahr einer neuen Pandemie. Das Hunter-Virus verbreite sich deutlich schwerer als etwa Coronaviren und erfordere wesentlich engeren Kontakt zwischen Menschen. Die Bundesregierung darf energieintensive Unternehmen beim Umbau hin zu klimafreundlicher Produktion mit insgesamt 5 Milliarden Euro unterstützen. Die Europäische Kommission hat die Förderpläne der Bundesregierung jetzt genehmigt. Unterstützt werden sollen unter anderem Projekte zur Nutzung von grünem Wasserstoff und Abwärme. Nach Angaben der Kommission könne Deutschland damit seine Treibhausgasemissionen deutlich senken. Wettbewerbsnachteile für andere EU-Staaten würden dabei möglichst gering gehalten. Und jetzt die Nachrichten für den Kreis Soest. Die Haus-Kramer-Gruppe, zu der unter anderem auch die Warsteiner Brauerei gehört, konzentriert ihre NRW-Standorte künftig in Warstein. Die Brauerei in Herford soll zum zweiten Halbjahr diesen Jahres geschlossen werden. Zudem werde für die Brauerei in Paderborn ein Käufer gesucht. Sollte ein Verkauf nicht gelingen, werde auch der Betrieb in Paderborn zum Jahresende eingestellt. Hintergrund ist die anhaltende Krise auf dem deutschen Biermarkt, sagt Unternehmenssprecherin Laura Heinzelmann.
3: Seit dem Jahr 2000 ist der Pro-Kopf-Konsum um rund 30% eingebrochen, von ca. 125 Litern auf nur noch 88 Liter pro Kopf. Trotz positiver Trends bei alkoholfreien Bieren beschleunigen sich auch die Absatzverluste für deutsche Brauer zunehmend. Das hat verschiedene Gründe, wie zum Beispiel eine Veränderung des Konsumverhaltens, Verunsicherung der Verbraucher. Es ist weltpolitisch und finanzpolitisch so viel los, das merken wir auch bei uns in der Branche.
2: Gleichzeitig möchte das Unternehmen den Standort Warstein weiter ausbauen, unter anderem mit Investitionen in Produktion, Logistik und nachhaltiger Energieversorgung. Die Stadt Soest hat der Stadttaubenhilfe Arnsberg vorübergehend eine Ausnahme vom Fütterungsverbot für Wildtauben erteilt. Damit darf der Verein in der Innenstadt an ausgewählten Standorten Tauben gezielt anfüttern, um verletzte Tiere einzufangen und tierärztlich versorgen zu lassen. Die Regelung gilt zunächst bis zum Jahresende für den Bereich Marktplatz, Brüdertor sowie entlang des Soestbachs. Hintergrund sind mehrere dokumentierte Fälle verletzter Tiere, etwa mit verschnürten Füßen, die eine gezielte Hilfe notwendig machen. Ziel der Maßnahme sei es, das Leid der Tiere zu verringern und eine fachgerechte Versorgung zu ermöglichen. Ab heute wird der Erwitter Mühlenteich vorübergehend nicht mehr aufgestaut. Grund sind Sanierungsarbeiten im Turbinenbereich der Mühle. Je nach Wetterlage bleibt der Teich voraussichtlich 1 bis 2 Wochen in diesem Zustand. Die Maßnahme erfolgt in enger Abstimmung mit dem zuständigen Fachdienst der Stadt Erwitte. Und das waren die Nachrichten mit Dominik Pfeiffer. 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
0: Vielen Dank. Dann schauen wir aufs Hellwegradio-Wetter. Das ist okay. Heute Nachmittag immer noch oft grau. Aber immerhin sollte es meist trocken bleiben. Dazu 11 Grad aktuell noch in Soest, Paradiese und Anrechte Waldringhausen. Morgen dann wesentlich besser. Sonne-Wolken-Mix. Trocken und bis zu 16 Grad. Und hier der schnellste Verkehrsservice zwischen Lippe und Möhne. Mit einer Meldung von der A1 Köln-Münster zwischen Schwerte und Hamberg-Hameln 8 Kilometer stockend und 10 Minuten dauert es länger. Die A1 Münster-Köln zwischen Hameln-Zentrum und Schwerte 5 Kilometer stockend, 7 Minuten plus. Und die A44 noch. Dortmund-Kassel zwischen dem Kreuz Dortmund-Unna und Unna-Ost 1 Kilometer Stau und in der Gegenrichtung zwischen dem Kreuz Werl und dem Kreuz Dortmund-Unna nochmal 3 Kilometer Stau. Da kommen 10 Minuten obendrauf. Wenn ihr jetzt noch was seht, gerne anrufen 0800 377 80 80 oder schickt eine WhatsApp.
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0: Kommt gut in Richtung Feierabend mit mir. Ich bin Friederike Umminger. Hi.

0: Epic Radio um 16.43 Uhr am Donnerstag. Taylor Swift, BTS, Depeche Mode. Drei Musikacts, die man in den letzten Monaten auch im Kino angucken konnte. Konzertfilme liegen ja gerade voll im Trend. Und jetzt gibt es auch einen über die Hit Me Hard and Soft Tour von Billie Eilish. Kinoexperte Jörg Albrecht stellt euch den Film mal vor.
1: If you go to see this movie, it's like kind of equivalent to going to the show, except I'm not there, but I am there.
2: Wenn man sich diesen Film anschaut, erzählt Billie Eilish, ist das fast so, als würde man zur Show gehen. Nur, dass ich nicht wirklich da bin und gleichzeitig irgendwie doch. Hit Me Hard and Soft, die Show, die genauso hieß wie ihr drittes Album, war die bislang größte Tour von Billie Eilish. Die Idee, das zu dokumentieren und immer wieder ansehen zu können, habe ihr von Anfang an gefallen. Ganz egoistisch gesagt, freue sie sich total, damit für immer angeben zu können. Und angeben kann Billie in der Tat, auch weil sie für ihren Film keinen geringeren gewinnen konnte als Avatar und Titanic-Regisseur James Cameron. Meine Aufgabe war ganz einfach. Ich musste das alles nur einfangen. Meine Idee war es, das Ganze in 3D zu machen, damit die Leute das Gefühl haben, wirklich mit Billie auf der Bühne zu stehen. Und ich glaube, genau das haben wir geschafft. Zusätzlich zur Show, die Cameron mit 17 Kameras gefilmt hat, gibt es also auch jede Menge Backstage-Material zu sehen. Hit Me Hard and Soft ist also kein reiner Konzertfilm. Für James Cameron, der die letzten 25 Jahre mit seinen Avataren verbracht hat. Eine willkommene Abwechslung. Zugabe nicht ausgeschlossen. Vielleicht ja sogar eines Tages in einem Spielfilm, den er mit Billie Eilish inszenieren wird. Billie würde, wie sie sagt, sehr gern wieder mit James zusammenarbeiten. Und er ergänzt, naja, du schauspielerst jetzt, also gibt's jede Menge Möglichkeiten.
1: I would love to work with James again in whatever.
3: Well, you're acting now, so there's all kinds of possibilities.

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1: Mit Sarah Heinz, guten Tag. Der Staat muss in den nächsten Jahren mit deutlich weniger Geld auskommen als bisher geplant. Das liegt an der schwierigen wirtschaftlichen Lage, die stark durch den Irankrieg belastet wird. Thorsten Adolfs aus dem News-Team. Wie stark trifft das denn unsere Finanzen?
2: Also die wirtschaftliche Lage ist ziemlich angespannt. Laut Finanzminister Klingbeil bremsen die hohen Energiepreise und die allgemeine Unsicherheit unsere Wirtschaft massiv aus. Das hat dann direkte Folgen auf den Bundeshaushalt. Bis 2027 fehlen dem Bund allein über 10 Milliarden Euro im Vergleich zu den alten Schätzungen. Wenn man alle Ebenen, also auch die Länder und Kommunen, zusammenzählt, dann sind es sogar fast 18 Milliarden Euro weniger, die in den Kassen landen. Und das ist natürlich ein herber Schlag.
1: Was bedeutet das denn für den Haushalt für das kommende Jahr und müssen wir uns auf Einschnitte einstellen?
2: Die Politik steht massiv unter Druck, die Haushaltslücken zu schließen, ohne die Wirtschaft komplett abzuwürgen. Deshalb steht jetzt einiges auf dem Prüfstand. Möglich sind zum Beispiel Kürzungen bei Zuschüssen, Reformen beim Elterngeld und beim Wohngeld und sogar neue Abgaben auf Plastik- und Zuckergetränke sind im Gespräch. Trotzdem sagt Klingbeil, dass Investitionen in neue Arbeitsplätze und Reformen oberste Priorität haben, um das Land krisenfester zu machen. Kritik kommt von den Grünen. Der finanzpolitische Sprecher der Grünen-Fraktion Schäfer sagte, jetzt müsse dringend eine Steuerreform her, um die Lasten fair zu verteilen, und er fordert, dass starke Schultern mehr tragen müssten.
1: Danke, Thorsten. Noch mehr Meldungen jetzt im Überblick. In den Niederlanden wurde ein evakuierter Passagier jetzt positiv auf das Hantavirus getestet. Forscher in Argentinien suchen deswegen jetzt nach dem Ursprung der Infektionen. Für die Untersuchungen auf das Virus wurden im Süden des Landes Nagetiere eingefangen, so die argentinische Regierung. Hantaviren werden meist durch infizierte Nager wie Ratten oder Mäuse übertragen. In der EU sollen KI-Anwendungen für sexualisierte Deepfakes in Zukunft verboten sein. Das hat die EU-Ratspräsidentschaft mitgeteilt. Bundesjustizministerin Hubig begrüßte die Einigung. Gleichzeitig forderte sie, den Schutz vor digitaler Gewalt jetzt auch im Strafrecht zu verbessern. Im baden-württembergischen Bad Rappenau hat ein Spaziergänger die Leiche einer Frau in einem Auto entdeckt. Die Polizei ermittelt jetzt wegen den Hintergründen. Ein Verbrechen sei, stand jetzt nicht auszuschließen. Laut Staatsanwaltschaft soll die Leiche morgen obduziert werden. Seit Wochen ärgern die Autofahrer im Land sich über die hohen Spritpreise. Das IFO-Institut sagt jetzt aber, so sehr belasteten die stark gestiegenen Preise für Benzin und Diesel die Menschen gar nicht. Der Grund seien die stetig steigenden Gehälter. Das Institut hat ausgerechnet, dass ein durchschnittlicher Arbeitnehmer im April rund 5 Minuten für 1 Liter Benzin arbeiten musste. Und in den letzten 35 Jahren seien es auch immer zwischen 3 und 6 Minuten gewesen, heißt es. Das IFO-Institut sagt aber, dass die hohen Preise ärmere Haushalte stärker belasten. Der Tankrabatt entlastet dagegen geringe und hohe Einkommen gleichermaßen. Und das waren die Nachrichten mit Sarah Heinz.
3: Dankeschön, und wir schauen aufs Hellweg Radio Wetter. Heute zum Feierabend immer noch grau in Grau im Kreis Soest, aber immerhin bleibt es meist trocken. Dazu 11 Grad gerade in Soest-Tönningsen. Rüthen-Hämmern meldet 10. Morgen dann immerhin 16 Grad wieder drin. Und die Sonne zeigt sich auch öfter zwischen den Wolken und dazu bleibt es trocken. Der Blick auf die Straßen, der schnellste Verkehrsservice zwischen Lippe und Möhne. Die A1 Köln-Münster zwischen Schwerte und Carmen-Zentrum, 3 Kilometer stockend, 4 Minuten plus. Die A1 Dortmund-Münster zwischen dem Carmener Kreuz und Hamburg-Carmen, 3 Kilometer stockend, auch da 3 Minuten mehr. Nochmal die A1, diesmal Münster-Dortmund zwischen Carmen-Zentrum und dem Kreuz Dortmund-Unna, 1 Kilometer Stau, auch da ein paar Minuten obendrauf. Genauso auf der A44 Dortmund-Kassel zwischen dem Kreuz Dortmund-Unna und Unna-Ost, 1 Kilometer Stau. In der Gegenrichtung zwischen Unna-Ost und dem Kreuz Dortmund-Unna ebenfalls 1 Kilometer Stau. Und wenn ihr jetzt noch was seht, Staustörung, Blitzer, gerne anrufen 0800 377 8080.
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Das ist der Donnerstagnachmittag und alle in Geseke sind wahrscheinlich jetzt schon am Karussellfahren. Die Gösselkirmes ist ja gestartet und wir waren dann natürlich mit dabei, hört ihr gleich hier bei Hellweg Radio. Nach drei jetzt am Stück, K-Pop, Demon Hunters sind dabei, Hozier und das ist Savage Garden. Und ich bin Friederike Ominger, hallo.

0: Der Donnerstagnachmittag mit Hellweg Radio, Viertel nach fünf. Und es ist ja meistens trocken heute. Das sind gute Nachrichten, unter anderem für die Menschen in Geseke. Da ging ja heute die Gösselkirmes los. Ganz früh natürlich schon mit Vieh- und Kramarkt. Andrea war da zum Beispiel schon unterwegs.
1: Da bin ich als erstes gestartet. Ich hatte Aufträge für viele, die Gewürze haben wollten oder Putzlappen oder ja, alles, was es so auf diesem Kramarkt so zu kramen gibt.
0: Ja, bin ich auch noch voll mit dabei. Ich sage nur Kochblume. Aber auch Benedikt hatte einen Auftrag mit seinen Freunden. Abhängen und gucken, was mal so geht.
2: Das frisch gezapfte Bier, die gute Laune und am Ende natürlich auch die ganzen Stände, die hier aufgebaut sind, die Gösselkirmes Donnerstag natürlich zu dem Highlight macht und die Eröffnung dementsprechend so schön macht.
0: Ja, und wer ist dann immer für die Eröffnung zuständig? Natürlich der Bürgermeister, in dem Fall Remco van der Velden, kennt die Kirmes schon seit seiner Kindheit. Früher saß er im Babyflug und heute schlägt er ein Fass an.
3: Es ist wie alle Kirmessen in den mittelgroßen Städten, es verbindet die ganze Stadt. Ein bisschen Umland kommt rein und wir feiern einmal hoffentlich das gute Wetter, jedenfalls am Wochenende.
0: Das stimmt tatsächlich. Am Wochenende wird das Wetter wirklich gut, schon ab morgen 16 Grad und Sonne. Und dann am Wochenende kratzen wir wieder an den 20 und es bleibt trocken. Und dazu die Gösselkirmes-Highlights. Morgen zum Beispiel Feuerwerk, am Samstag der große Frühlingsumzug, auch immer sehr schön. Und am Sonntag haben noch die Geschäfte geöffnet. Also, wenn ihr nichts vorhabt, geht auf jeden Fall nach Geseke. 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

0: Helwig Radio am Donnerstagnachmittag. Der Biermarkt in Deutschland, der schrumpft ja schon seit Jahren. Die Menschen trinken weniger Bier. Für viele Brauereien wird es dadurch natürlich immer schwerer, ihre Standorte wirtschaftlich auszulasten. Und auch für die Haus-Kramer-Gruppe. Ist das offenbar ein Punkt, an dem man jetzt sagt, so wie bisher geht es nicht mehr weiter. Und deswegen hat man entschieden, am Standort Herford soll der Betrieb noch in diesem Jahr geschlossen werden. Für die Brauerei in Paderborn sucht das Unternehmen zunächst noch nach einem Käufer. Wenn sich da keiner findet, soll auch dort Ende des Jahres Schluss sein. Die Marken Herforder und Paderborner sollen dann künftig in Warstein hergestellt werden. Insgesamt sind 211 Mitarbeitende in Herford und Paderborn betroffen. Und es ist natürlich weit mehr als nur eine Zahl. Dahinter stehen Existenzen, Familien, viele Jahre Arbeit. Laura Heinzelmann ist Sprecherin der Warsteiner Gruppe.
1: Für die Mitarbeitenden möchten wir sozialverträgliche Lösungen finden, gemeinsam mit den Arbeitnehmervertretern. Wir möchten die Möglichkeit anbieten, dass ein Teil der Mitarbeitenden am Standort in Warstein übernommen werden kann und möchten auch unseren Auszubildenden anbieten, dass sie ihre Ausbildung in Warstein fortführen können, wenn das für sie eine Option ist.
0: Gleichzeitig wird Warstein künftig stärker in den Mittelpunkt rücken. Da will die Gruppe ihre Produktion und Logistik in NRW bündeln und dann weiter ausbauen. Geplant sind Investitionen in Technik und nachhaltigere Prozesse. Mehr Infos dazu und was sonst noch los ist im Kreis Soest, hört ihr gleich in den Helwig-Radio-Nachrichten um halb.
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0: 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Es ist 5:30.
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2: Mit Dominik Pfeiffer einen schönen guten Tag. Die Steuereinnahmen von Bund, Ländern und Kommunen fallen in diesem Jahr nach aktueller Prognose deutlich niedriger aus als erwartet. Laut Bundesfinanzministerium ergibt die neue Steuerschätzung ein Minus von rund 17,8 Milliarden Euro. Allein der Bund muss demnach im kommenden Jahr mit gut 10 Milliarden Euro weniger rechnen. Bundesfinanzminister Klingbeil führt die Entwicklung auf die weltwirtschaftliche Lage zurück. Der Iran-Krieg und der weltweite Energiepreisschock würden die wirtschaftliche Dynamik spürbar ausbremsen. Die EU möchte bestimmte KI-gestützte Deepfakes künftig verbieten. Vertreter der Mitgliedstaaten und des EU-Parlaments haben sich auf ein Verbot verständigt, das Anfang Dezember gelten soll. Damit soll verhindert werden, dass täuschend echte sexualisierte Bilder oder Videos realer Personen mithilfe künstlicher Intelligenz erstellt und verbreitet werden. Hintergrund sind unter anderem Vorfälle rund um den Chatbot Grok, mit dem innerhalb kürzester Zeit auch illegale Inhalte erzeugt werden konnten. Und jetzt die Nachrichten für den Kreis Soest. Das Getränkeunternehmen der Haus Kramer Gruppe konzentriert ihre NRW-Standorte künftig in Warstein. Die Brauerei in Herford soll im zweiten Halbjahr diesen Jahres geschlossen werden. Zudem werde für die Brauerei in Paderborn ein Käufer gesucht. Sollte ein Verkauf nicht gelingen, werde auch der Betrieb in Paderborn zum Jahresende eingestellt. Insgesamt wären dann mehr als 200 Beschäftigte von den Schließungen betroffen. Hintergrund ist die anhaltende Krise auf dem deutschen Biermarkt. Die Marken Herforder und Paderborner sollen jedoch erhalten bleiben. Gleichzeitig möchte das Unternehmen den Standort Warstein weiter ausbauen, unter anderem mit Investitionen in Produktion, Logistik und nachhaltige Energieversorgung. Die Gemeinde Wickede hat jetzt eine eigene kommunale Wohnungsgenossenschaft gegründet. Als erstes Projekt möchte sie damit neuen Wohnraum auf der ehemaligen Mannesmannbrache schaffen. Dort sollen rund 110 Wohneinheiten entstehen, wovon rund ein Drittel öffentlich gefördert wird. Bürgermeister Alexander Heine spricht von einer großen Bedeutung für Wickede.
3: Ja, weil wir tatsächlich hier jetzt die Chance haben und jetzt auch zum Greifen nahe, dass wir eben eine an sich verloren geglaubte Fläche echt wieder revitalisieren können. Ich kann jetzt sagen, wir sind noch nie so nah dran gewesen, dass diese Fläche, die sich ja auch mitten im Ortskern befindet und deswegen absolutes Filetstück ist, dass die jetzt endlich bebaut wird.
2: Wenn alles glatt läuft, könnten die ersten Mieter bereits in 2 Jahren einziehen, so Heine. Die Stadt Soest will die Preise für die Schaustelle auf der Allerheiligenkirmes anheben. Darüber soll am Abend der Stadtrat entscheiden. Hintergrund sind gestiegene Kosten. Laut der Stadtverwaltung hat die Kirmes im vergangenen Jahr ein Minus von mehr als 60.000 Euro gemacht. Gründe dafür sind unter anderem höhere Ausgaben für Personal und Sicherheit. Deswegen sollen die Standgebühren im Schnitt um etwa 5% steigen. Die Bürgergemeinschaft Soest lehnt eine Erhöhung ab. Schaustellerpräsident Thomas Schneider betont, die Kirmes müsse für Familien bezahlbar bleiben. Und das waren die Nachrichten mit Dominik Pfeiffer. 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
0: Dankeschön. Und wir schauen aufs Hellwegradio. Wetter auch heute Nachmittag. Nochmal viele Wolken zum Feierabend. Aber die gute Nachricht: Es bleibt trocken meist. Und dazu 11 Grad in Lippstadt-Rixbeck, 10 in Mösebüeke. War schon schlechter. Und ab morgen wird es sogar besser. Dann scheint oft die Sonne bei maximal 16 Grad.
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0: Und hier der schnellste Verkehrsservice zwischen Lippe und Möhne. Die A1 Dortmund-Münster. Zwischen dem Kreuz Dortmund-Unna und Carmen-Zentrum 2 Kilometer Stau. 10 Minuten dauert es länger. Das war's jetzt zum Feierabend. Ihr kommt gut durch. Wenn ihr doch was seht, gerne anrufen oder eine WhatsApp schicken. Die Nummer zum Anrufen ist die 0800 377 8080.
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0: Kommt gut in den Feierabend. Ich begleite euch noch ein bisschen. Ich bin Friederike Umhinger. Hallo.

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1: Und das war's dann auch noch nicht. 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

0: Hellweg Radio am Donnerstagnachmittag. Ich hoffe, ihr kommt gut in Richtung Feierabend. War ein ganzer Tag auf der Arbeit, ne? Dann habt ihr auf jeden Fall auch eine ordentliche Portion extra Geld verdient, ne?
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0: 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So wie bei David heute.
2: Hallo David, Jürgen Wangert hier. Hi.
3: Ja, sag Jürgen, grüß dich. Das ist ja eine erfreuliche Nachricht.
2: Weil du genau weißt, was jetzt passiert ist, ne?
3: Ja, natürlich, du weißt, was passiert ist. Wunderbar, das freut mich.
2: Du hast gestern
3: Abend, als ich das gehört habe, habe ich tatsächlich erst Feierabend gemacht.
2: Und dann hast du direkt angerufen bei der Feierabendchance?
3: Ja, ein paar Mal, und dann bin ich irgendwann erfolgreich durchgekommen, wie es aussieht.
2: Cool, also auch der Zufallsgenerator ist dein Freund und hat deine Nummer heute Morgen ausgespuckt und dann gesagt, komm, da rufen wir nochmal an.
3: Ja, das ist doch schön, das freut mich. Super.
2: David,
3: ja.
2: Hör mal her.
1: 500 Euro.
3: Geil. Super.
2: Genau, schön. Und das ist nämlich genau der Punkt bei der Feierabendchance. Da musst du dann nicht Stopp sagen, sondern es reicht, wenn du geil sagst.
3: Ja, hab ich damit. Danke sehr.
2: Bitteschön. Viel Spaß mit 500 Euro. Was machst du denn damit?
3: Ich bin gerade im Garten. Also ich stehe gerade noch auf der Terrasse, Feuerterrasse. Und wir sind im Garten eine neue Pflasterfläche am Anlegen. Und da kommt das gerade richtig.
2: Ah, okay. Du machst es schick zu Hause für den Sommer.
3: So ein bisschen, genau.
2: Ja, ist doch wunderbar. Das heißt, ja, für 500 Euro kannst du jetzt die extra schönen Pflastersteine kaufen.
3: Das werde ich machen. Schön.
2: Jürgen,
3: danke.
2: Bitteschön. Tschüss. So, da haben wir doch wieder einen ganz einfach glücklich gemacht. 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
0: Ich bin Friederike Umminger und wünsche euch jetzt noch einen wunderschönen Feierabend, wunderschönen Abend. Geht vielleicht noch auf die Gösselkürbis. Es bleibt ja trocken heute. Macht's gut, tschüss.

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0: Mehr Infos dazu hat Thorsten Adolfs.
1: Ein Krankenhaus in Nijmegen hat bestätigt, dass einer der evakuierten Patienten, der in die Niederlande gebracht wurde, sich tatsächlich mit dem Virus angesteckt hat. Auch eine deutsche Kontaktperson wurde ausgeflogen. Die Frau wird in der Uniklinik Düsseldorf untersucht. Außerdem könnte sich eine Stewardess infiziert haben. Sie liegt mit Symptomen in einem Krankenhaus in Amsterdam. Auf dem Schiff, das Kurs auf die Kanaren nimmt, befinden sich noch knapp 150 Menschen. Das Schiff wird am Sonntag in Teneriffa erwartet. Dort wird es aber nicht direkt im Hafen festmachen, sondern vor der Küste vor Anker gehen. Der Plan ist extrem strikt. Erst wenn die Flugzeuge am Flughafen bereitstehen, werden die Passagiere von Bord geholt. So wird ein direkter Kontakt mit der Inselbevölkerung konsequent vermieden. Oberstes Ziel ist es, die Menschen schnell und kontrolliert nach Hause zu bringen. Diejenigen, die erkrankt sind, leiden unter der gefährlichen Anders-Variante, die von Mensch zu Mensch übertragbar ist. Die Weltgesundheitsorganisation rechnet damit, dass es weitere Fälle geben wird. Das liegt vor allem an der langen Zeit, die das Virus braucht, bis erste Symptome auftreten. Das kann bei dieser Variante bis zu 6 Wochen dauern. Die Lage wird deshalb von der WHO sehr genau beobachtet.
0: Danke, Thorsten. Was sonst noch wichtig war, hört ihr in der Zusammenfassung. In den nächsten Jahren muss der Staat mit weniger Geld auskommen als bisher erwartet. Laut Finanzminister Klingbeil würden die hohen Energiepreise und die allgemeine Unsicherheit unsere Wirtschaft massiv ausbremsen. Bis 2027 fehlen dem Bund allein über 10 Milliarden Euro im Vergleich zu den alten Prognosen. Kiew hat neue Gespräche mit den USA angekündigt für einen möglichen Frieden im Ukraine-Krieg. Der Sekretär des Nationalen Sicherheitsrats Umjerow solle dazu Vertreter aus den USA treffen. Das teilte Präsident Zelensky online mit. Nach einem tödlichen Autounfall hat das Landgericht Wuppertal den damaligen Fahrer jetzt zu einer lebenslangen Haft verurteilt. Der 25-Jährige wurde schuldig gesprochen wegen Mordes, versuchten Mordes und gefährlicher Körperverletzungen. Das Gericht sah es als erwiesen an, dass er im April vergangenen Jahres eine Frau in Remscheid totgefahren hatte, nachdem er zuvor Alkohol getrunken hatte. Viele, vor allem jüngere Menschen, reden lieber mit der KI als mit Freunden und Verwandten. Laut einer Studie der ProNova BBK sagen das knapp 40% der 18- bis 29-jährigen Befragten. Die KI sei jederzeit erreichbar und antworte so, wie man es sich wünsche. Laut den Studienmachern sei aber genau das ein Problem für unsere sozialen Fähigkeiten. In Gesprächen mit anderen Menschen würden wir Reibungen, Kritik und Unsicherheit erleben und genau daran würden wir wachsen, heißt es. Fast 2/3 der unter 30-Jährigen sprechen mit der KI außerdem über persönliche Dinge, obwohl noch mehr die Sorge haben, dass die Infos in falsche Hände geraten könnten. Und das waren die Nachrichten mit Sarah Heinz.
2: Das Wetter. Das Nummer 1 Frühlingstrendgetränk war ja kurzzeitig Wasser vom Himmel, aber inzwischen passt wieder das Aperol schon heute Abend und über die Nacht Regen, die absolute Ausnahme. Über die Nacht klart es nochmal mehr auf und morgen haben wir dann auch wieder schön sonnige Strecken bei dann warmen 20 Grad maximal. Auch morgen Regen möglich, aber wenn, dann nur selten.
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2: Wie es so ist um die Zeit, ordentlich was los hier, die Staus ab 15 Minuten Wartezeit. Da haben wir die A2 Dortmund-Oberhausen zwischen Dreieck-Bottrop und Kreuz-Oberhausen 6 Kilometer, eine halbe Stunde plus. A3 Frankfurt-Köln zwischen Bad Honnef-Linz und Kreuzborn-Siegburg 6 Kilometer, knappe 50 Minuten. A3 Köln-Arnheim zwischen Kreuz-Oberhausen-West und Kreuz-Oberhausen 5 Kilometer, eine Viertelstunde und die A516 Oberhausen Richtung Oberhausen-Eisenheim zwischen Kreuz-Oberhausen und Eisenheim 3 Kilometer, 21 Minuten plus. Kommt gut durch.
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2: Hallo, Sebastian Pulli hier. Der Frühling ist zurück, weitestgehend. Unsere kalten Füße, die brauchen vielleicht noch ein paar Tage länger, um wieder warm zu werden. Die schlecht durchbluteten über 40, die kennen das. Wir empfehlen folgenden Service-Tipp von The Weeknd: Dancing in the Flames. Schönen Feierabend. Feier mit

0: wo wir doch wieder ein bisschen mehr Frühling haben, machen wir doch die passende Musik an.
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0: Und zwar K-Mero mit Fam Like You. Klingt vom Sound her, ja, nach so einer Straßenparty bei Sonnenuntergang, ist die Frage, worum es wirklich geht. Ich habe den französischen Text mal höchstpersönlich übersetzen lassen von der KI. Es ist im Wesentlichen so ein Antanzlied, ne? So du und ich sollen wir nicht, das ist die Kernbotschaft. Aber sehr bemerkenswert, vor allem eine Zeile hier, Achtung. Wir sind Seelenverwandte wie Mary J. Blige und P. Diddy. Ja, sich mit P. Diddy zu vergleichen, eher schlecht gealtert, die Zeile, da war ja was mit ihm. Das ist vielleicht das Tolle, wenn man keine anderen Sprachen spricht. Das macht Songs meistens besser. K-Mero, Fam Like You, einen schönen Abend.
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1: Mit Dominik Pfeiffer einen schönen guten Abend. Die Steuereinnahmen von Bund, Ländern und Kommunen fallen in diesem Jahr nach aktueller Prognose deutlich niedriger aus als erwartet. Laut Bundesfinanzministerium ergibt die neue Steuerschätzung ein Minus von rund 17,8 Milliarden Euro. Allein der Bund muss demnach im kommenden Jahr mit gut 10 Milliarden Euro weniger rechnen. Bundesfinanzminister Klingbeil führt die Entwicklung auf die weltwirtschaftliche Lage zurück. Der Iran-Krieg und der weltweite Energiepreisschock würden die wirtschaftliche Dynamik spürbar ausbremsen. Die EU möchte bestimmte KI-gestützte Deepfakes künftig verbieten. Vertreter der Mitgliedstaaten und des EU-Parlaments haben sich auf ein Verbot verständigt, das Anfang Dezember gelten soll. Damit soll verhindert werden, dass täuschend echte sexualisierte Bilder oder Videos realer Personen mithilfe künstlicher Intelligenz erstellt und verbreitet werden. Hintergrund sind unter anderem Vorfälle rund um den Chatbot Grok, mit dem innerhalb kürzester Zeit auch illegale Inhalte erzeugt werden konnten. Und jetzt die Nachrichten für den Kreis Soest. Das Getränkeunternehmen der Haus Kramer Gruppe konzentriert ihre NRW-Standorte künftig in Warstein. Die Brauerei in Herford soll im zweiten Halbjahr diesen Jahres geschlossen werden. Zudem werde für die Brauerei in Paderborn ein Käufer gesucht. Sollte ein Verkauf nicht gelingen, werde auch der Betrieb in Paderborn zum Jahresende eingestellt. Insgesamt wären dann mehr als 200 Beschäftigte von den Schließungen betroffen. Hintergrund ist die anhaltende Krise auf dem deutschen Biermarkt. Die Marken Herforder und Paderborner sollen jedoch erhalten bleiben. Gleichzeitig möchte das Unternehmen den Standort Warstein weiter ausbauen, unter anderem mit Investitionen in Produktion, Logistik und nachhaltige Energieversorgung. Die Gemeinde Wickede hat jetzt eine eigene kommunale Wohnungsgenossenschaft gegründet. Als erstes Projekt möchte sie damit neuen Wohnraum auf der ehemaligen Mannesmannbrache schaffen. Dort sollen rund 110 Wohneinheiten entstehen, wovon rund ein Drittel öffentlich gefördert wird. Bürgermeister Alexander Heine spricht von einer großen Bedeutung für Wickede.
2: Ja, weil wir tatsächlich hier jetzt die Chance haben und jetzt auch zum Greifen nahe, dass wir eben eine an sich verloren geglaubte Fläche echt wieder revitalisieren können. Ich kann jetzt sagen, wir sind noch nie so nah dran gewesen, dass diese Fläche, die sich ja auch mitten im Ortskern befindet und deswegen absolutes Filetstück ist, dass die jetzt endlich bebaut wird.
1: Wenn alles glatt läuft, könnten die ersten Mieter bereits in 2 Jahren einziehen, so Heine. Die Stadt Soest will die Preise für die Schausteller auf der Allerheiligenkirmes anheben. Darüber soll am Abend der Stadtrat entscheiden. Hintergrund sind gestiegene Kosten. Laut der Stadtverwaltung hat die Kirmes im vergangenen Jahr ein Minus von mehr als 60.000 Euro gemacht. Gründe dafür sind unter anderem höhere Ausgaben für Personal und Sicherheit. Deswegen sollen die Standgebühren im Schnitt um etwa 5% steigen. Die Bürgergemeinschaft Soest lehnt eine Erhöhung ab. Schaustellerpräsident Thomas Schneider betont, die Kirmes müsse für Familien bezahlbar bleiben. Und das waren die Nachrichten mit Dominik Pfeiffer. 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
3: Das Wetter. Der Frühling in der Identitätskrise hat wieder zu sich gefunden. Über den Abend meistens trocken, dann klart es noch mehr auf durch die Nacht. Und morgen kriegen wir dann auch wieder sonnige Strecken und es wird wärmer, bis 20 Grad maximal. Es kann auch mal regnen, das aber wirklich die absolute Ausnahme.
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3: Es braucht wie immer Geduld auf dem Weg in den Feierabend. Hier die Staus ab 12 Minuten. A2 Dortmund-Oberhausen zwischen Bottrop und Kreuz-Oberhausen 4 Kilometer eine Viertelstunde. A3 Frankfurt-Köln zwischen Bad Honnef-Linz und Kreuzborn-Siegburg 8 Kilometer, da steht ihr am längsten knappe 50 Minuten. A43 Recklinghausen-Wuppertal zwischen Kreuz-Herne und Bochum-Riemke 2 Kilometer 12 Minuten. A44 Kassel-Dortmund zwischen Marsberg und Kreuz-Wünneberg-Haaren 6 Kilometer 23 Minuten und A61 Mönchengladbach-Koblenz zwischen Rheinbach und Auffahrt Grafschaft Ringen 6 Kilometer, das sind 12 Minuten. Eine gute Fahrt.
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3: Ja, guten Abend, Sebastian Pulli hier und jetzt hier Life is a Flower, das Leben ist eine Blume. Ist ein ganz toller Song, wenn man nicht gerade gegen die allergisch ist. Ace of Base, schönen Abend und Gesundheit.

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0: So, kleiner Kinotipp. Klingt erstmal wie eine leichtfüßige deutsche Komödie. Und zwar Nürnberg.
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0: Um so wildes Studentenleben und dann verliebt sich wer in Uni-Professor Jan-Josef Liefers, irgendwie sowas. Ja, nee, Kinoexperte Jörg Albrecht. Nürnberg, wir wissen aus dem Geschichtsunterricht, da war noch was anderes.
3: Ja, das ist die Stadt, in der nach dem Ende des Zweiten Weltkriegs die insgesamt 13 Prozesse gegen hochrangige Vertreter des Naziregimes stattgefunden haben. Und vom ersten dieser Nürnberger Prozesse, dem gegen die Hauptkriegsverbrecher, handelt jetzt der Film.
4: Sie haben Hermann Göring gefangen genommen.
5: Was haben Sie mit ihm vor?
4: Das ist wohl die entscheidende Frage.
5: Sie erschießen ihn, nicht wahr?
4: Nicht, dass ich wüsste.
3: Hitlers Stellvertreter Göring ohne Gerichtsverhandlung zu erschießen, das war ursprünglich der Plan. Dann aber haben die Siegermächte doch entschieden, die deutschen Kriegsverbrecher juristisch zur Rechenschaft zu ziehen. Damit waren die Nürnberger Prozesse ein Meilenstein des Völkerrechts. Zum ersten Mal gab es ein internationales Tribunal, das Verbrechen gegen die Menschlichkeit geahndet hat.
0: Also auf der einen Seite ein Gerichtsdrama, wo nochmal der Prozess aufgerollt wird.
3: Das ist er auch, aber nicht nur. Der Film konzentriert sich auf zwei Männer, von denen den meisten wahrscheinlich nur einer bekannt sein dürfte. Das ist der schon erwähnte Hermann Göring. Ja, und der andere, das ist der Psychiater Douglas Kelly, der den Auftrag hatte, Göring und die anderen Angeklagten auf ihre geistige Zurechnungsfähigkeit zu untersuchen. Ein junger Amerikaner, der gern Kartentricks vorgeführt hat.
6: Irgendwann werde ich Ihnen auch mal einen Zaubertrick vorführen.
7: Was denn für einen?
6: Ich werde der Schlinge des Henkers entkommen.
7: Und wie haben Sie vor, das zu schaffen?
6: Wenn ich Ihnen das verrate, wäre es ja keine Zauberei.
3: Die Gespräche zwischen den beiden, zwischen dem selbstgefälligen, aber auch ziemlich charismatischen Göring auf der einen und Kelly auf der anderen Seite, die machen hier das Besondere aus.
0: Gespielt von Russell Crowe als Hermann Göring und Rami Malek als Psychiater. Den kennen wir unter anderem als Freddie Mercury. Ist ein spannendes Duell, sagt unser Kinoexperte. Frisch im Kino, Nürnberg.

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1: Mit Sarah Heinz, guten Abend. Obwohl Milliarden investiert werden, tritt die Deutsche Bahn bei der Sanierung der Gleise auf der Stelle. In einem neuen Bericht des Konzerns steht, dass sich der Zustand der Anlagen kaum verbessert hat. Thorsten Adolfs hat mehr dazu.
2: Fast 20 Milliarden Euro wurden bis jetzt investiert, aber das reicht gerade mal aus, damit der riesige Sanierungsstau nicht noch weiter anwächst. Bahnchefin Paller gibt offen zu, dass die große Trendwende noch auf sich warten lässt.

0: erneuert werden muss. Eine schnelle Besserung ist nicht in Sicht. Allein in diesem Jahr plant die Bahn rund 28.000 Baustellen. Für die Kunden bedeutet das weitere Einschränkungen.
1: Danke, Thorsten, für die Infos. Noch mehr Meldungen hört ihr jetzt in der Zusammenfassung. Russland hat die Bewohner Kiews dazu aufgerufen, am 9. Mai die Stadt zu verlassen. Zuvor hatte der Kreml noch eine einseitige zweitägige Waffenruhe in der Ukraine angekündigt, wegen der Gedenkparade zum Ende des Zweiten Weltkriegs. Der ukrainische Präsident Zelensky hat Politiker aus anderen Ländern davor gewarnt, an der Parade in Moskau teilzunehmen. In den nächsten Jahren muss der Staat mit weniger Geld auskommen als geplant. Laut Finanzminister Klingbeil würden die hohen Energiepreise und die allgemeine Unsicherheit unsere Wirtschaft massiv ausbremsen. Haupttreiber sei der Irankrieg. Bis 2027 fehlen dem Bund allein über 10 Milliarden Euro. Wenn man auch Länder und Kommunen dazu zählt, sind es sogar fast 18 Milliarden Euro weniger, die in den Kassen landen. Die AfD liegt im neuen Deutschland-Trend der ARD zum ersten Mal vor der Union. 27% hat die Partei in der Sonntagsfrage erreicht. Sie hat damit jetzt 3 Prozentpunkte Vorsprung. Die SPD bleibt weiterhin bei 12%. Die Grünen verbessern sich um 1 Prozentpunkt und konnten 15% erreichen. Die Linke bleibt bei 10%. Die Bayern haben es gestern nicht gepackt. Der SC Freiburg will es heute Abend besser machen. Die Freiburger empfangen im Halbfinalrückspiel der Europa League den portugiesischen Vertreter Braga. Danny Hoppe hat den Ausblick.
2: Die Freiburger müssen eine 1:2-Pleite aus dem Hinspiel aufholen, also unbedingt gewinnen. So oder so ist es schon jetzt der größte internationale Erfolg der Freiburger. Noch nie zuvor ist der Verein im Europapokal über das Achtelfinale hinausgekommen. Trainer Julian Schuster tritt bei aller Euphorie in Freiburg aber auf die Bremse. Alle anderen könnten dieses Spiel so groß wie möglich machen. Er wolle sich davon nicht leiten lassen und an das Spiel herangehen wie an jedes andere auch. Sollten sich die Freiburger gegen Braga durchsetzen, wartet im Finale in Istanbul auf jeden Fall ein Gegner aus der Premier League. Im anderen Halbfinale treffen Nottingham und Aston Villa aufeinander.
1: Danke, Danny, für die Infos. Anstoß ist heute Abend um 9. Und das waren die Nachrichten mit Sarah Heinz.
3: Das Wetter. Im Frühling ging es ja nicht gut, wahrscheinlich Allergie, aber inzwischen sieht er wieder weitestgehend nach Frühling aus. Heute Abend auch meistens trocken und es klart nochmal mehr auf durch die Nacht. Und morgen haben wir dann auch wieder schön sonnige Strecken, dann bei warmen 20 Grad maximal. Schön. Regen möglich, aber wenn, dann wirklich die absolute Ausnahme.
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3: Jo, mittelschön, alle Staus ab 10 Minuten Dauer jetzt. Die A3 Frankfurt Richtung Köln haben wir zwischen Neustadt-Wied und Kreuzborn-Siegburg 8 Kilometer, knappe Dreiviertelstunde. A43 Wuppertal-Recklinghausen zwischen Kreuz-Bochum und Herne-Eickel 4 Kilometer 22 Minuten. A43 Recklinghausen-Wuppertal zwischen Kreuz-Herne und Bochum-Riemke 2 Kilometer knappe halbe Stunde. A44 Kassel-Dortmund zwischen Marsberg und Kreuz-Wünneberg-Haaren 6 Kilometer halbe Stunde. Und A61 München-Gladbach-Koblenz zwischen Rheinbach und der Auffahrt Grafschaft-Ringen 5 Kilometer eine knappe Viertelstunde. Haltet durch, kommt gut an.
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3: Sebastian Pulli hier und Silbermond jetzt. 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
0: Das Hunter-Virus, das ja ausgebrochen war auf dem Kreuzfahrtschiff, das beschäftigt jetzt auch Ärzte bei uns in NRW. Denn eine Passagierin, eine 65 Jahre alte Frau, die ist jetzt zur Untersuchung in der Uniklinik Düsseldorf

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0: Das Wetter.
1: Der Frühling sieht wieder mehr nach Frühling aus. Auch über den Abend jetzt nur noch in Ausnahmefällen mal Regen möglich. Und über die Nacht, da klart es noch mal mehr auf. Und dann morgen auch wieder schön sonnige Strecken plus warme 20 Grad maximal. Auch dann Regen ab und zu mal möglich, aber das die Ausnahme.
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1: So ganz staufrei wird es nicht heute Nacht. Drei Stück haben wir noch. A1 Köln Richtung Münster zwischen Schwerte und Unna. 1 Kilometer, knappe 10 Minuten. A2 Hannover-Dortmund zwischen Beckum und Hamm-Üntrop. 1 Kilometer, 8 Minuten. Und A2 Dortmund-Oberhausen zwischen Bottrop und Kreuz-Oberhausen. 3 Kilometer, knappe Viertelstunde. Gute Fahrt, kommt gut an.
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1: Sebastian Pulli hier, klassischer Fall von Partnerschaftsfail. Meine Freundin hat jetzt von flüssig auf so Blockseifen umgestellt, ist so begeistert, dass das komplette Badezimmer voll ist mit so verschiedensten Seifenblöcken. So, jetzt hatte ich heute die Handseife aufgebraucht und dann einfach als Ersatz so einen Block aus der Dusche genommen. Jetzt hat sie gerade geschrieben, ja nee Schatz, das ist keine Handseife, das ist mein Volumenshampoo. Ich hab schon gedacht, meine Hände sehen heute so ein bisschen aus wie die von Alf. Naja, schönen Rest Donnerstag, kommt gut durch die Nacht. 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

0: neue Musik jetzt aus dem Land des perfekten Pop aus Schweden.
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0: 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Und zwar von Sara Larsson, die ja von der Gen Z wiederentdeckt worden ist. Immer wenn die Gen Z was wiederentdeckt, dann werden wir Millennials vor Schreck direkt 10 Jahre älter. Geht um das Lied hier, das haben sie ja wieder in die Charts geholt. Live, deshalb perfektes Timing jetzt für die neue Single von Sara Larsson, auch klugerweise aufgenommen zusammen mit einer Gen-Z-Künstlerin und zwar Pink Pantress. Ist ein kleines Elektrofest der Song, viel gepluckere, schneidende Synthesizer, schöner Breakbeat, so mit einem Fuß im Drum and Bass, sehr spannendes Ding, Sara Larsson mit Night Sun. Glaube, ich gehe nochmal Feuchtigkeitscreme auflegen gegen die Falten.

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1: Ich bin Ursula Winkler. Finanzminister Klingbeil kann wegen schwächerer Konjunkturaussichten wegen des Iran-Kriegs in den nächsten Jahren mit weniger Steuereinnahmen rechnen als noch im Herbst angenommen. Für 2027 ergibt die aktuelle Steuerschätzung allein für den Bund gut 10 Milliarden Euro weniger als bisher erwartet. Klingbeil sagte, die Schätzung zeige, wie sehr uns der Iran-Krieg wirtschaftlich schade.
2: Seit knapp 2 Monaten sehen wir, dass der Iran-Krieg, der durch Donald Trump ausgelöst wurde, dass dieser verantwortungslose Krieg und die daraus resultierende Energiepreisschocksituation, dass das unsere wirtschaftliche positive Dynamik vorerst ausbremst.
1: Finanzminister Klingbeil. Im Zollstreit mit der EU setzt US-Präsident Trump eine Frist für die Umsetzung der Vereinbarung. Sollte die EU nicht bis zum Geburtstag der USA, dem 4. Juli, ihren Teil des Abkommens erfüllen, würden die Zölle sofort auf ein viel höheres Niveau steigen, teilte Trump mit. Zuletzt hatte er angekündigt, schon diese Woche die Zölle auf Autos und Lkw, die aus der EU in die USA eingeführt werden, von 15% auf 25% zu erhöhen. In seinem Post ging er nun nicht darauf ein, welche Zölle er ab dem Sommer erhöhen wolle, sollte das Abkommen bis dahin nicht ratifiziert sein. Kurz vor dem russischen Jahrestag zum Weltkriegsgedenken am Samstag hat die Ukraine ihre einseitige Waffenruhe wieder aufgegeben. Es reagierte auf fortdauernde russische Attacken mit einem ihrer größten bisherigen Drohnenangriffe. Moskau hatte eine eigene Feuerpause ab heute angekündigt und ignorierte die ukrainische Waffenruhe offenbar bewusst.
3: Was wegen der weitergehenden Angriffe ohnehin schon klar war, hat der Kreml nun offiziell bestätigt. Die von Selenskyj vorgeschlagene Waffenruhe hat in Moskau keine Beachtung gefunden. Warum sie ignoriert wurde, sagte Kremlsprecher Peskow nicht. Dafür wiederholte er einmal mehr, dass die Russen ihre eigene Waffenruhe rund um die Militärparade durchsetzen würden. Für den Fall, dass sich die Ukrainer nun nicht daran halten, hat Russland schon einmal Drohungen ausgesprochen. Ausländische Diplomaten sollten vorsorglich Kiew verlassen, um nicht zum Kollateralschaden russischer Schläge gegen die Stadt zu werden, warnte das russische Außenministerium. Aus Moskau, André Balin.
1: Zum Fußball. Der SC Freiburg steht erstmals in einem Europapokal-Endspiel. Die Badener bezwangen Sporting Braga im Halbfinalrückspiel der Europa League mit 3:1. Sie treffen nun im Finale am 20. Mai in Istanbul auf den englischen Topclub Aston Villa.
4: Das Wetter. Heute Nacht ist es heiter bis wolkig, aber es bleibt meistens trocken. Die Temperaturen gehen runter auf 7 bis 3 Grad. Morgen früh dann ein bisschen Dunst und Hochnebel. Der löst sich im Laufe des Tages aber auf. Dann wird es ein freundlicher Tag, bis zu 16 Grad am Wochenende. Viel Sonne und es wird noch wärmer.
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5: A2 Hannover-Dortmund zwischen Beck, Umm und Hamm. 2 Kilometer Stau, 9 Minuten Zeitverlust. Wir wünschen allen unterwegs gute Fahrt.
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4: Und wir starten mit einem Song, der einfach so unfassbar viele positive Vibes hat, finde ich. Bruno Mars hier. I just might. Was immer ihr treibt, um diese Uhrzeit kommt gut durch. Claudia Löss hier. Hallo zusammen.

0: Queen ist das für eure Donnerstagnacht. War ja Passworttag gestern, ne? Ist immer am ersten Donnerstag im Mai. Da sollen wir uns dran erinnern, dass das Passwort 123456 nicht so richtig optimal ist. Ja, man muss natürlich seine Passworte auf Vordermann bringen, ist schon klar. Aber es nervt auch ein bisschen, ne?
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2: Hier die Top 3 der nervigsten Dinge im Leben. Steuererklärung, Musik von Revolverheld und Passwörter ändern. Ey Leute, früher war einfach Name plus Geburtsjahr fertig. Aber jetzt brauchst du 12 Buchstaben, groß und klein, Zahlen, Sonderzeichen, ein Stück deiner Niere und eine Prise Himalaya-Salz, um dich bei Lieferando einzuloggen. Du hast schneller einen Kredit für ein Haus beantragt als ein neues Passwort eingerichtet. Und dann sind Passwörter ja auch wie Unterwäsche. Nie mit anderen teilen und jeden Tag wechseln, ansonsten bist du angeschissen. Leute, ich habe meinen Job gekündigt, mich von meiner Freundin getrennt und Weihnachten bei der Familie abgesagt. Ich habe keine Zeit mehr, ich muss Passwörter ändern. Da fängt's ja schon an. Kratzt euch mal am Kopf, wenn ihr immer das gleiche Passwort benutzt. Na? Wie viele Menschen um euch rum kratzen sich gerade? Wusstet ihr eigentlich, dass dieser Code in den Matrix-Filmen eingescannte japanische Sushi-Rezepte sind? Und immer dran denken, 2-Faktor-Authentifizierung bedeutet Passwort plus Hoffnung. Kleiner IT-Witz.
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0: Das Wetter.
1: Ihr kommt trocken durch diese Nacht. Relativ frisch ist es bei 7 bis 3 Grad. Morgen früh halten sich erst noch ein paar Wolkenfelder, aber später lockert es dann auf. Und dann zeigt sich auch die Sonne. 16 Grad dann schon. Das ist ein Start ins Wochenende, in ein richtig schönes, warmes Wochenende. Dann noch viel mehr Sonne und bis zu 20 Grad.
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2: Hier die aktuelle Verkehrslage. A1 Münster-Köln zwischen Unna und Schwerte 1 Kilometer Stau. Weiterhin auf der A2 Dortmund-Oberhausen zwischen Bott-Ropp und Oberhausen-Königshardt. 1 Kilometer stockender Verkehr, 10 Minuten Verzögerung. Und zusätzlich auf der A30 Osnabrück-Bad Oeynhausen zwischen Bad Oeynhausen-Ost und Kreuz-Bad Oeynhausen. 2 Kilometer zähfließender Verkehr. Wir wünschen allen unterwegs gute Fahrt.
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1: Hallo zusammen, Claudia Löhrs hier. Taylor Swift habe ich gleich für euch. Hochzeitsvorbereitungen laufen ja auf Hochtouren mit ihrem Verlobten Travis. Ums Datum gibt es noch so ein bisschen Unstimmigkeiten. Eigentlich war der 13. Juni vorgesehen, jetzt ist der 3. Juli anvisiert. Wie auch immer, New York bereitet sich vor. Jetzt hier erstmal The Rasmus und In the Shadows. Kommt gut durch die Nacht.

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0: Show, The Riddle.
1: Knaller 80er. Kommt gut durch die Nacht mit uns. In gut einem Jahr wird ja hier in NRW ein neuer Landtag gewählt. Und naja, hier unterhört man ja schon mal Sätze wie, die da oben in der Politik, die machen sowieso, was sie wollen. Oder die haben ja keine Ahnung, was bei uns los ist. Wenn ihr das auch so fühlt, dann würden wir das gerne von euch wissen. Wir sind ja heute am Freitag mit dem Kollegen José Nasyandi im Düsseldorfer Landtag. Wir senden von dort und wir fragen, was kommt von der Politik wirklich bei den Menschen an und was nicht? Wie ist es bei euch? Fühlt ihr euch verstanden?
2: In manchen Themen schon, aber ich glaube teilweise, also meistens leider nicht so ganz.
3: Ich glaube, sie bemüht sich. Ich glaube auch, dass es Ansätze gibt, wo man sich verstanden fühlt.
4: Nein, fühle ich mich nicht. Der kleine Mann muss viel ausbaden, was die Großen falsch gemacht haben.
5: Ja, super. Super verstanden, super gesehen.
6: Eher weniger. Deswegen muss ich sagen, ich weiß auch gar nicht, oder man wüsste auch gar nicht, wie man wählen soll. Ja, weil irgendwie fühlt man sich von niemandem so wirklich repräsentiert.
1: Also ganz unterschiedliche Stimmen, aber in einem Punkt doch ziemlich klar. Die Erwartungen an Politik sind hoch, das Vertrauen oft so na lala. Und das ist unser Thema heute Vormittag. Wir senden aus dem NRW-Landtag und sprechen dort mit Politikerinnen und Politikern, mit Erstwählerinnen und Erstwählern. Und wenn ihr uns für die Sendung noch was mit auf den Weg geben wollt, das tut bitte sehr gerne. Beteiligt euch einfach an unserer Umfrage auf unserer Homepage.

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1: Ich bin Ursula Winkler. Der Iran-Krieg belastet die deutsche Wirtschaft offenbar stärker als bisher gedacht. Allein dem Bund fehlen laut neuer Steuerschätzung im Jahr 2027 rund 10 Milliarden Euro. Finanzminister Klingbeil macht dafür vor allem die hohen Energiepreise und die wirtschaftlichen Folgen des Konflikts verantwortlich.
2: Für Verbraucher könnte das bedeuten, der finanzielle Spielraum des Staates wird kleiner, also weniger Geld für neue Entlastungen wie den Tankrabatt oder zusätzliche Hilfen. Gleichzeitig wird die Diskussion über Einsparungen wohl wieder lauter, etwa bei Zuschüssen oder Förderprogrammen. Klingbeil sagt trotzdem, die Regierung wolle weiter investieren, Jobs schaffen und Arbeitsplätze sichern. Klar ist aber auch, solange Energie teuer bleibt und die Wirtschaft schwächelt, bleibt die Lage ziemlich unsicher. Zoe Tassovali, Nachrichtenredaktion.
1: Trotz Waffenruhe haben sich die USA und der Iran gegenseitig in der Straße von Hormuz beschossen. US-Streitkräfte hätten unprovozierte iranische Angriffe abgewehrt und mit Schlägen zur Selbstverteidigung reagiert. Das teilte das für den Nahen Osten zuständige Kommando des US-Militärs auf der Plattform X mit. Das iranische Militär bestätigte Angriffe auf US-Kriegsschiffe und machte dafür wiederum US-Attacken auf einen iranischen Öltanker verantwortlich. Seit Januar bekommen 18-Jährige Fragebögen zugeschickt zum neuen Wehrdienst der Bundeswehr. Aber nicht alle beantworten ihn. Jungen Männern, die den Fragebogen nicht ausfüllen, soll künftig ein Bußgeld drohen.
3: Rund 200.000 Fragebögen wurden bisher verschickt und der Rücklauf ist durchaus beachtlich. Von jungen Männern, die antworten müssen, kamen 86% der Bögen innerhalb der ersten Frist zurück. Nach der ersten Mahnung waren es sogar gut 90%. Die 250 Euro Bußgeld drohen Männern, wenn sie 2 Wochen nach der zweiten Mahnung keinen Fragebogen zurückgeschickt haben. Junge Frauen können den Bogen ausfüllen, müssen aber nicht. Ronny Tochau, Berlin.
1: Zum Fußball. Der SC Freiburg steht erstmals in einem Europapokal-Endspiel. Die Badener bezwangen Sporting Braga im Halbfinalrückspiel der Europa League mit 3:1. Sie treffen nun im Finale am 20. Mai in Istanbul auf den englischen Topclub Aston Villa.
4: Das Wetter.
5: Kühl ist es heute Nacht, aber es bleibt weitgehend trocken. Morgen früh dann ein bisschen diesig. Die Sonne lässt sich noch bitten, aber gegen Nachmittag wird es dann ein freundlicher Tag. Die Werte steigen auf 16 Grad. Am Wochenende dann viel Sonne bei über 20 Grad.
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6: Hier die aktuelle Verkehrslage. A2 Hannover-Dortmund zwischen Beck, Umm und Hamm. 1 Kilometer Stau. Weiterhin auf der A30 Osnabrück-Bad Oeynhausen zwischen Bad Oeynhausen Ost und Kreuzbad Oeynhausen. 2 Kilometer stockender Verkehr und zusätzlich auf der A44 Kassel-Dortmund zwischen Marsberg und Kreuz Wünnenberg-Haaren. 3 Kilometer zähfließender Verkehr, 7 Minuten längere Fahrzeit. Wir wünschen allen unterwegs gute Fahrt.
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5: Hallo zusammen, kommt gut durch diese Nacht. Glockenbach und Ella Henderson jetzt für euch Lifeline. Claudia Löß, mein Name. Hallo.

0: Aber es ist ein schöner 80er. Talk, talk, such a shame. Hallo zusammen. Hallo Wachmusik jetzt für euch. Ich habe die Toten Hosen. Ende Mai, jetzt am 29. kommt das neue Album hier raus. Trink aus, wir müssen gehen. Es soll ja das letzte reguläre Studioalbum sein. Und dann steht jetzt ja die große Tour an. Im Juni geht's los in Düsseldorf. Sind sie im Juli am 3. und 4. und in Köln am 17. und 18.7. Leider sind beide Konzerte natürlich komplett ausverkauft. Jetzt ein Song vom neuen Album. Die Show muss weitergehen. Und viel Spaß euch.
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0: Das Wetter.
1: Heute Nacht ist es heiter bis wolkig, aber es bleibt meistens trocken. Die Temperaturen gehen runter auf 7 bis 3 Grad. Morgen früh dann ein bisschen Dunst und Hochnebel. Der löst sich im Laufe des Tages aber auf. Dann wird es ein freundlicher Tag, bis zu 16 Grad am Wochenende. Viel Sonne und es wird noch wärmer.
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2: A445 Hamm-Arnsberg zwischen Kreuzwerl und Wickede. Ruhr, dichter Verkehr, 8 Minuten Zeitverlust. Wir wünschen allen unterwegs gute Fahrt.
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1: Hallo, Claudia Löß hier. Neue Musik von Olivia Dean spiele ich euch in dieser halben Stunde noch. So Easy to Fall in Love heißt der Song. Pink geht natürlich auch immer und das hier ist Amy McDonald. Kommt gut durch die Nacht mit uns.

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0: das war schön. Dennis hatte sich gestern Mittag gerade fertig gemacht für die Spätschicht. Da haben wir mal eben kurz gestört.
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1: Ich bin Ursula Winkler. Der Iran-Krieg belastet die deutsche Wirtschaft offenbar stärker als bisher gedacht. Allein dem Bund fehlen laut neuer Steuerschätzung im kommenden Jahr rund 10 Milliarden Euro. Das teilte Finanzminister Klingbeil mit.
2: Klingbeil macht vor allem die hohen Energiepreise und die wirtschaftlichen Folgen des Iran-Kriegs verantwortlich. Die Unsicherheit bleibe groß, sagt er. Deshalb müsse die Regierung ständig nachsteuern. Gleichzeitig will er an Entlastungen wie dem Tankrabatt festhalten und weiter investieren, damit die Wirtschaft stabil bleibt. Klar ist aber auch, für den Bundeshaushalt wird das Ganze deutlich schwieriger, denn bis 2030 rechnen die Steuerschätzer insgesamt mit deutlich weniger Einnahmen als noch im Herbst erwartet. Zoe Tassovali, Nachrichtenredaktion.
1: Trotz Waffenruhe haben sich die USA und der Iran gegenseitig in der Straße von Hormuz beschossen. US-Streitkräfte hätten unprovozierte iranische Angriffe abgewehrt und mit Schlägen zur Selbstverteidigung reagiert. Das teilte das für den Nahen Osten zuständige Kommando des US-Militärs auf der Plattform X mit. Das iranische Militär bestätigte Angriffe auf US-Kriegsschiffe und machte dafür wiederum US-Attacken auf einen iranischen Öltanker verantwortlich. Die Deutsche Bahn hat ihre Pünktlichkeitsquote im Fernverkehr im Vergleich zum Jahresanfang deutlich verbessert. Doch auch im April wurde mehr als jeder dritte Halt zu spät erreicht. Die Pünktlichkeitsquote lag bei gut 64%.
3: Schon lange hat die Bahn Probleme mit der Pünktlichkeit. Der Start ins laufende Jahr war aber besonders schlecht. Und das, obwohl die Züge im Winter eigentlich pünktlicher sind, weil dann weniger Menschen unterwegs sind. Im Januar lag die Pünktlichkeitsquote aber nur bei 52%, im Februar bei etwa 59%. Als Gründe nennt die Bahn die vielen Baustellen, die marode Infrastruktur und das frostige Wetter. Als verspätet gilt ein Zug nach Bahndefinition ab einer Verzögerung von 6 Minuten. Thomas Brock, Berlin.
1: Zum Fußball. Der SC Freiburg steht erstmals in einem Europapokal-Endspiel. Die Badener bezwangen Sporting Braga im Halbfinalrückspiel der Europa League mit 3:1. Sie treffen nun im Finale am 20. Mai in Istanbul auf den englischen Topclub Aston Villa.
4: Das Wetter.
5: Ihr kommt trocken durch diese Nacht. Relativ frisch ist es bei 7 bis 3 Grad. Morgen früh halten sich erst noch ein paar Wolkenfelder, aber später lockert es dann auf. Und dann zeigt sich auch die Sonne. 16 Grad dann schon. Das ist ein Start ins Wochenende, in ein richtig schönes, warmes Wochenende. Dann noch viel mehr Sonne und bis zu 20 Grad.
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7: Hier die aktuelle Verkehrslage. A2 Dortmund-Oberhausen zwischen Bottrop und Kreuz Oberhausen 2 Kilometer Stau, 39 Minuten Zeitverlust. Weiterhin auf der A45 Hagen-Gießen zwischen Wilnsdorf und Heiger-Burbach 1 Kilometer stockender Verkehr. Zusätzlich auf der A46 Hagen-Hemer